0: A3 Köln Richtung Oberhausen. Zwischen Kreuz Ratingen Ost und Kreuz Breitscheid wegen Reinigungsarbeiten aktuell die Fahrbahn gesperrt. Es gibt eine Umleitung und die führt über die U37. Der Kollege lacht schon hier. A7 Hannover Richtung Kassel. Zwischen Kassel Nord und Ost nach einem Unfall aktuell die Fahrbahn gesperrt. Bitte Vorsicht. A40 Duisburg-Essen. Zwischen Mülheim-Winkhausen und Dreieck Essen-Ost wegen Bauarbeiten bis Donnerstag in beiden Richtungen die Fahrbahn gesperrt. A42 Dortmund Richtung Kamp-Lindfort, zwischen Kreuz Essen Nord und Bottrop Süd bis 5 Uhr die Fahrbahn gesperrt. Der Grund hierfür, auf der Kanalbrücke wird ein Gerüst aufgebaut. A49 Gießen-Kassel zwischen Schwalmstadt und Neuental wegen Wartungsarbeiten bis 5 Uhr in beiden Richtungen die Fahrbahn gesperrt. Die Umleitungen führen ab Borken über die U44 und ab Schwalmstedt über die U81. A71 Richtung Schweinfurt. Zwischen Arnstadt Süd und Stadt Ilm wegen Bauarbeiten bis ca. 6 Uhr die Fahrbahn gesperrt. Und A81 Singen Richtung Stuttgart. Zwischen Ehingen und Böblingen Ost wegen eines Schwertransportes aktuell die Fahrbahn gesperrt. Soweit unser Blick auf die Straßen. Wir wünschen eine gute und sichere Fahrt.
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1: Herrlich. Schöne Musik von Pink hier bei uns in der ARD-Hitnacht. 2.11 Uhr inzwischen. Geld oder Liebe? So ein bisschen unsere Gedanken heute hier in der Show. Interaktiv nehmen Sie teil an unserer Sendung mit Ihren Geschichten, mit Ihren Gedanken. Und das freut mich sehr, weil es passt irgendwie hervorragend zur Musik. Und Tobias hat gerade geschrieben, hallo meine Frau und ich hören gerade sehr ergriffen deine wunderbare Sendung. Dankeschön. Wir haben uns vor 15 Jahren das erste Mal geküsst und ich wusste sofort, dass sie die Liebe meines Lebens ist. 7 Jahre später hielt ich es nicht mehr aus und bin auf einen Berg gegangen, um ihr eine Nachricht zu verfassen und endlich meine Liebe zu gestehen. Und ihre Antwort war, du Trottel, ich liebe dich doch auch. Seitdem sind wir unzertrennlich, haben eine Tochter zusammen zusätzlich zu den 2x3 Kindern, die wir aus der Zeit vorher haben. Für die Liebe des Lebens ist es also nie zu spät. Das ist ein unermesslicher Reichtum. Tja, das stimmt. Tobias, herzlichen Dank dafür. Und wo ich jetzt Ihre Geschichte hier gelesen habe, fiel mir ein Titel ein, der jetzt gleich anliegt. Und das passt irgendwie richtig gut zusammen. Und das ist Musik von Andrew Donald. Ich liebe diese Nummer. All Out of Love. Andrew Donalds in der ARD-Hitnacht. Unser Thema heute: Geld oder Liebe? Was ist wichtiger? Sie können mir gern schreiben.

Eine schöne Nummer von Spandau Ballet hier bei uns in der ARD mit Nacht. Unser Thema heute Geld oder Liebe. Da passt das auch ganz gut, dieser Song irgendwie. Geschrieben hat die Karin. Geld oder Liebe? Nun, wenn die Liebe bei beiden groß ist, wie es immer am Anfang ist, spielt das Geld gar keine Rolle. Leider ist es so, dass die Liebe nicht bei beiden Partnern gleich bleibt bzw. gleich abnimmt. Deswegen kommt es am Ende einer Liebe immer zu einem Ungleichgewicht. Einer ist verletzt, verloren und der andere ist verloren und verletzt. Wenn beide das verstehen, würden Scheidungsanwälte pleite gehen. Tja, auch ein sehr interessanter Gedanke. Liebe Karin, kommen Sie gut durch die Nacht und vielen Dank für Ihre Zuschrift. Ja, Sie können mir weiterhin schreiben, wenn Sie mögen, unter ard-sittnacht@mdr.de. Ihre Gedanken, Ihre Geschichten zum Thema Geld oder Liebe, was zählt mehr? Ich bin neugierig, freue mich auf Ihre Zeit.

0: Und damit ist es 2.30 Uhr, halb drei. Hier ist der Verkehrsservice in der ARD-Hitnacht. A3 Köln Richtung Oberhausen zwischen Kreuz Ratingen Ost und Kreuz Breitscheid. Reinigungsarbeiten, Fahrbahn gesperrt. Es gibt eine Umleitung und die führt über die U37. A40 Duisburg-Essen zwischen Mülheim-Winkhausen und Dreieck Essen-Ost. Bauarbeiten bis Donnerstag in beiden Richtungen, Fahrbahn gesperrt. A42 Dortmund Richtung Kamp-Lindfort zwischen Kreuz Essen-Nord und Bottrop-Süd bis 5 Uhr, Fahrbahn gesperrt. Auf der Kanalbrücke wird ein Gerüst aufgebaut. A49 Gießen-Kassel zwischen Schwalmstadt und Neuental wegen Wartungsarbeiten bis 5 Uhr in beiden Richtungen, die Fahrbahn gesperrt. Die Umleitungen führen ab Barken über die U44 und ab Schwalmstadt über die U81. A71 Richtung Schweinfurt zwischen Arnstadt Süd und Stadt Ilm wegen Bauarbeiten die Fahrbahn noch bis ca. 6 Uhr gesperrt. Soweit unser Blick auf die Straßen in Deutschland. Wir wünschen eine gute und sichere Fahrt.
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Tina Turner, einst hat sie sich auch für die Liebe entschieden und nicht unbedingt fürs große Geld, obwohl sie hat ja viel verdient. Ne? Aber sie ist in die Schweiz gegangen und hat ihre zweite große Liebe geheiratet und sie haben lange, lange in der Schweiz gelebt. Und was hat sie uns hinterlassen? Natürlich richtig coole Musik, die wir spielen hier bei uns in der ARD Hitnacht. Geld oder Liebe? Unser Thema heute hier interaktiv in der Sendung. Und an dieser Stelle möchte ich mich mal ganz, ganz herzlich bedanken bei allen, die sich die Zeit genommen haben, uns zu schreiben. Ich meine, da gehört ja auch ein bisschen was dazu. Es ist Lebenszeit. Sie setzen sich hin, nehmen ihr Handy, nehmen ihren Rechner, was auch immer, und tippen da ihre Zeilen ein und lassen ihren Gedanken freien Lauf. Das ist Lebenszeit, die sie mit uns teilen. Und dafür bin ich sehr dankbar und darüber freue ich mich sehr und weiß das auch sehr, sehr zu schätzen mit den Kollegen, die wir das hier für sie machen, das Programm, die ARD Hitnacht. Und die vielen, vielen Komplimente für die Musik, die gebe ich gern weiter an unsere Musikredakteure, die Tag ein, Tag aus hier sitzen und sich Gedanken machen, wie können wir das noch schöner machen und noch ein bisschen fluffiger. Und ja, die freuen sich, wenn wir das hier weiterleiten. Oh, das habe ich gemacht und die werden sich morgen früh freuen, wenn sie in die Redaktion kommen und das lesen. Guten Morgen. Meine Freundin und ich sind am 31.07.26 25 Jahre zusammen. Geld spielt auch eine Rolle, aber die Liebe ist stärker. Ich bin froh, dass meine Freundin starke Nerven hat. Ich war von 1984 bis 2008 24 Jahre lang spielsüchtig. Irgendwie hat uns aber das Leben zusammengeschweißt. Mit Geld, ja, kann ich umgehen oder nicht umgehen? Das kommt ja nicht so ganz raus. Bin spielfrei. Also ich denke mal, mittlerweile können Sie damit ganz gut umgehen. Der Lutz hat uns geschrieben. Da gehört eine Menge Mumm dazu, sich so zu äußern und das auch so rauszulassen. Lutz, Hut ab. Sehr gut. Und Ihre Freundin scheint wirklich eine starke Frau zu sein. Und das liegt ja vielleicht daran, dass Sie ein starker Mann sind, der was auf die Reihe bekommt. Ja? Verhalten ist immer die Botschaft und schweißt am Ende auch zusammen. Geld oder Liebe? Unser Thema heute. Schreiben Sie mir ard-hitnacht@mdr.de. Ich freue mich auf alles, was mich erreicht, Ihre Zeilen. So, und ich mache mir jetzt ein Käffchen, ein Stückchen Schokolade. Und macht das Radio lauter hier, denn jetzt gibt's Musik von Shocking Blue. Ween ist oft gecovert, aber hier, das ist das Original.

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1: Um 3 Uhr mit Milat Kupay. Innenminister Dobrindt hat sich nach dem Anschlag beim Christopher Street Day in Berlin dafür ausgesprochen, schärfer gegen sogenannte Gefährder vorzugehen. Der CSU-Politiker kündigte dazu ein neues Sicherheitspaket an. Aus Berlin Jan Zimmermann.
2: Als ersten Punkt will Innenminister Dobrindt das Jugendstrafrecht ändern. Es brauche hier Regeln, dass Gefährder nicht nach diesem Recht behandelt werden und schon gar nicht auf Bewährung in Freiheit kommen, so der CSU-Politiker im Interview mit den ARD-Tagesthemen. Als zweiten Punkt plädiert Dobrindt für einen verstärkten Einsatz elektronischer Fußfesseln. Es gehe darum, die Bewegungsfreiheit von Gefährdern einzuschränken. Als dritten Baustein fordert der Innenminister bundesweit einheitliche Regeln für eine Präventivhaft. Das sei aus seiner Sicht zwingend notwendig, um Gefährder schneller aus dem Verkehr zu ziehen.
1: Das Bundeskriminalamt stuft derzeit 410 Menschen als sogenannte islamistische Gefährder ein. Das hat ein BKA-Sprecher dem Redaktionsnetzwerk Deutschland gesagt. Hinzu kämen 65 im Bereich Rechtsextremismus und 17 im Bereich Linksextremismus. Als Gefährder gelten Menschen, denen größere Gewalttaten wie Anschläge zugetraut werden. Der BKA-Sprecher erklärte, dass die jeweils zuständigen Bundesländer eine Person als Gefährder oder als einen Unterstützer von Gefährdern einstuften. Nach den Waldbränden in Spanien und Frankreich sind auch in Portugal mehrere Feuer ausgebrochen. Wie die Behörden mitteilten, kämpften dort mehr als 1000 Einsatzkräfte gegen die Flammen. Aus der Nachrichtenredaktion Gisela Former.
3: Betroffen sind der Norden und das Zentrum von Portugal. Löschflugzeuge und Hubschrauber sind gegen die Brände im Einsatz. Auch in Spanien und Frankreich gibt es noch keine Entwarnung. Die Feuer bei Madrid und Valencia in Spanien und an der französischen Atlantikküste sind noch nicht unter Kontrolle. Präsident Macron sprach den Menschen bei einem Besuch in Bordeaux Mut zu und rief zum Zusammenhalt auf. Mit Blick in die Zukunft sagte er, der Wald müsse anders wieder aufgeforstet werden, angepasst an die Herausforderungen des Klimawandels.
1: In den USA haben knapp 40 Technologieunternehmen eine Sicherheitsallianz gegründet. Anlass ist ein Test des Softwareunternehmens OpenAI, bei dem künstliche Intelligenz einen Hackerangriff durchgeführt hat. Die Sicherheitsallianz will einen allgemeinen verfügbaren Sicherheitsbaukasten für KI-Agenten entwickeln. KI-Agenten sind autonome Softwaresysteme, die eigenständig Entscheidungen treffen, handeln und aus Erfahrungen lernen. Dem neuen Bündnis gehören Konzerne wie Nvidia, SAP, Siemens, Microsoft und Palantir an. Das waren die Nachrichten. Das Wetter in Deutschland, tagsüber viel Sonne, im Norden und Nordosten mehr Wolken und etwas Regen, Höchstwerte von 21 Grad an der Nordsee bis 34 Grad am Hochrhein. Und am Mittwoch sonnig und trocken, 24 bis 38 Grad. Es ist 3.03 Uhr.
4: Das sind richtig schöne Aussichten. Sommer in Deutschland, genießen wir es, das schöne Wetter. Mal Regen, mal Sonne, mal kälter, mal wärmer. So ist er, der Sommer in Deutschland. Und wenn Sie gerade unterwegs sind, in die Ferien oder auf Arbeit, habe ich jetzt was für Sie, nämlich den Blick auf die Straßen. Hier ist der Verkehrsservice in der ARD-Hitnacht. A3 Köln Richtung Oberhausen zwischen Kreuz Ratingen-Ost und Kreuz Breitscheid. Reinigungsarbeiten, Fahrbahn gesperrt, eine Umleitung gibt es über die U37. A40 Duisburg-Essen zwischen Mülheim-Winkhausen und Dreieck-Essen-Ost. Bauarbeiten, das Ganze noch bis Donnerstag in beiden Richtungen, die Fahrbahnen sind gesperrt. A42 Dortmund Richtung Kamp-Lindfort zwischen Kreuz-Essen-Nord und Bottrop-Süd, 5 bis 5 Uhr, Fahrbahn gesperrt. Auf der Kanalbrücke wird ein Gerüst aufgebaut, das ist der Grund. A49 Gießen-Kassel zwischen Schwalmstadt und Neuental wegen Wartungsarbeiten, die Fahrbahn noch bis 5 Uhr in beiden Richtungen gesperrt. Die Umleitungen führen ab Borken über die U44 und ab Schwalmstadt über die U81. Wir schauen auf die A71. So, jetzt A71 Richtung Schweinfurt zwischen Arnstadt Süd und Stadt Ilm wegen Bauarbeiten noch bis 6 Uhr die Fahrbahn gesperrt. Soweit unser Blick auf die Straßen in Deutschland. Wo auch immer Sie uns hören, haben Sie eine gute und sichere Fahrt.
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4: Guten Morgen wünscht Ronny Kraftmann.

Schöne Musik hier bei uns in der ARD-Hitnacht. Geld oder Liebe, das ist die Frage. Und Sie haben mir viele, viele Nachrichten dazu geschrieben und können es auch weiterhin noch tun unter ard-hitnacht@mdr.de. Und ich muss gerade so lachen. Ich lese Name Armer, Vorname Schlucker aus dem SWR-Sendegebiet. Und zwar zum Thema Geld oder Liebe. Wurde mir geschrieben, all jenen, die die Liebe mögen, wählen, denen würde ich liebend gern meine Kontonummer geben. Auch ein schöner Gedanke. Lassen wir mal so stehen.

Mr. Cliff Richard mit Remember Me. Ja, wenn wir uns so erinnern, an die 80er zum Beispiel, da gab es im Fernsehen die Show Geld oder Liebe mit Jürgen von der Lippe. Hat mir auch gerade ein Hörer geschrieben, liebes Team, da gab es doch die Quizshow. Genau, diese Quizshow gab es und die hat mich inspiriert zum Thema für die heutige Sendung. Geld oder

Also, ne, ich bin froh, wenn ich mein kleines Auto irgendwo einparken kann. Aber so ist das nun mal. Naja, Liebe findet sich. Und Sie, ihr habt euch gefunden, liebe Jasmin. Und ja, es geht immer weiter. Und es gehört halt dazu, ne, das Geld zur Liebe. Und wenn beides wächst, ist es doch wunderbar. Und alles ein bisschen mit Humor nehmen. Nicht immer so ernst nehmen. Alles, glaube ich, ist ganz, ganz wichtig. Und wenn man sich in die Augen schaut und in guter Kooperative miteinander ist und bleiben möchte, dann rollt's. Egal ob auf dem Mähdrescher oder auf dem Laster. Hauptsache, man hält zusammen. Finde ich jedenfalls. Das sollte immer der Maßstab sein. Geld oder Liebe? Wie sind Ihre Gedanken? Schreiben Sie mir. ard-hitnacht@mdr.de. Ich freue mich wirklich ganz doll auf Ihre Zeit.

0: Inzwischen 3.31 Uhr, eine Minute nach halb vier. Guten Morgen, liebe Autofahrer. Wir schauen gemeinsam auf die Straßen in Deutschland. A40, Duisburg-Essen, zwischen Mülheim-Winkhausen und Dreieck Essen-Ost. Bauarbeiten bis Donnerstag in beiden Richtungen, Fahrbahn gesperrt. A42 Dortmund Richtung Kamp-Lindfahrt, zwischen Kreuz Essen-Nord und Bottrop-Süd. Fahrbahn bis 5 Uhr gesperrt. Auf der Kanalbrücke wird ein Gerüst aufgebaut. A49 Gießen-Kassel zwischen Schwalmstadt und Neuental. Wartungsarbeiten noch bis 5 Uhr. Fahrbahn in beiden Richtungen gesperrt. Umleitungen führen über Borken. Die U44 bitte nutzen und ab Schwalmstadt über die U81. Eine Meldung noch von der A71 Richtung Schweinfurt. Zwischen Arnstadt Süd und Stadt Ilm wegen Bauarbeiten bis ca. 6 Uhr noch die Fahrbahn gesperrt. Soweit unser Blick auf die Straßen in Deutschland.
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Rod Stewart in der ARD-Hitnacht. 3.41 Uhr, 11 Minuten nach halb vier. Schönen guten Morgen für alle, die gerade aufgestanden sind und die unterwegs sein müssen in ein paar Minuten, weil die Arbeit ruft. Ja, und für alle die, die gerade von der Arbeit kommen und nach Hause gehen und noch nicht so richtig runterfahren können, für beide habe ich einen selben Tipp, lass uns Radio an. Wir begleiten Sie noch ein Stückchen mit Musik und mit unserem Thema Geld oder Liebe und mit manche Geschichte, die die Menschen mit uns teilen. So zum Beispiel Jenny, die hat geschrieben, mein Gott, wie naiv war ich früher. Ich war mal gut betucht und habe mich für die Liebe entschieden und für die Nächstenliebe. Und als Geld dank meiner Mitmenschen nahezu aufgebraucht war, waren die Menschen weg. Ja, außerdem habe ich erfahren, was es heißt, mit Neid und Missgunst zu tun zu haben. Aber inzwischen hat sich das alles ein bisschen saniert. Sie ist vorsichtiger geworden. Ein kleines Trauma ist trotzdem geblieben. Ja, und jetzt ist sie umgeben von lieben Menschen. Und das tut ihr offensichtlich gut und das freut uns natürlich. Geld oder Liebe? Ja, das ist so ein spannendes Feld, ne? Wenn beides stimmig ist, dann ist es, glaube ich, ganz gut. Und wenn die Liebe sich trifft und gemeinsam wächst, zusammen auch mit einem kleinen Vermögen an Herzenswärme und auch am nötigen Taler, dass man ein bisschen entspannt durchs Leben gehen kann, dann ist es doch schon was Feines, oder? Sie haben noch Gedanken zum Thema Geld oder Liebe? Ja, dann können Sie mir gerne schreiben, wenn Sie denn Lust und Zeit dazu haben. ard-hitnacht@mdr.de

schöne Nummer von Tracy Chapman. Talking about Revolution in der ARD Hitnacht. War noch richtig geflasht von dem Song. Lange nicht gehört und daher sehr gefreut. Im Übrigen haben mich gerade wieder neue Zahlen erreicht zum Thema Geld oder Liebe. Und da muss ich sagen, ein Spruch hat mich sehr, sehr berührt, der da heißt, Liebe sollte mühelos sein. Um Geld zu verdienen, braucht man oft Mühe, wenn man es denn nicht geschenkt bekommen hat oder vererbt. Und Liebe, die sollte nicht gekauft werden, sondern sie sollte einfach sich selbst schenken und geben, schreibt der Dominik. Liebe sollte mühelos sein. Ein Satz, der mich heute sehr, sehr bewegt bei diesem Thema Geld oder Liebe. Und ich bedanke mich dafür ganz, ganz herzlich. Und das bringt mich ein bisschen zum nächsten Song, der von Sarah Connor kommt. Sie hat ja lange Zeit Englisch gesungen, aber seit ein paar Jahren macht sie das Ganze auf Deutsch und das finde ich sehr, sehr gelungen und ich höre mir diese Songs auch sehr, sehr gerne an, weil auch wunderbare Texte. Und einer, der hat es mir besonders angetan, bedingungslos. Das passt eigentlich auch, ne? Zur Liebe. Zur Liebe zum Kind, Liebe zum Partner, Liebe zum Freund, zum Leben. Liebe sollte mühelos sein und bedingungslos.

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1: Um 4 Uhr mit Milad Kupay. Innenminister Dobrindt hat sich nach dem Anschlag beim Christopher Street Day in Berlin dafür ausgesprochen, schärfer gegen sogenannte Gefährder vorzugehen. Der CSU-Politiker kündigte dazu ein neues Sicherheitspaket an. Aus Berlin Jan Zimmermann.
2: Als ersten Punkt will Innenminister Dobrindt das Jugendstrafrecht ändern. Es brauche hier Regeln, dass Gefährder nicht nach diesem Recht behandelt werden und schon gar nicht auf Bewährung in Freiheit kommen, so der CSU-Politiker im Interview mit den ARD-Tagesthemen. Als zweiten Punkt plädiert Dobrindt für einen verstärkten Einsatz elektronischer Fußfesseln. Es gehe darum, die Bewegungsfreiheit von Gefährdern einzuschränken. Als dritten Baustein fordert der Innenminister bundesweit einheitliche Regeln für eine Präventivhaft. Das sei aus seiner Sicht zwingend notwendig, um Gefährder schneller aus dem Verkehr zu ziehen.
1: Das Bundeskriminalamt stuft derzeit 410 Menschen als sogenannte islamistische Gefährder ein. Das hat ein BKA-Sprecher dem Redaktionsnetzwerk Deutschland gesagt. Hinzu kämen 65 im Bereich Rechtsextremismus und 17 im Bereich Linksextremismus. Als Gefährder gelten Menschen, denen größere Gewalttaten wie Anschläge zugetraut werden. Der BKA-Sprecher erklärte, dass die jeweils zuständigen Bundesländer eine Person als Gefährder oder als einen Unterstützer von Gefährdern einstuften. Wer zu welcher Gruppe gehöre, werde im Einzelfall entschieden. Nach den Waldbränden in Spanien und Frankreich sind auch Portugal mehrere Feuer ausgebrochen. Wie die Behörden mitteilten, kämpften dort mehr als 1000 Einsatzkräfte gegen die Flammen. Aus der Nachrichtenredaktion Gisela Former.
3: Betroffen sind der Norden und das Zentrum von Portugal. Löschflugzeuge und Hubschrauber sind gegen die Brände im Einsatz. Auch in Spanien und Frankreich gibt es noch keine Entwarnung. Die Feuer bei Madrid und Valencia in Spanien und an der französischen Atlantikküste sind noch nicht unter Kontrolle. Präsident Macron sprach den Menschen bei einem Besuch in Bordeaux Mut zu und rief zum Zusammenhalt auf. Mit Blick in die Zukunft sagte er, der Wald müsse anders wieder aufgeforstet werden, angepasst an die Herausforderungen des Klimawandels.
1: In den USA haben knapp 40 Technologieunternehmen eine Sicherheitsallianz gegründet. Anlass ist ein Test des Softwareunternehmens OpenAI, bei dem künstliche Intelligenz einen Hackerangriff durchgeführt hat. Die Sicherheitsallianz will einen allgemein verfügbaren Sicherheitsbaukasten für KI-Agenten entwickeln. KI-Agenten sind autonome Softwaresysteme, die eigenständig Entscheidungen treffen, handeln und aus Erfahrungen lernen. Dem neuen Bündnis gehören Konzerne wie Nvidia, SAP, Siemens, Microsoft und Palantir an. Das waren die Nachrichten. Das Wetter in Deutschland, tagsüber heiter bis sonnig, im Nordosten mehr Wolken und nur selten Regen, die Temperaturen 21 bis 34 Grad. Es ist 4.03 Uhr.
4: Guten Morgen, liebe Autofahrer. Wir wünschen schon mal eine gute und sichere Fahrt. Und begleiten Sie mit aktuellsten Informationen wie dieser. A40 Duisburg-Essen zwischen Mülheim-Winkhausen und Dreieck-Essen-Ost. Bauarbeiten bis Donnerstag in beiden Richtungen, die Fahrbahn gesperrt. Und eben gerade reingekommen, Achtung, Falschfahrer, auf der B27, B33 Willingen-Schwenningen-Schaffhausen zwischen Bad Dürrheim und Hüfingen, B31, kommt Ihnen aktuell ein Falschfahrer entgegen. Fahren Sie äußerst rechts und überholen Sie nicht. Auf der B27, B33, Villingen, Schwenningen, Schaffhausen zwischen Bad Dürrheim und Hüfingen, B31 ist ein Falschfahrer unterwegs. Vorsicht in beiden Richtungen. A42 Dortmund Richtung Kamp-Lindfahrt zwischen Kreuz Essen Nord und Bottrop Süd. 5 bis 5 Uhr Fahrbahn gesperrt. Auf der Kanalbrücke wird ein Gerüst aufgebaut. A49 Gießen-Kassel zwischen Schwalmstadt und Neuental. Nach wie vor Wartungsarbeiten. Das Ganze dauert noch bis 5 Uhr an. Die Fahrbahnen in beiden Richtungen sind gesperrt. Es gibt aber Umleitungen ab Borken über die U44 und ab Schwalmtal über die U81. Die A71 Richtung Schweinfurt ist zwischen Arnstadt Süd und Stadt Ilm wegen Bauarbeiten noch bis ca. 6 Uhr gesperrt. Soweit unsere aktuellsten Meldungen von den Straßen.
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4: Ich sag mal herzlich willkommen und einen schönen guten Morgen wünscht Ronny Krabmann.

Musik von Channel 5. Isn't it you in der ARD-Hitnacht? 4:15 mittlerweile, 4:15. Jetzt aber raus aus den Federn. Wenn Sie 5 Uhr auf Arbeit sein müssen, dann müssten Sie jetzt schon fast unter der Dusche sein. Kaffeemaschine. Nee, Quatsch beiseite. Schön entspannt aufstehen. In der Ruhe liegt die Kraft. Guten Morgen, schreibt der Dominik. Wünsche einen schönen Morgen dem gesamten Team und allen, die jetzt schon wach sind und für gute Laune sorgen. Bin wieder auf Tour mit meinem Sprinter und höre das Nachtprogramm, die Musik und freue mich wie bei jeder Fahrt. Danke dafür und beste Grüße an alle, die mit den Autos unterwegs sind, Lkw-Fahrern, ob groß oder klein, ob Sprinterfahrer, allzeit gute Fahrt. Kommt gesund nach Hause oder auf Arbeit. Ihr werdet gebraucht, passt gut auf euch auf. Stimmt, alle, die des Nächtens oder auch tagsüber arbeiten, die im Wohle dessen unterwegs sind, dass es uns gut geht, die seien an dieser Stelle mal ganz herzlich erwähnt und gegrüßt und schön aufpassen auf den Straßen, ist wichtig. Ne? Egal wie ja, schön die Musik ist, wie gut die Laune ist, immer mal ein bisschen mit über die Schulter gucken und aufpassen, dass man gut und behütet durch diesen Tag kommt. Geld oder Liebe war heute unser Thema in dieser ARD-Hitnacht. Und ich muss wirklich sagen, vielen, vielen herzlichen Dank für die vielen, vielen Zuschriften. Ich glaube, es waren über 100 oder 150. Ich konnte es gar nicht alle so zählen und lesen. Ich habe versucht, alles zu beantworten, bin auch noch drüber, lese immer noch diese ganzen Geschichten und erfreue mich sehr an Ihren Gedanken und nehme davon ganz, ganz viel mit. Und wie mir die Hörer auch sagten, nehmen viele Hörer viele von den Gedanken was mit, Geld oder Liebe, was ist wichtiger? Am Ende kommt es darauf an, dass man doch gut aufgehoben ist in der Liebe und wenn man das nötige Kleingeld dazu noch hat und es teilen kann miteinander, verdoppelt sich die Freude und alles, was dazu gehört. Und von daher, tja, Geld oder Liebe, wie früher in der Fernsehsendung. War eine schöne Erinnerung. Dankeschön an dieser Stelle für all die tollen Zuschriften. Es hat mir ganz, ganz viel Spaß gemacht. Und ja, ich möchte mich an dieser Stelle auch nochmal ganz, ganz herzlich bedanken für Ihre Offenheit und diese wunderbaren Gedanken, die Sie mit mir, die ihr mit mir geteilt habt. So, und wir machen weiter mit ganz viel Musik. Rosenstolz, Liebe ist alles und erstmal hier Mr. Michael Jackson.

Michael Jackson. Remember the time. Schöne Nummer. Entwarnung. Auf der B27, B33, Villingen-Schwenningen, Schaffhausen, kein Falschfahrer mehr. Zwischen Bad Dürrheim und Hüfingen B31 unterwegs. Das sind doch richtig gute Nachrichten. Wir wünschen gute und sichere Fahrt. Ja, und um unser Thema Geld oder Liebe nochmal zu beschließen, Liebe ist alles. Dieser Meinung ist Rosenstolz. Und das setzt doch einen wunderbaren Schlusspunkt unter unsere interaktive Aktion in dieser Sendung. Wo ich mich nochmal ganz herzlich bedanke bei allen, die geschrieben haben. Auch beim Frank, der mir gerade noch einen Hinweis zur Sendung gegeben hat. Ich habe ihm mal was zurückgeschickt, ein offizielles Statement zur Sendung. Dürfte Sie interessieren.

0: gute Laune Musik am frühen Dienstagmorgen von Robbie Williams, Candy. Tja, ich glaube, der macht auch unseren Straßenbahnfahrern in Deutschland, U-Bahnfahrern, Busfahrern die Fahrt richtig Spaß zum Start in den neuen Tag. Guten Morgen allen, die da auf der Straße gerade unterwegs sind und natürlich eine gute und sichere Fahrt. Hier ist der Verkehrsservice in der ARD-Hitnacht. A40 Duisburg-Essen zwischen Mülheim-Winkhausen und Dreieck Essen-Ost. Bauarbeiten bis Donnerstag. In beiden Richtungen Fahrbahn gesperrt. A49 Gießen-Kassel zwischen Schwalmstadt und Neuental. Wartungsarbeiten, die gehen noch eine halbe Stunde bis 5 Uhr. Beide Richtungen der Fahrbahn sind gesperrt. Es gibt eine Umleitung ab Borken über die U44, ab Schwalmstadt über die U81. A42 Dortmund Richtung Kamp-Lindfort zwischen Kreuz Essen-Nord und Bottrop-Süd, 5 bis 5 Uhr Fahrbahn gesperrt. Der Grund hierfür: auf der Kanalbrücke wird ein Gerüst aufgebaut. A71 Richtung Schweinfurt zwischen Arnstadt-Süd und Stadt-Ehm, wegen Bauarbeiten die Fahrbahn noch gesperrt, bis circa 6 Uhr steht hier.
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0: So, und jetzt mal hier raus aus den Federn. Ganz entspannt. Sollte jetzt der Wecker geklingelt haben, dann ein ganz besinnliches, schönen guten Morgen. Der neue Tag ruft. Am Mikrofon Ronny Krabmann. Raus!

Das ist so eine coole Nummer. Die spiele ich gern am frühen Morgen. Guten Morgen, Deutschland. Hier ist die ARD-Hitnacht mit Sister Sledge aus dem Jahr 79. Mit Lost in Music, sich in der Musik verlieren. Aus dem Album We Are Family war ja ein Welthit. Lost in Music. Schöne Nummer. Einfach nur eine schöne Nummer. 4.44 Uhr. In 16 Minuten ist es 5. Und jetzt wünschen wir einen guten Start in den neuen Tag und hoffen, dass alles so gelingt, wie Sie es sich vorgenommen haben. Also, raus aus den Federn. Guten Morgen, Deutschland. Willkommen im neuen Tag. 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

Blue Hotel, Chris Isaak, hier in der ARD Hitnacht. 4:51 Uhr, 9 Minuten noch, dann ist es 5 und in einigen Teilen Deutschlands übernehmen die Kollegen der Morning Shows. Die haben was Schönes vorbereitet, tolle Musik, tolle Überraschungen und natürlich jede Menge Informationen aus der Region, die Sie garantiert interessieren. Also dranbleiben lohnt sich auf jeden Fall. Das Team der ARD Hitnacht wünscht einen guten Wochenstart. Also so richtig rein in die Woche, ne? Montag zählt ja nicht. Und einen ja, bestmöglichen Start in den Tag heute und dass Sie alles schaffen, was Sie sich vorgenommen haben. Wer gehört mit zum Team? Natürlich die Technik und die Redaktion, die Musikredaktion und meine Wenigkeit. Mein Name ist Ronny Krabmann, grüße Sie und freue mich schon auf das nächste Mal.

0: Besten Dank an die ARD-Hitnacht. Vielen Dank an Ronny Krabmann. Ja, und schönen guten Morgen. Hier ist das Sachsenradio.
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0: Heute geht's mit Sonne und Wolken durch den Tag. Vorübergehend auch mal stark bewölkt. Schauer sind die Ausnahme. Bleibt heute meistens trocken. Temperaturen, die liegen bei 24 bis 27 Grad. Ja, und morgen scheint die Sonne mit ein paar Schleier und Quellwolken. Hochsommerlich heiß wird's schon. 28 bis 32 Grad. Donnerstag dann noch heißer. Temperaturen 38 Grad.
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2: Um 5 Uhr mit Milat Kupay. Innenminister Dobrindt will nach dem Anschlag beim Christopher Street Day in Berlin schärfer gegen sogenannte Gefährder vorgehen. Unter anderem sollen sie künftig nicht mehr nach dem Jugendstrafrecht behandelt werden. Den ARD-Tagesthemen sagte Dobrindt, er habe kein Verständnis dafür, dass eine Haftstrafe des mutmaßlichen CSD-Attentäters zur Bewährung ausgesetzt wurde. Der CSU-Politiker sprach sich außerdem dafür aus, die Bewegungsfreiheit von Gefährdern einzuschränken. Man könne mit elektronischen Fußfesseln arbeiten. Das Bundeskriminalamt stuft derzeit bundesweit 410 Menschen als islamistische Gefährder ein. Diese Zahl nannte ein Sprecher dem Redaktionsnetzwerk Deutschland. Aus der Nachrichtenredaktion Volko Damm.
3: Dazu kommen 65 Gefährder aus dem Bereich Rechtsextremismus und 17 aus dem Bereich Linksextremismus. Die Einstufung in Gefährder oder Unterstützer unterliege den jeweiligen Bundesländern, so der Sprecher. Die Gründe für eine Einstufung seien vielfältig und erfolgten im Einzelfall. Die Anzahl dieser Personen als alleiniges Kriterium gebe keinen Aufschluss über die Gefährdungslage in Deutschland. Als Gefährder gelten Menschen, denen die Behörden größere Straftaten wie Anschläge zutrauen.
2: In den USA hat der Chip-Entwickler Nvidia mit mehreren Technologiekonzernen eine Sicherheitsallianz gegründet. Anlass ist ein Test des Softwareunternehmens OpenAI, bei dem künstliche Intelligenz einen Hackerangriff durchgeführt hat. Bei der neuen Allianz stehen die sogenannten KI-Agenten im Mittelpunkt, also autonome Softwaresysteme, die eigenständig Entscheidungen treffen, handeln und aus Erfahrungen lernen. Aus Los Angeles, Reinhard Spiegelhauer.
4: Laut Nvidia Newsblog-Beitrag ist geplant, einen allgemein verfügbaren Sicherheitsbaukasten für KI-Agenten zu entwickeln. Die Allianz baut teilweise auf bereits bestehenden Initiativen einzelner Unternehmen auf und führt diese zusammen. Knapp 40 Unternehmen sind Gründungsmitglieder der Initiative. Nicht dazu gehören bislang allerdings die renommiertesten KI-Entwickler OpenAI, Google und Anthropic. Rechtlich bindende Verpflichtungen gehen die Mitglieder der neuen Open Secure AI Alliance allerdings nicht ein.
2: Vor genau 75 Jahren ist die Genfer Flüchtlingskonvention verabschiedet worden. Sie ist ein Grundpfeiler des Völkerrechts und regelt verbindlich, welcher Schutz für Menschen auf der Flucht gilt. 149 Staaten haben die Konvention unterschrieben. Der nationale Direktor der UNO-Flüchtlingshilfe, Ankerstein, sieht die Errungenschaften des Abkommens allerdings in Gefahr. So gäbe es drastische Einschnitte bei der Finanzierung humanitärer Hilfe. Gleichzeitig habe sich die Zahl der vertriebenen Menschen weltweit in den vergangenen 10 Jahren verdoppelt. Das waren die Nachrichten.
0: Und hier kommt der MDR Sachsen Verkehrsservice ohne Verkehrsmeldungen. Eine gute Fahrt, wenn Sie denn noch was gesehen haben. An Staus, an Blitzern 0800 637 5637. Schnell und aktuell der MDR Sachsen Verkehrsservice.
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0: Guten Morgen.

Guten Morgen mit dem Sachsenradio, 5 und 9 haben wir's. Und wer für einen schönen Kurzurlaub immer gleich an Italien oder an die Ostsee denkt, naja, der sollte vielleicht ja mal in Sachsen bleiben, denn das neue Altstadt-Ranking eines Internetportals zeigt, ja, auch hier haben wir wunderschöne historische Stadtkerne. Auf Platz 1 im Sachsen-Vergleich landet Görlitz mit satten 77 von 100 Punkten, hauchdünne 0,8 Punkte dahinter schon die Leipziger Innenstadt. Bronze geht an Pirna. Und auch deutschlandweit mischen Görlitz und Leipzig ganz, ganz vorne mit. Gewertet wurden unter anderem Geschichte, Hotels, Gastronomie, kurze Wege, sogar die Preise für den perfekten Genusskorb, ne? Also Kaffee, Kuchen, Bier und ein warmes Essen. Da hat Görlitz ganz leicht die Nase vorn. Pirna ist übrigens am günstigsten und Leipzig punktet mit jeder Menge Hotels und auch seinen berühmten Passagen. Heißt also, wer demnächst fragt, wohin geht's im Kurzurlaub? Ganz entspannt sagen, in die Altstadt. Und falls Sie sich nicht entscheiden können, einfach alle drei besuchen, ist immer noch günstiger als wahrscheinlich eine Woche Mallorca. Und die Parkplatzsuche ist vermutlich auch historisch viel entspannter.

0: Schönen guten Morgen mit dem Sachsenradio, 5.18 Uhr und so langsam wird es wieder Freibadwetter, ja, bis zum Ende der Woche sowieso, und dann treffen wir sie wieder. Die unterschiedlichsten Typen, die in solche Einrichtungen gehen. Dirk Henze hat einen ganz bestimmten schon mal ausgemacht.
1: Bahnenschwimmer sind tief im Innern Leistungssportler. Man ist im Freibad ja nicht zum Vergnügen. Mit der stoischen Gelassenheit von Marathonläufern messen sie das Schwimmbecken der Länge nach aus, immer und immer wieder. Als wären sie im Autopilot. In beruhigender Gleichförmigkeit wird Bahn um Bahn gezogen. Wie viele, ist ihnen eigentlich egal. Aneinandergereiht sind sie im Laufe einer Bahnschwimmerkarriere bestimmt schon bis Stockholm geschwommen. Aber im Grunde ist der Weg das Ziel. Bewegung. Stete, technisch saubere, von Hektik befreite Bewegung mit Tempolimit knapp über Zeitlupe. Bahnenschwimmen ist ein Genuss der Reife. Der unentwegte Bewegungsdrang der Jugend ist durch, die sinnlose Suche nach Abenteuer vorbei. Hier zählen besinnliche Ruhe und Beständigkeit. Bahnenschwimmen ist der Tannenbaum des Sommers. Außerhalb des Freibads sind Bahnenschwimmer oft Spaziergänger, wenn nicht sogar Nordic Walker und Schrittzähler. Aber das ist nicht dasselbe, wie vom Auftrieb des Wassers quasi getragen zu werden, zu einer motivierenden Leichtigkeit, die Anstrengung wie Entspannung wirken lässt. Bahnenschwimmer sind in der Regel scheue Wasserbewohner. Sie suchen nicht den Trubel links und rechts in den Fluten einschlagender Körper. Bahnenschwimmen ist Kopfsache, kein Kopfsprung. Deshalb ist diese Gattung oft an den Rändern der Öffnungszeiten zu beobachten, früh wie spät. Ein Tipp noch, es ist nicht ratsam, Bahnenschwimmern in die Quere zu kommen. Ihre Strecke ist mental einprogrammiert. Ausweichen bedeutet Stress und Verlust der Koordinaten. Wer das provoziert, erntet im schlimmsten Fall vernichtende Blicke und ewigen Ausschluss von der Magie des Bahnenschwimmens.
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1: 5:30 Uhr, guten Morgen. Heute geht es mit viel Sonne durch den Tag. Zeitweise ist es auch mal stärker bewölkt, aber trocken. Die Höchstwerte liegen zwischen 22 Grad in Oelsen und 27 Grad in Großenhain. Mit einer Mahnwache am Kulturpalast haben die Dresdner am Abend Solidarität mit den Opfern des CSD-Anschlags in Berlin bekundet. Gleichzeitig machten sie deutlich, dass sie sich Offenheit und Freiheit nicht nehmen lassen. Das betonte auch Ronald Zenker vom Dresdner CSD-Verein.
2: Wir lassen uns nie einschüchtern, wir lassen uns von Hass nicht die Straße nehmen. Und das ist ja der Punkt, der CSD gehört auf die Straße, unser Protest hat auf der Straße angefangen und nie irgendwo im Netz oder sonst irgendwo, sondern klar, dass wir dann wieder auf der Straße stehen und natürlich einfach die Solidarität mit Berlin, um dort halt einfach zu zeigen, Berlin steht nie alleine, weil es gibt 220 CSDs in Deutschland, es gibt einen Dachverband und wir stehen eben halt in solchen Situationen dann wirklich auch gemeinsam Seite an Seite.
1: Die Dresdner Feuerwehr war bis zum späten Abend auf einer Baustelle in der Friedrichstadt im Einsatz. In den Fröbelhöfen war der Dachstuhl eines im Bau befindlichen Mehrfamilienhauses in Brand geraten. Die Rauchsäule war weithin sichtbar. Durch die Dachkonstruktion gestalteten sich die Löscharbeiten schwierig. Die rund 90 Einsatzkräfte mussten das Dach von innen und außen mit technischen Geräten öffnen, um an die Glutnester zu gelangen. Verletzt wurde bei dem Einsatz niemand. Der Elberadweg bei Pirna-Oberposta ist wieder befahrbar. Ein Loch, das sich am Wochenende im Asphalt der Anliegerstraße aufgetan hatte, wurde mit einer Stahlplatte notgesichert. Nach Angaben der Stadt Pirna befindet sich darunter ein etwa 1 Quadratmeter großer Hohlraum, der noch verfüllt werden muss. Mit einem Baubeginn wird in der kommenden Woche gerechnet. Im Tunnel Harte der A17 im Osterzgebirge müssen Autofahrer ab heute mit Einschränkungen rechnen. Wie die Autobahn GmbH mitteilte, wird bis Freitag in beiden Fahrtrichtungen wechselweise ein Fahrstreifen gesperrt. Grund dafür sind Bauarbeiten. Der Verkehr wird jeweils auf der freien Spur vorbeigeleitet. Soweit die Nachrichten für Dresden und die Region. 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
3: Hier kommt der MDR Sachsen Verkehrsservice. Aktuell ohne Verkehrsmeldungen. Allen eine gute Fahrt. Wenn Sie denn noch was gesehen haben an Staus, am Blitzern, 0800 637 5637. Schnell und aktuell unser MDR Sachsen Verkehrsservice. Guten Morgen.

0: When the rain begins to fall, wenn der Regen losgeht oder startet, kann man so sagen. Ich glaube, das ist heute kein Thema mehr.
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0: Jörg Schröder bei uns im MDR Sachsen Wetterstudio. Nö, kein Regen heute, oder?
2: Ich bin gestern Abend nass geworden, nur ganz nebenbei. In Leipzig gab es einen fetten Schauer und ich war mittendrin. Aber Regen ist heute kein Thema. Okay. Heute werden wir nicht nass. Heute brauchen wir die Sonnenbrille, aber nicht durchweg. Und das heißt, aktuell haben wir vor allen Dingen noch mit Nebel zu tun. Rund ums Erzgebirge im Elbtal sich auch so ein paar Nebelschwaden und auch in der Oberlausitz. Wenn das weg ist, erwarten wir vor allen Dingen bis in den Vormittag hinein insgesamt viel Sonnenschein. Aber dann kommen ein paar Quellwolken dazu und gerade im Elbtal der Oberlausitz können die auch mal ein bisschen dichter sein. Das heißt, wir erleben nicht nonstop Sonnenschein, da ziehen auch mal dicke Wolkenfelder durch. Regen, wie gesagt, kein Thema. Thema sind die Temperaturen für viel im angenehmen sommerlichen Bereich. Es geht rauf bis maximal 27, 28 Grad.
0: Und das wird jetzt immer heißer.
2: Ich bin in gewisser Weise froh. Ich gebe es ehrlich zu, ja. Also als ich letztes Mal hier im Wetterstudio war, da sah es noch aus, dass wir mit einer Hitzewelle von mindestens einer Woche zu tun haben mit Temperaturen bis 38, fast 40 Grad. Ja. Das hat sich komplett geändert. Morgentemperaturen bis 34 Grad, am Donnerstag okay, da Temperaturen bis 38 Grad. Aber es ist nur ein Hitzewellchen, denn am Freitag wird es dann schon wieder kühler mit Schauern und Gewittern.
0: Besten Dank, Jörg Schröder bei uns im MDR Sachsen Wetterstudio.
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2: Die Hitze des Tages hat nachgelassen. Ein Spaziergang um den See ist jetzt genau das Richtige für die ermatteten Gemüter. Gemeinsam mit den Kindern wandern wir am Ufer des Sees entlang. Die Sonne bricht hier und dort durch die Bäume, fällt auf ruhiges Wasser, das sanft von einer leichten Brise bewegt wird. Die Kinder sind ein wenig vorgelaufen, weil wir an einer kleinen Bucht stehen geblieben sind. Die Sonne fällt leicht schräg auf den See, lässt ihre Strahlen über die Wellen auf uns zulaufen. Das Licht tanzt auf und ab, springt uns entgegen. Während ich das Naturschauspiel bewundere, ruft unsere Tochter: "Kommt mal schnell her, das sieht so toll aus. Die Sonne scheint über das Wasser, als wenn die Strahlen auf uns zukommen. Das müsst ihr sehen." Ich kann sie in einigen Metern Entfernung an einer ähnlichen Bucht wie der unseren stehen sehen. Die Kamera in der Hand, Licht auf dem Gesicht und Funkeln in den Augen. Beschreibt sie das gleiche Schauspiel, das ich gerade von meiner Perspektive aus sehe. "Von hier sieht es doch genauso toll aus", rufe ich ihr zu. Um das zu überprüfen, kommt sie zu uns zurück. Es scheint ein wenig anders zu sein. Sie macht ein weiteres Foto. Gemeinsam gehen wir zu der Stelle, an der sie stand. Ich schaue von dort auf den See. In der Tat etwas anders als zuvor, kein bisschen weniger schön. Nicht nötig, über die richtige Position zu streiten. Es gibt so viele Perspektiven auf das Leben, auf die Welt, auf den Glauben. Strahlen brechen viele aus einem Licht, heißt es in dem gleichnamigen Lied, das Dieter Trautwein aus dem Schwedischen übersetzt hat. Weiter heißt es da: "Unser Licht heißt Christus. Strahlen brechen viele aus einem Licht und wir sind eins durch ihn." Ein Licht und unterschiedliche Perspektiven es anzusehen. Unterschiedliche Orte und Menschen, die es beleuchtet und selbst leuchten lässt. Während wir den Spaziergang beenden, summe ich das Lied. Das Lichtspiel am Seeufer zeigt mir, Gottes Liebe und Gegenwart sind wie eine lebensspendende Lichtquelle. An vielen Stellen schimmert sie hindurch. Und manchmal so gleißend, glitzernd und überwältigend wie in diesem Moment.

0: Schönen guten Morgen mit dem Sachsenradio. 5.54 Uhr haben wir es und schön ist es doch so jetzt kurz vor 6 schon wieder an den Feierabend zu denken.
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2: Guten Morgen. Ich bin die Anja aus Pirna und ich liebe am Sommer besonders die lauen Sommerabende, wo man gemütlich im Biergarten sitzen kann, bei einem kühlen Bierchen oder in der Innenstadt bei einem leckeren Cocktail.
0: So, und welcher Cocktail ist es?
2: Eigentlich im Moment der große Renner Aperol Spritz. Aber mittlerweile auch der Lilith Berry. Wir haben ja in unserer Stadt zwei sehr schöne Biergärten. Einmal oben auf dem Sonnenstein mit Blick auf unsere schöne Altstadt und der andere Biergarten direkt an der Elbe am Radweg gelegen. Beide sind sehr zu empfehlen.
0: Gott, und ich so, sag mal so, die nächsten Tage vom Wetter her ist es ja perfekt.
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4: Ab heute wird es immer wärmer, Jörg Schröder bei uns im MDR Sachsen Wetterstudio. Da gibst du mir recht.
9: Das ist schon, obwohl dieser Morgen insgesamt doch relativ kühl anfängt. Wir haben aktuell Werte im Schnitt so zwischen 10 und 15 Grad. Am Nachmittag erwarten wir dann Temperaturen im angenehmen Bereich bis maximal 28 Grad. Der Tag heute noch nicht so 100% sonnig. Da ziehen doch noch ein paar Wolkenfelder durch. Und gerade östlich der Elbe, so zwischen Dresden und Görlitz, da kann es mal im Tagesverlauf auch mal ein bisschen stark und bewölkt sein. Regen ist kein Thema, den Regenschirm lassen wir zu Hause.
4: Wie geht's weiter?
9: Heiß, heißer, dann wieder kühl, Gott sei Dank. Morgentemperaturen bis 34, 35 Grad. Am Donnerstag Temperaturen bis 38 Grad. Aber Gott sei Dank, es ist nur ein kleines Hitzewellchen. Denn am Freitag wird es dann schon wieder kühler mit Schauern und Gewittern.
4: Ja, wir hatten ja Angst, ne, dass es dann wieder so um die 40, 41, 42 hochgeht. Aber dem ist nicht so. Besten Dank erstmal an Jörg Schröder bei uns im MDR Sachsen Wetterstudio. Jetzt geht's rüber zu unseren Nachrichten des Morgens aus Sachsen, Deutschland und der Welt. Und die gibt's hier bei uns mit Anke.
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10: Das Leipziger Unternehmen Teilauto hat drei Monate nach einer Umwandlung in eine Genossenschaft rund 3.800 Mitglieder geworben. Wie der Carsharing-Anbieter mitteilte, wurden über den Verkauf von Anteilen rund 6 Millionen Euro eingenommen. Damit sei man bei künftigen Investitionen unabhängiger von Banken und anderen Geldgebern. Die neuen Genossenschaftsmitglieder bekommen Preisvorteile und können bei Entscheidungen mitreden, zum Beispiel bei der Tarifgestaltung und beim Ausbau der Elektromobilität. In Sachsen sind in diesem Jahr weniger Erdbeeren geerntet worden als im Vorjahr. Wie eine Sprecherin des Sächsischen Obstbauernverbands MDR Sachsen sagte, waren es nach vorläufigen Zahlen knapp 1400 Tonnen. Das waren rund 200 Tonnen Erdbeeren weniger als 2024. Ein Grund war demnach die große Hitze im Juni. Dadurch seien fast alle Früchte gleichzeitig gereift, was zu einem Überangebot geführt habe. Viele Händler seien deshalb auf ihren Erdbeeren sitzen geblieben. Mit einem Appell machen die Obstbauern außerdem auf wachsenden Kostendruck durch steigende Mindestlöhne und billige Obstimporte aufmerksam. In Borna wird heute das neue Polizeirevier übergeben. Der Staatsbetrieb Sächsisches Immobilien- und Baumanagement hat das Gebäude gebaut. Künftig arbeiten nun Kriminal- und Streifendienst unter einem Dach. Bisher waren beide Bereiche auf Borna und Geithain verteilt. Das neue Revier ist zuständig für den westlichen Teil des Landkreises Leipzig. Es umfasst rund 2400 Quadratmeter. Damit gibt es auch für Besucher künftig einen großen Wartebereich. Dazu moderne Räume, in denen die Anliegen diskret abgewickelt werden können. Das Haus bietet außerdem barrierefreie Zugänge. Die Baukosten lagen bei rund 23 Millionen Euro. Mit einer Mahnwache am Dresdner Kulturpalast haben Bürger in Dresden am Abend Solidarität mit den Opfern des CSD-Anschlags von Berlin bekundet. Zugleich machten sie deutlich, dass sie sich Offenheit und Freiheit nicht nehmen lassen. Das betonte auch Ronald Zenker vom Dresdner CSD-Verein.
11: Wir lassen uns nie einschüchtern, wir lassen uns von Hass nicht die Straße nehmen. Und das ist ja der Punkt, der CSD gehört auf die Straße, unser Protest hat auf der Straße angefangen und nie irgendwo im Netz oder sonst irgendwo, sondern klar, dass wir dann wieder auf der Straße stehen und natürlich einfach die Solidarität mit Berlin, um dort halt einfach zu zeigen, Berlin steht nie alleine, weil es gibt 220 CSDs in Deutschland, es gibt einen Dachverband und wir stehen eben halt in solchen Situationen dann wirklich auch gemeinsam Seite an Seite.
10: Mahnwachen gab es am Abend auch in Chemnitz und Leipzig. Das waren Nachrichten von MDR Sachsen. 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
4: Und hier kommt der MDR Sachsen Verkehrsservice, aktuell ohne Verkehrsmeldungen, aber wir haben einen Blitzer, der steht auf der B87 zwischen Mokrena und Torgau am Abzweig Gräfendorf. Für mehr Tipps unsere kostenlose Verkehrshotline 0800 637 5637, schnell und aktuell, der MDR Sachsen Verkehrsservice.
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4: Guten Morgen.

0: Schönen guten Morgen mit dem Sachsenradio 6 und 9 haben wir es. Die Ferien sind ja schon zur Hälfte vorbei. Viele Familien waren bereits unterwegs, andere zählen noch die Tage bis zum Urlaub. Und egal wohin es geht, ja, wenn alle gemeinsam verreisen, braucht es manchmal auch ein bisschen Fingerspitzengefühl. Vor allem dann, wenn nicht nur Eltern und Kinder, sondern gleich mehrere Generationen mit dabei sind. Könnten Sie sich so einen kompletten Familienurlaub überhaupt vorstellen?
1: Ja.
2: Ja doch, haben wir ja gerade.
1: Könnte man machen. Müsste man kombinieren. Also irgendwas für alle, was dabei ist. Ne? Ein großer See, wo man wandern gehen kann rundherum. Oder ich gehe angeln und die Kids haben einen Spielplatz. Keine Ahnung, sowas in der Richtung.
2: Und der Hund kann noch rumtoben, das noch dazu.
3: Das kann ich mir vorstellen, ja. Aber ich würde das jetzt nicht unbedingt 14 Tage haben wollen. Also wir machen auch solche Kurztrips, so Städtereisen und sowas. Das finde ich sehr schön. Aber in der Kürze liegt die Würze.
4: Ja, liegt ein bisschen zurück. Ich glaube, also jetzt mit Anfang 20 ist es vielleicht nicht mehr ganz das Gelbe vom Ei.
5: Ja, ähnlich. Früher war das so ein Ding, aber mit Anfang 20 will man dann lieber seine Freiheiten genießen und dann mit Freunden mal einen Urlaub. Ja, aber später kann man es nicht ausschließen.
4: Mit den eigenen Kindern dann, Marie.
0: Also ich höre raus, grundsätzlich passt schon für viele, ja, aber sind wir ehrlich, ganz ohne Absprachen klappt es meistens nicht. Und wie der Urlaub für alle möglichst entspannt wird, das ist heute Thema bei uns im Expertenrat. Urlaubszeit gleich Familienstreit? Ich hoffe ja nicht, ja, mit Familienberaterin Diana Jentsch. Ab 10 Uhr ist sie hier bei uns beim Sachsenradio.

0: Guten Morgen, hier ist der Sachsenradio. 6.20 Uhr haben wir's. Vor 30 Jahren. Da tobt in Berlin und in Ostdeutschland ein Bandenkrieg der vietnamesischen Zigarettenmafia. Insgesamt werden rund 100 Vietnamesen auf brutalste Weise ermordet. Und im Sommer 1996 ändert sich die Beweislage im Fall. Die Geschichte, wie es dazu kam, das erzählt die neue dreiteilige Serie ARD Crime Time, Blutspur der Zigarettenmafia. Und dazu sprechen wir jetzt mit einem der beiden Autoren des Films, Tom Kühne. Schönen guten Morgen Ihnen.
1: Guten Morgen, Herr Kühne, ich freue mich, danke für die Einladung.
0: Wie sind Sie denn auf diese Geschichte überhaupt gestoßen?
1: Ja, das ist jetzt mittlerweile 3 Jahre her. Ich hatte damals Kontakt zu einem pensionierten Kriminalbeamten in Sachsen-Anhalt. Und der hatte mir so eine Geschichte erzählt. Da ging es um eine junge Vietnamesin, die damals zur Kripo kam und ihren Mann und den Bruder vermisst gemeldet hat. Sie kam 2 Tage später wieder und führte dann die Beamten zu einem Truppenübungsplatz in der Nähe von Magdeburg und erzählte dort, sie wüsste, dass ihr Mann und ihr Bruder dort sich befinden würden. Und man hat dann die beiden tatsächlich dort gefunden.

0: Das hat ein Jahr gedauert.
1: Haben Sie auch vietnamesische Zeitzeugen gefunden, die darüber bereit waren zu sprechen?
0: Ja, das war uns ganz wichtig. Die waren ja damals die unmittelbar Betroffenen. Ja. Und die waren ja nicht nur bedroht durch die Mafia, denn es gab ja, wie wir wissen, in den 90er Jahren auch rechtsextreme Gewalt. Und der Aufenthaltsstatus vieler Vietnamesen, die in Ostdeutschland gelebt haben, das waren hauptsächlich Vertragsarbeiter, die schon zu DDR-Zeiten hergekommen sind. Dieser Aufenthaltsstatus, der war lange Zeit ungeklärt. Und diese Angst hält bis heute an. Und deswegen war es da gar nicht so einfach, Zeitzeugen zu finden, die darüber erzählen wollten. Ein anderer Grund war auch, dass es einen Scham gibt, immer noch unter den Vietnamesen, dass sowas überhaupt möglich war, innerhalb dieser Community, also dass Vietnamesen auf Vietnamesen geschossen haben.
1: Gibt es diese Mafia eigentlich noch oder ist es Geschichte?
0: Nein, das ist eigentlich Geschichte. Also die großen Bandenchefs sind 1996 im Herbst festgenommen worden in Berlin. Also es waren zwei größere Banden, die da unterwegs waren. Eine in Berlin, der andere in Meißen bei Dresden. Und die sind dann auch verurteilt worden zu lebenslang. Die Banden haben sich dann erstmal aufgelöst und der Zigarettenhandel, der ist dann so peu à peu von der Straße verschwunden. Man hat dann ja die Zigaretten aus Wohnungen herausverkauft oder auch angeliefert in Wohnungen. Also man hat versucht, so ein bisschen aus der Öffentlichkeit rauszugehen und auch diese Auseinandersetzungen wurden dann weniger.
1: Die erste Folge von ARD Crime Time, Blutspur der Zigarettenmafia, sehen Sie heute Abend um 23:35 im Ersten und alle Folgen können Sie auch jetzt schon in der ARD Mediathek sehen. Vielen Dank an einen der Autoren des Films, an Tom Kühne.

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7: Die Obstbauern in Sachsen machen sich Sorgen um ihre Existenz. Gründe seien unter anderem steigende Kosten und auch billige Importe. In vielen Städten hat es gestern wieder Mahnwachen zum Gedenken an die Opfer des Anschlags beim Berliner CSD gegeben. Auch in Dresden, Chemnitz und Leipzig bekundeten zahlreiche Menschen, dass sie sich Offenheit und Freiheit nicht nehmen lassen. Das Bundeskriminalamt stuft 410 Menschen als islamistische Gefährder ein. 250 von ihnen befinden sich demnach in Deutschland und etwa 100 in Haft, die anderen im Ausland.
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8: Guten Morgen. Heute geht es mit viel Sonne durch den Tag. Zeitweise ist es auch mal stärker bewölkt, aber trocken. Die Höchstwerte liegen zwischen 22 Grad in Oelsen und 27 Grad in Großenhain. Die Dresdner Feuerwehr war bis zum späten Abend auf einer Baustelle in der Friedrichstadt im Einsatz. In den Fröbelhöfen war der Dachstuhl eines im Bau befindlichen Mehrfamilienhauses in Brand geraten. Die Rauchsäule war weithin sichtbar. Durch die Dachkonstruktion gestalteten sich die Löscharbeiten schwierig. Die rund 90 Einsatzkräfte mussten das Dach von innen und außen mit technischen Geräten öffnen, um an die Glutnester zu gelangen. Verletzt wurde niemand. Zur Brandursache ermittelt die Polizei. Die Obstbauern der Region haben in einem offenen Brief auf ihre angespannte Lage aufmerksam gemacht. Kostendruck durch steigende Mindestlöhne sowie billige Obstimporte setzten die regionalen Erzeuger unter Druck. So hätten sich Erdbeeren und Kirschen in diesem Jahr schlechter verkauft, sagte Carmen Stefanie Kaps vom Sächsischen Obstbauverband in Dohna.
9: Das hat verschiedene Gründe gehabt. Zum einen das Wetter. Aufgrund des letzten warmen Juni-Wochenendes, wo es so heiß war, ist eben alles sehr schnell gereift. Und alles zu einem Zeitpunkt. Und das macht das Problem, dass man so große Mengen zu einem Zeitpunkt nicht direkt vermarktet kriegt. Also man ist darauf angewiesen, dass das Obst nach und nach reift. Dann kann man das gut vermarkten. Aber wenn alles plötzlich reif wird, dann ist es wirklich schwierig und es ist schlecht verkauft worden.
8: Der Erdbeeranbau geht in Sachsen insgesamt zurück. Nach Angaben des Obstbauverbandes hat sich die Anbaufläche in den vergangenen 20 Jahren halbiert. Der Elberadweg bei Pirna-Oberposta ist wieder befahrbar. Ein Loch, das sich am Wochenende im Asphalt der Anliegerstraße aufgetan hatte, wurde mit einer Stahlplatte notgesichert. Nach Angaben der Stadt Pirna befindet sich darunter ein etwa 1 Quadratmeter großer Hohlraum, der noch verfüllt werden muss. Mit einem Baubeginn wird in der kommenden Woche gerechnet. Die Ursache des Straßeneinbruchs ist derzeit noch unklar. Soweit die Nachrichten für Dresden und die Region. 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Hier geht's weiter mit Silvio.
10: Hier kommt der MDR Sachsen Verkehrsservice. A72 Richtung Hof zwischen Chemnitz-Röhrsdorf und Chemnitz-Rottluff. Stau und stockender Verkehr wegen Bauarbeiten, dadurch auch Rückstau auf die A4. Und wir haben Blitze auf der A9 Richtung München zwischen Dreußig und Eisenberg sowie auf der B87 zwischen Mokrena und Torgau am Abzweig Gräfendorf. In Dresden in der Grundstraße stadteinwärts wird auch geblitzt. Für mehr Tipps unsere kostenlose Verkehrshotline 0800 637 5637. Schnell und aktuell der MDR Sachsen Verkehrsservice. Guten Morgen.

0: Schönen guten Morgen, hier ist der Sachsenradio, 6.41 Uhr haben wir es und wir sind ja schon in der vierten Woche. Es sind Sommerferien, die Hälfte der Zeit ist also schon rum, wir sind schon so über diesen Bergfest drüber. Man könnte auch von einer Halbzeitpause bei den Sommerferien sprechen.
1: Und das war sie, die erste Halbzeit der Sommerferien. Mit spannenden Zweikämpfen am Frühstücksbuffet und souveräner Verteidigung von Platz 3 am Pool. Nicht zuletzt dank eines herausragenden Chlorwarts. Von Anfang an immer wieder gut dicht gemachte Strandräume und intensives Sonnencreme-Pressing, um den letzten Tropfen aus der Flasche zu quetschen. In der 44. Minute dann ein misslungener Bräunungsseitenwechsel. Die Konsequenz? Rot. So viel erstmal zu den vorläufigen Erholungsergebnissen. Und jetzt viel Spaß mit der gigantischen Halbzeitshow nach US-Vorbild. Allerdings ohne Megastars, dafür aber mit hunderten Urlaubsfotos, die sich jeder angucken muss. Und damit zurück an die Arbeit.
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0: So, 6:45 haben wir es. Hier ist der Sachsenradio. Wunderschönen guten Morgen. Und wo ist Elena? Also, diese Frage kommt von Ihnen jetzt gerade immer wieder. Und ich darf da ganz, froh sagen, sie ist noch im Urlaub, nämlich froh für die Elena selbst. Für mich ist es nicht ganz so schön, bin ich ganz ehrlich. Aber vielleicht ist sie auch so lange weg, weil sie von mir eine Aufgabe mitbekommen hat. Sie soll mir nämlich Mitbringsel mitbringen. 6 Stück an der Zahl. 1 muss mit dem Buchstaben F beginnen, 1 mit E, 1 mit R. Na, also so, dass das Wort Ferien gebildet werden kann. Und gestern habe ich mal wieder ein Zeichen von Elena bekommen, eine Sprachnachricht. Und Elena, wie sieht's aus?
1: Ja, ich habe gearbeitet im Urlaub hier. Und zwar habe ich jetzt schon was für das F, ich habe schon was für das erste E, aber das habe ich noch nicht besorgt, aber ich weiß, was ich besorgen will. Ich habe was fürs I und ich habe was fürs R. Das sieht ja wohl gut aus. Hm. Aber ich verrate natürlich immer noch nicht was, weil Mitbringsel aus dem Urlaub, das verrät man ja nicht vorher.
0: Und es gab dazu noch so einen kleinen Wow, also Neidmoment. Ellen hat mir nämlich noch ein Foto geschickt. Sie mit einem Rentier zusammen.
1: Ja, wir waren vor ein paar Jahren schon mal im Fuglafjellet-Nationalpark. Der liegt zum Teil in Schweden und zum Teil in Norwegen, also so genau an der Grenze. Und da standen schon so ein paar Rentiere rechts und links an der Straße rum. Und das fand ich so toll, dass ich mir gewünscht habe, dass wir dieses Jahr ein kleines bisschen nördlicher noch fahren. Da muss man auch gar nicht mehr so weit. Und dann waren wir heute wandern und es war wirklich gigantisch. Also da waren ganze Rentierherden unterwegs. Das habe ich echt nicht erwartet in der Dimension. Das hat so Spaß gemacht, da lang zu laufen. Und ja gut, die Natur ist natürlich sowieso gigantisch. Also da auf dem Fjell rumzulaufen, das ist echt einfach toll.
0: Also wir hören es alle. Elena genießt einfach ihren Urlaub in Schweden mit dem Wohnmobil übernächste Woche. Da ist sie dann aber wieder da. Zum Glück.

0: So, von der einen Kollegin zur nächsten, von Elena jetzt direkt zu einer anderen ganz, ganz lieben Kollegin, die wir hier haben beim Sachsenradio, nämlich Peggy Wolter. Und auch sie hat uns verraten, wie sie ihren Urlaub oder ihren Sommer verbringt.
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2: Wer mich kennt und meine Reportagen aus Polen, ja, es geht für mich wieder nach Polen im Sommer. Und ich werde einige Tage in Karpacz verbringen. Wellness, Wandern, weite Blicke, Abstecher ins Riesengebirgsmuseum, mit der Gondel Richtung Schneekoppe fahren, traditionelle Küche. Ich liebe im Sommer vor allem kalte rote Beetesuppe und immer ein Muss für mich, Piroggen. Die gefüllten Teigtaschen, entweder mit Kraut, mit Pilzen oder Fleisch, aber auch süß, mit Blaubeeren.
1: Meine Lieblingseissorte.
2: Joghurt-Eis und dann am liebsten frische Früchte dazu. Ach ja.
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0: Peggy Wolter war das mit ihrem Sommer.

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2: Es wird heiß in dieser Woche. Jörg Schröder bei uns im MDR Sachsen-Wetterstudio. Wie rauf geht's denn?
3: Ja, ein kleines Hitzewellchen steht an. Morgentemperaturen bis 34, 35 Grad. Am Donnerstag dann schon der Peak. Temperaturen bis 38 Grad. Allerdings dann ab Freitag wird es schon wieder kühler und zum Wochenende hin dann Temperaturen unter 30 Grad. Schauen wir uns den heutigen Tag da an. Insgesamt ein richtig schöner Sommertag bei Temperaturen bis 27, 28 Grad. Eine Mischung aus Sonne und Wolken gibt's. Das heißt, wir erleben nicht durchweg Sonnenschein, da zieht auch mal ein paar dicke Wolkenfelder durch.
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4: Mit Anke Arndt. Das Leipziger Carsharing-Unternehmen Teil Auto hat 3 Monate nach seiner Umwandlung in eine Genossenschaft rund 3.800 Mitglieder geworben. Damit wurde viel Geld für künftige Investitionen eingenommen, wie MDR Sachsen-Reporterin Silvia Stadler berichtet.
5: Man sei begeistert vom Start, so Vorstand Michael Kreuzer. Die neuen Mitglieder hätten insgesamt rund 20.000 Genossenschaftsanteile mit einem Volumen von 6 Millionen Euro erworben. Man sei dadurch als Unternehmen unabhängiger in der Finanzierung geworden gegenüber Banken und Investoren. Durch eine Kundenbefragung weiß man auch, dass es verschiedene Motive für die neuen Mitglieder gibt, so Vorstand Patrick Schöne. Zum einen profitieren sie nun von verschiedenen Preisvorteilen, viele aber wollen auch das Genossenschaftsmodell unterstützen und künftig bei der Tarifgestaltung oder Weichenstellungen für die Elektromobilität mitentscheiden. Auch zukünftig kann man Teilauto weiter nutzen, ohne Genossenschaftsmitglied zu sein.
4: In Sachsen sind in diesem Jahr weniger Erdbeeren geerntet worden als im Vorjahr. Wie eine Sprecherin des Sächsischen Obstbauernverbandes MDR Sachsen sagte, waren es nach vorläufigen Zahlen knapp 1.400 Tonnen. Das seien rund 200 Tonnen Erdbeeren weniger als im vergangenen Jahr gewesen. Ein Grund war demnach die große Hitze im Juni. Dadurch seien fast alle Früchte gleichzeitig gereift, was zu einem Überangebot geführt habe. Viele Händler seien deshalb auf ihren Erdbeeren sitzen geblieben. Mit einem Appell machten die Obstbauern außerdem auf wachsenden Kostendruck durch steigende Mindestlöhne und auch billige Obstimporte aufmerksam. Das Bundeskriminalamt stuft 410 Personen als islamistische Gefährder ein. Wie ein Sprecher der Behörde dem MDR mitteilte, befinden sich 255 von ihnen in Deutschland und etwa 100 in Haft. Die anderen seien im Ausland unterwegs. Als Gefährder werden Menschen eingestuft, denen die Sicherheitsbehörden schwere politisch motivierte Straftaten zutrauen. Im Bereich Rechtsextremismus werden 65 solcher Personen beobachtet. Im linksextremistischen Spektrum sind es 17. Die Dresdner Feuerwehr war bis zum späten Abend auf einer Baustelle in der Friedrichstadt im Einsatz. Der Dachstuhl eines im Bau befindlichen Mehrfamilienhauses war in Brand geraten. Die Rauchsäule war weithin sichtbar. Wegen der Dachkonstruktion gestalteten sich die Löscharbeiten schwierig. Die rund 90 Einsatzkräfte mussten das Dach von innen und außen mit technischen Geräten öffnen, um an die Glutnester zu gelangen. Verletzt wurde niemand. Zur Brandursache ermittelt die Polizei. Das waren Nachrichten von MDR Sachsen. 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
2: Hier kommt der MDR Sachsen Verkehrsservice. Vorsicht auf der A4 Richtung Frankfurt. Zwischen Chemnitz-Glöser und Chemnitz-Mitte liegen mehrere Plasteteile auf der Fahrbahn. Und wir haben Blitze stehen auf der A9 Richtung München zwischen Treusig und Eisenberg. Dann auf der B87 zwischen Mokrena und Torgau am Abzweig Reffendorf und in Dresden. In der Grundstraße statt einwärts. Für mehr Tipps unsere kostenlose Verkehrshotline 0800 637 5637. 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
2: Ja, guten Morgen.

0: Guten Morgen, hier ist der Sachsenradio, 7.10 Uhr haben wir. Sandra war das gerade mit Stop for a Minute. Freiwillige vor, ja, da müsste sich jetzt der Sommerschlussverkauf melden. Irgendwie warten ja wirklich viele, viele Leute noch darauf, dass es endlich losgeht. Dabei gibt es diesen gesetzlich festgelegten Sommerschlussverkauf ja schon seit 2004 gar nicht mehr. Händler entscheiden freiwillig, ob und wann sie mitmachen und so verschiedene Sommerschlussverkauftermine eröffnen. Beide Seiten ja ganz gute Möglichkeiten, meint Maurice Mommer aus unserer ARD-Verbraucherredaktion.
1: Für den Handel funktioniert dieser gemeinsame Termin aber trotzdem. Er bringt nämlich Aufmerksamkeit und auch Kundschaft. Für uns heißt das aber auch, nicht von einem künstlichen Countdown unter Druck setzen lassen. Im nächsten Geschäft kann so eine Aktion nämlich schon wieder ganz anders aussehen.
0: Okay, wo kann man aber gerade gute Schnäppchen machen?
1: Die besten Chancen gibt es typischerweise bei Saisonware, also Sommerkleidung, bei Schuhen und Sportartikeln. Erst war es ja vielerorts zu kühl für leichte Mode, dann viel zu heiß für den Einkaufsbummel. Dazu kommt, dass das Geld halt bei vielen fürs Shoppen einfach gerade nicht so locker sitzt. Deshalb ist auch noch Ware übrig. Wer eine bestimmte Größe, Farbe oder ein bestimmtes Modell sucht, sollte eher früh schauen, dann ist die Auswahl einfach größer. Wer flexibel ist, kann warten. Später sinken die Preise möglicherweise nochmal, dann kann das passende Stück aber schon weg sein. Also vorher überlegen, ist mir die Auswahl wichtiger oder der niedrige Preis.
0: Naja, nun wird ja vieles aber auch gerne als Schnäppchen verkauft. Woran erkenne ich, dass es wirklich eins ist?
1: Nicht am größten Prozentzeichen, sondern am Endpreis. Okay. Am besten den gleichen Artikel bei mehreren Händlern vergleichen, online aber auch auf die Versandkosten achten. Ja, und bei einer beworbenen Preissenkung muss außerdem immer der niedrigste Preis der vergangenen 30 Tage angegeben werden. Und nicht nur kaufen, weil 50% auf dem Schild stehen. Mhm. Wirklich gespart hat man ja nur, wenn man das Teil ohnehin braucht.
0: Tipps für den Sommerschlussverkauf von Maurice Mommer aus der ARD-Verbraucherredaktion. Sie finden sicherlich ein Geschäft, das gerade wieder ein Schnäppchen hat.

0: Es ist 7.15 Uhr, wunderschönen guten Morgen. Barock, Romantik und Pop, das klingt wie die etwas chaotische Playlist, eine Familienfeier. In Dresden passt das aber erstaunlich gut zusammen. Und zwar das Elbschloss Übigau feiert seinen 300. Geburtstag. Und zwar mit einer ganz, ganz besonderen Geburtstagsparty jetzt am Freitag. Da wird der Schlossgarten zur Zeitreise. Gäste in barocken Kostümen flanieren durchs Gelände. Kasper David Friedrich erwacht zum Leben und am Ende gibt's ordentlich was auf die Ohren. Und dass die Komödie das Schloss als Kulisse nimmt, das hat nun auch schon ein paar Jahre Tradition, freut sich der Intendant Christian Kühn.
1: Als wir 2019 begonnen haben, das Elbschloss Übigau zu bespielen, da war schnell klar, dass die Produktionen hier genauso besonders sein müssen wie diese Kulisse. Denn das Barockschloss ist ja quasi Miterzähler jeder Geschichte. Und so hat sich das künstlerische Portfolio der Komödie tatsächlich über den klassischen Boulevard hinaus entwickelt und fordert uns immer wieder heraus, neue Stoffe und Erzählformen zu finden.
0: Tja, das Schloss selbst hat eine bewegte Geschichte, gebaut als Lustschloss für August den Starken, später Geburtsort der ersten deutschen Lokomotive und heute wieder ein lebendiger Kulturort. Und so gibt's eben wieder das Musical Der Wanderer über dem Nebelmeer.
1: Der Wanderer über dem Nebelmeer war tatsächlich die erste eigens für diesen Ort entwickelte Uraufführung und macht aus drei Lokalhelden, einem Schloss, einem Maler und einer sächsischen Band, etwas ganz Neues. Und das ist eigentlich für mich die Aufgabe von Theater, Vergangenheit nicht nur zu konservieren, sondern sie mit der Gegenwart ins Gespräch zu bringen. Und vielleicht ist das ja genau das beste Geburtstagsgeschenk, das wir dem Elbschloss zum 300. Geburtstag machen können, dass wir seine Geschichte weitererzählen.
0: Tja, und die sächsische Band, das ist Musik von Silbermond. Also am Freitag wird gefeiert und mal ehrlich, ein 300. Geburtstag mit Barockkleidern, Eisenbahngeschichte und Silbermond-Songs. Also das schafft wirklich nur Sachsen, ne? Fehlt jetzt nur noch August der Starke im Publikum. Der hätte vermutlich direkt nach einer Zugabe verlangt. Und jetzt hören wir natürlich hier Silbermond mit dem leichten Gepäck.

0: So, da waren wir ja gerade schon am Lustschloss von August dem Starken in Dresden-Übigau. Und da sind wir schon wieder bei August, aber einem anderen. Es gab nämlich noch einen Kurfürsten namens August, der diese Woche 500 Jahre alt geworden wäre. Und genau den wollen wir in dieser Woche genauer anschauen. Und heute geht es um den Alltag dieses Kurfürsten August. Christoph Pötsch ist jetzt wieder bei mir im Studio. Ja, schönen guten Morgen.
1: Ich grüße Sie auch.
0: Ja, was hat er denn geleistet? Also wie sah so ein Arbeitstag eines Kurfürsten denn überhaupt aus im 16. Jahrhundert?
1: Sein Vorgänger Moritz war eher ein Charismatiker, ein Schlachtenlenker. Mhm. Unser August dagegen eher ein bedächtiger, besonnener Typ. Er sorgte dafür, dass sich Sachsen in seiner Zeit aus allen Kriegen heraushielt. Er war ein nüchterner Verstandesmensch, kann man sagen, ein Ökonom, ein Buchhalter.
0: Okay, und wie hat er dann Sachsen wirtschaftlich aufgebaut oder verändert?
1: Die Verwaltung in Sachsen wurde gestraft.

0: dass alles ungeschminkt an ihn herankam.
1: Das größte Problem damals war ja zu wenig Lebensmittel für die Menschen und er hatte da eine sehr ungewöhnliche Idee, das Problem zu lösen. Und zwar Brautpaare sollten da was tun, was genau?
0: Mindestens einen Obstbaum pflanzen, was dann auch gemacht wurde und Sachsen nach und nach in einen blühenden Obstgarten verwandelte.
1: Also Fazit, war ein guter Typ, oder?
0: August war ein idealer Fürst für Friedenszeiten. Als er 1586 starb, war das Land wohlgeordnet und er hinterließ nach seinem Tod einen großen Staatsschatz, den er durch kluge Steuereinnahmen angesammelt hat. Mehr Einnahmen als Ausgaben. Perfekt. Da kann man nur so träumen. Ja, die Zeit von August war eine wirtschaftliche Erfolgsgeschichte.
1: Also, morgen Christoph Hoetsch wieder hier bei uns im Studio. Dann beschäftigt uns auch mal das Familienleben von Kurfürst August. Wie gesagt, nicht August der Starke. Dieser Kurfürst August würde in dieser Woche 500 Jahre alt werden.

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8: Mit Anke Arndt. Die Obstbauern in Sachsen machen sich Sorgen um ihre Existenz. Gründe seien steigende Kosten, schwierige Vermarktungsbedingungen und auch billige Importe. In Deutschland fehlen Augenoptiker, Hörakustiker, Orthopädie und Zahntechniker. Laut einer Studie konnten letztes Jahr gut 4.000 offene Stellen nicht besetzt werden. Das Bundeskriminalamt stuft 410 Personen als islamistische Gefährder ein. 250 von ihnen befinden sich demnach in Deutschland, etwa 100 in Haft, die anderen im Ausland.
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9: Guten Morgen. Heute geht es mit viel Sonne durch den Tag. Zeitweise ist es auch mal stärker bewölkt, aber trocken. Die Höchstwerte liegen zwischen 22 Grad in Oelsen und 27 Grad in Großenhain. Mit einer Mahnwache am Kulturpalast haben die Dresdner am Abend Solidarität mit den Opfern des CSD-Anschlags in Berlin bekundet. Gleichzeitig machten sie deutlich, dass sie sich Offenheit und Freiheit nicht nehmen lassen. Das betonte auch Ronald Zenker vom Dresdner CSD-Verein.
10: Wir lassen uns nie einschüchtern, wir lassen uns von Hass nicht die Straße nehmen. Und das ist ja der Punkt, der CSD gehört auf die Straße, unser Protest hat auf der Straße angefangen und nie irgendwo im Netz oder sonst irgendwo, sondern klar, dass wir dann wieder auf der Straße stehen und natürlich einfach die Solidarität mit Berlin, um dort halt einfach zu zeigen, Berlin steht nie alleine, weil es gibt 220 CSDs in Deutschland, es gibt einen Dachverband und wir stehen eben halt in solchen Situationen dann wirklich auch gemeinsam Seite an Seite.
9: Die Dresdner Polizei hat mit Hilfe sogenannter Wiedererkenner zwei Verdächtige gestellt. Wiedererkenner sind Beamte, die sich Gesichter besonders gut merken können. Diesmal identifizierten sie bei einem Einsatz in der äußeren Neustadt einen 29-jährigen Tunesier, der wiederholt gegen das Aufenthaltsrecht verstoßen hatte. Außerdem erkannten sie einen 25-jährigen, der wegen Drogendelikten aufgefallen war. Auch diesmal hatte er Drogen und Tabletten bei sich. Der Elberadweg bei Pirna-Oberposta ist wieder befahrbar. Ein Loch, das sich am Wochenende im Asphalt der Anliegerstraße aufgetan hatte, wurde mit einer Stahlplatte notgesichert. Nach Angaben der Stadt Pirna befindet sich darunter ein etwa 1 Quadratmeter großer Hohlraum, der noch verfüllt werden muss. Mit einem Baubeginn wird in der kommenden Woche gerechnet. Die Ursache des Straßeneinbruchs ist derzeit noch unklar. Im Tunnel Harte der A17 im Osterzgebirge müssen Autofahrer ab heute mit Einschränkungen rechnen. Wie die Autobahn GmbH mitteilte, wird bis Freitag in beiden Fahrtrichtungen wechselweise ein Fahrstreifen gesperrt. Grund dafür sind Bauarbeiten. Der Verkehr wird jeweils auf der freien Spur vorbeigeleitet. Weitere Verkehrsmeldungen gibt's jetzt gleich von Silvio. Wir hören uns in einer Stunde wieder.
11: Hier kommt der MDR Sachsen Verkehrsservice mit den aktuellen Informationen von Sachsens Straßen. Vorsicht auf der A4 Richtung Frankfurt. Zwischen Chemnitz-Glöser und Chemnitz-Mitte liegen mehrere Plasteteile auf der Fahrbahn und im Landkreis Sächsische Schweiz-Osterzgebirge auf der Straße zwischen Possendorf und Freital Rutschgefahr durch eine verschmutzte Fahrbahn. Und aktuelle Blitzer auf der A9 Richtung München zwischen Dreußig und Eisenberg, auf der B87 zwischen dem Abteil Gräfendorf und Torgau und in Dresden in der Grundstraße stadteinwärts. Für mehr Tipps unsere kostenlose Verkehrshotline 0800 6375 637. 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Guten Morgen.

0: Guten Morgen, hier ist Sachsenradio 7:39 Uhr, haben wir es.
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0: Ja, Jörg Schröder, wie sieht's denn aus heute?
2: Aktuell noch relativ kühl, muss ich sagen. Also wer jetzt raus will, das Jäckchen wäre keine schlechte Idee. Die Temperaturen liegen noch in den meisten Gebieten unter 15 Grad. In den Bergen bei 10 Grad. Und das heißt, dieser Morgen insgesamt recht frisch, zum Teil recht sonnenreich. Aber gerade wenn ich so zwischen Zwickau und Freiberg schaue, da sind auch ein paar dicke Wolkenfelder unterwegs. Das heißt, wir leben heute nicht durchweg Sonnenschein. Da ziehen doch immer wieder ein paar Wolkenfelder durch. Und gerade etwa so von Torgau über Dresden bis nach Görlitz, bis nach Zittau, da kann es auch mal längere Zeit grau bleiben. Also nicht durchweg Sonnenschein, aber insgesamt ein freundlicher Tag, die Temperaturen im angenehmen Bereich. Am Nachmittag erwarten wir Werte bis zwischen 23 Grad in den Bergen so rum und 28 Grad in der Oberlausitz.
0: Okay, wie geht's denn weiter?
2: Wir haben es schon angedeutet, eine kleine Hitzewelle deutet sich an. Gott sei Dank eine kleine Hitzewelle und nicht wie erst gedacht eine große Hitzewelle. Und das heißt, morgen, da schwuppen die Temperaturen hoch auf 33, 34 Grad insgesamt mit viel Sonnenschein. Am Donnerstag geht es noch wärmer, noch heißer. Da hat Temperaturen bis 38 Grad. Ui. Allerdings dann im Tagesverlauf tauchen noch schon ein paar mehr Wolken auf und dann wird es schon wieder kühler. Am Freitag Temperaturen okay, immer noch heiß, bis 33 Grad. Aber aktuell Stand für das Wochenende, da wieder Temperaturen unter 30 Grad.
0: Besten Dank, Jörg Schröder, bei uns im MDR Sachsen Wetterstudio.

0: Schönen guten Morgen mit dem Sachsenradio. 7.47 Uhr haben wir es und jetzt geht es einmal nach Westerland, nach Sylt und dann geht es in den Sommer 1988 zurück. Das beides bringen wir zusammen. Die Ärzte, die spielen nämlich, also spielten am 9. Juli in Westerland auf Sylt, ist wirklich ein Kulturschock und dort spielen sie natürlich auch ihren neuen Hit Westerland, ein Ausdruck ihrer vermeintlichen Sehnsucht nach Nordseeinseln. Mein Kollege Dirk Henze, der hat sich aber überlegt, nee, das war bestimmt alles ganz anders.
1: Man hört ja gern auf medizinischen Rat und fragt sich, was empfehlen eigentlich die Ärzte?
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1: Ah, eine Mentalübung zur Entspannung. 1988 vorgetragen von den Ärzten. Deren Klinik stand damals eigentlich in West-Berlin, aber sie planten eine Zweigstelle. Westerland, ein außergewöhnlicher Sommerhit einer außergewöhnlichen Band. Die Ärzte waren und sind es noch Punks, voller Leidenschaft gegen jede Erwartungshaltung, aber im wahrsten Sinne mit Spaß an der Provokation. Ohne Kompromisse, gerade bei ihren ersten Alben. Lieder über Fesselspiele, Geschwisterliebe oder zu Tode erschrockene Rentner kamen in den Giftschrank der Bundesprüfstelle für jugendgefährdende Schriften. Verkauf nur an über 18-Jährige. Und dann plötzlich Urlaub auf Sylt? Ja, die Ironie war immer eins ihrer Instrumente. Urlaub in Schickimicki Westerland war für Punks genauso gruselig wie eine Doppelfolge Traumschiff. Aber genau deshalb. Nichts wie hin und Spaß dran haben, wie alle schockiert sind. Hinzu kam, die Ärzte hatten gerade ihre Trennung beschlossen, die letztlich nicht länger hielt als ihre Gründung. Aber damals war ihnen noch ernst damit.
2: Ich will zurück.
1: Und das Abschiedskonzert gab es wo? Alarm auf Sylt. Das Konzert lief zwar letztlich friedlich wie ein Pfadfindertreffen, aber trotzdem war die ganze Insel völlig aus dem Häuschen. Mit diesem Vorlauf wurde Westerland ein bis heute oft gespielter Partyhit, weil man die Ironie auch gut überhören kann und die Band Ohrwürmer hat. Gerade im Sommer, schon zu Beginn der Ärzte.
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1: Und auch heute noch.
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1: Die gehen alle auf das Konto von Sänger Jan Vetter, dessen Künstlername dezent seine Vorliebe andeutet. Farin Urlaub. Quasi der Fernwehbruder von Bleib im Garten.
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0: So, und jetzt hören wir natürlich auch die Ärzte mit Westerland hier bei uns beim Sachsenradio.

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10: Tja, heute gibt es Sonne und Wolken, die den ganzen Tag bestimmen. Vogtland scheint die meiste Sonne. Über den Elbtal und Oberlausitz auch mal länger stark bewölkt. Es bleibt heute trocken. Temperaturen liegen bei 24 bis 27 Grad. Ja, morgen sind in der ersten Tageshälfte noch einige Wolkenfelder unterwegs. Später gibt es dann viel, viel Sonne und blauen Himmel. Es wird hochsommerlich heiß. Und das Ganze bei 28 bis 32 Grad. Donnerstag kommen zur Sonne im Tagesverlauf ein paar mehr Wolken, bleibt trocken mit maximal 38 Grad, sehr heiß. Freitag ziehen Schauer und Gewitter durch, aber von den Temperaturen her über 33 Grad noch. Jetzt gibt's hier bei uns die Nachrichten aus Sachsen, Deutschland und der Welt mit Anke Arndt.
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11: Die Obstbauern in Sachsen sehen sich unter starkem Kostendruck. In einem offenen Brief haben sie auf ihre Lage aufmerksam gemacht. Unter anderem wegen billiger Obstimporte haben sich Erdbeeren und Kirschen demnach schlechter verkauft. Besonders der Mindestlohn belastet die Obstbauern außerdem stark, wie Carmen Stefanie Kaps vom Sächsischen Obstbauverband in Dohna sagte.
12: Wir haben in den letzten Jahren oder seit Einführung des Mindestlohns eine Steigerung von 60%. Das ist natürlich irgendwie so nicht auf das Produkt umgelegt werden kann, weil dann kann sich niemand mehr leisten. Obst ist eine sehr handarbeitsintensive Kultur. Das heißt, jede Erdbeere, jede Kirsche, jeder Apfel muss halt mit der Hand geerntet werden. Es gibt da noch keine Systeme, die das irgendwie automatisch lösen können. Und dadurch greift hier dieser Kostendruck viel mehr als in beispielsweise anderen Agrarbereichen.
11: Der Erdbeeranbau geht in Sachsen insgesamt zurück. Nach Angaben des Obstbauverbandes hat sich die Anbaufläche in den vergangenen Jahren halbiert. Das Leipziger Autovermietungsunternehmen Teilauto hat 3 Monate nach seiner Umwandlung in eine Genossenschaft rund 3.800 Mitglieder geworben. Wie der Carsharing-Anbieter mitteilte, wurden über den Verkauf von Anteilen rund 6 Millionen € eingenommen. Damit sei man bei künftigen Investitionen unabhängiger von Banken und anderen Geldgebern. Die neuen Genossenschaftsmitglieder bekommen Preisvorteile und können bei Entscheidungen mitreden, zum Beispiel bei der Tarifgestaltung und beim Ausbau der Elektromobilität. Bei einem Scheunenbrand in Werdau im Landkreis Zwickau sind rund 130 Tonnen Mais- und Rapsschrot verbrannt. Wie die Polizei mitteilte, geriet die Lagerhalle einer Milchviehanlage vergangene Nacht in Brand. Darin befand sich neben dem Futter auch eine große Menge Stroh. Um das Feuer zu löschen, war die Feuerwehr mit 52 Kräften im Einsatz. Nach Polizeiangaben entstand ein Sachschaden in Höhe von 450.000 €. Zur Brandursache ermittelt die Kriminalpolizei. In Borna wird heute das neue Polizeirevier übergeben. Der Staatsbetrieb Sächsisches Immobilien- und Baumanagement hat das Gebäude errichtet. Künftig arbeiten nun Kriminal- und Streifendienst unter einem Dach. Bisher waren beide Bereiche auf Borna und Geithain verteilt. Das neue Revier ist zuständig für den westlichen Teil des Landkreises Leipzig. Das neue barrierefreie Haus bietet unter anderem einen großen Wartebereich für Besucher sowie moderne Befragungsräume. Die Baukosten lagen bei rund 23 Millionen Euro. Das waren Nachrichten von MDR Sachsen. 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
10: Hier kommt der MDR Sachsen Verkehrsservice mit den aktuellen Informationen von Sachsenstraßen. Vorsicht auf der A4 Frankfurt Richtung Dresden. Zwischen Dreiecknossen und Wilsdruf liegen Fahrzeugteile auf der Fahrbahn. Und A13 Richtung Berlin zwischen Bronco und Kalau steht ein defektes Fahrzeug auf der rechten Fahrspur. A14 Richtung Magdeburg. Vorsicht, zwischen Halle Tornau und Halle Trotha liegt ein totes Reh auf der linken Fahrspur. Und im Landkreis Sächsische Schweiz-Osterzgebirge auf der Straße zwischen Possendorf und Freital Rutschgefahr durch eine verschmutzte Fahrbahn. Und wir haben Blitzer auf der A9 Richtung München zwischen Dreußig und Eisenberg und auf der B87 zwischen dem Abzweig Gräfendorf und Torgau sowie in Dresden in der Grundstraße stadteinwärts. Für mehr Tipps unsere kostenlose Verkehrshotline 0800 637 5637. 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
10: Ja, wunderschönen guten Morgen.

0: schönen guten Morgen mit dem Sachsenradio 8.11 haben wir es. Die einen, die waren ja schon im Urlaub, die anderen, die packen vielleicht gerade zur Halbzeit der Sommerferien in Sachsen. Und gerade wenn man vielleicht mit der ganzen Familie unterwegs ist, da kann es mitunter ja auch eine ganz schöne Herausforderung sein, dass sich alle erholen und auf ihre Kosten kommen. Kinder, Eltern, Großeltern, wie sieht's denn aus? Könnten Sie sich das vorstellen, so eine Art Urlaub mit allen auf einmal?
1: Ja, das haben wir schon gemacht. Da waren wir schon in London zu ABBA mit 12 Leuten. Wir alles mitbekommen. Meine Kinder, die Enkelkinder, von der Schwiegertochter, der Eltern, alles.
2: Ja, definitiv. Weil Familienmenschen sind und wir sehr gerne mit Kindern, Enkeln in Urlaub fahren. Wir praktizieren das, ja. Geheimrezept ist, zu akzeptieren, was der andere möchte. Vorneweg abzusprechen, was man machen will. Jeden seinen Freiraum im Urlaub zu lassen und auch mal zu sagen, okay, der eine macht gerne das, der andere macht gerne das, wir treffen uns zum Frühstück oder zum Abendbrot wieder.
3: Ja, klar, ist schön, mit der Familie Zeit verbringen, nicht viel Zeit zu Hause, Freunde, Urlaub auch schön, aber mit der Familie ist immer am erholsamsten und irgendwo ist es auch wichtig.
0: Ich ziehe mal ein Fazit, die Sachsen stellen sich das ganz harmonisch vor, aber Kommunikation ist wirklich das A und O, damit nicht doch der Haussegen am Ende schief hängt. Und deshalb ist das heute bei uns Thema im Expertenrat Urlaubszeit, gleich Familienstreit mit der Familienberaterin Diana Jentsch, heute Vormittag ab 10 hier bei uns beim Sachsen.

0: Schönen guten Morgen, hier ist der Sachsenradio, 8.19 Uhr haben wir es. Das Thema, was es heute Abend zu sehen gibt, ist ein regelrechter Mafia-Thriller, den das Erste eben heute Abend zeigt. Nur, dass es nicht um eine erfundene Geschichte geht, sondern um echte Geschehnisse vor 30 Jahren. Mitten unter uns kann man sagen, da tobte damals in Berlin und in Ostdeutschland ein Bandenkrieg der vietnamesischen Zigarettenmafia. Insgesamt werden rund 100 Vietnamesen ermordet, einige brutal hingerichtet. Davon erzählt die neue dreiteilige Serie ARD Crimetime Blutspur der Zigarettenmafia. Co-Autor Tom Kühne hat uns da heute früh schon mal verraten, dass er mit seinem Team jahrelang an dieser Geschichte recherchiert und auch gearbeitet hat.
1: Das ist jetzt mittlerweile 3 Jahre her. Ich hatte damals Kontakt zu einem pensionierten Kriminalbeamten in Sachsen-Anhalt. Und der hatte mir so eine Geschichte erzählt. Da ging es um eine junge Vietnamesin, die damals zur Kripo kam und ihren Mann und den Bruder vermisst gemeldet hat. Sie kam 2 Tage später wieder und führte dann die Beamten zu einem Truppenübungsplatz in der Nähe von Magdeburg und erzählte dort, sie wüsste, dass ihr Mann und ihr Bruder dort sich befinden würden. Und man hat dann die beiden tatsächlich dort gefunden, stellte sich dann raus, dass beide dort hingerichtet worden sind. Und mysteriös an der Geschichte war halt, dass die Frau wusste, wo man die beiden finden konnte. Die Recherche hat dann ergeben, dass es dann immer größer wurde in den 90er Jahren. Also stellte sich dann heraus, dass fast 100 Menschen diesen Banden zum Opfer gefallen waren, auch in Sachsen, besonders in den Jahren 95, 96. Da gab es also Schießereien in Leipzig auf offener Straße, hingerichtete Vietnamesen auch in Dresden.
0: Wie einfach war es denn jetzt noch, an Interviewpartner zu kommen?
1: Nicht einfach. Also man musste erstmal mühevoll suchen, wo sind die jetzt abgeblieben, also ehemalige Staatsanwälte, aber auch Ermittler.
0: Haben Sie auch vietnamesische Zeitzeugen gefunden, die darüber bereit waren zu sprechen?
1: Ja, das war uns ganz wichtig. Die waren ja damals die unmittelbar Betroffenen. Ja. Und die waren ja nicht nur bedroht durch die Mafia, denn es gab ja, wie wir wissen, in den 90er Jahren auch rechtsextreme Gewalt. Und der Aufenthaltsstatus vieler Vietnamesen, die in Ostdeutschland gelebt haben, der war lange Zeit ungeklärt. Und diese Angst hält bis heute an. Und deswegen war es da gar nicht so einfach, Zeitzeugen zu finden. Ein anderer Grund war auch, dass es einen Scham gibt, immer noch unter den Vietnamesen, dass sowas überhaupt möglich war, innerhalb dieser Community, also dass Vietnamesen auf Vietnamesen geschossen haben.
0: Aber echt gruselig, diese Nummer. Die erste Folge von ARD Crimetime, Blutspur der Zigarettenmafia, die gibt es heute Abend, 23:35 im Ersten. Aber alle Folgen können Sie sich auch jetzt schon anschauen in der ARD Mediathek.

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18: Mit Anke Arndt. Die Obstbauern in Sachsen machen sich Sorgen um ihre Existenz. Gründe seien steigende Kosten, schwierige Vermarktungsbedingungen und auch billige Importe. In Deutschland fehlen Augenoptiker, Hörakustiker, Orthopädie und Zahntechniker. Laut einer Studie konnten letztes Jahr gut 4.000 offene Stellen nicht besetzt werden. Bußgelder aus dem Ausland sollten besser nicht ignoriert werden. Darauf hat der ADAC Sachsen hingewiesen. Bescheide aus der EU könnten auch in Deutschland vollstreckt werden.
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19: Sonnig ist es heute Morgen in Riesa bei 17 Grad. Dresden-Mikten meldet 18 Grad. Tagsüber kann es auch mal stärker bewölkt sein. Es bleibt aber trocken bei maximal 26 Grad. Die Dresdner Feuerwehr war bis zum späten Abend auf einer Baustelle in der Friedrichstadt im Einsatz. In den Fröbelhöfen war der Dachstuhl eines im Bau befindlichen Mehrfamilienhauses in Brand geraten. Die Rauchsäule war weithin sichtbar. Durch die Dachkonstruktion gestalteten sich die Löscharbeiten schwierig. Die rund 90 Einsatzkräfte mussten das Dach von innen und außen mit technischen Geräten öffnen, um an die Glutnester zu gelangen. Verletzt wurde niemand. Der Verkehrsverbund Ostsachsen hat in diesem Jahr bislang 1,5 Millionen Euro für Investitionen in den Nahverkehr zur Verfügung gestellt. Die Städte und Gemeinden im Verbundraum seien vor allem beim barrierefreien Ausbau von Bushaltestellen unterstützt worden, heißt es in einer Mitteilung. Etwa Glashütte, Moritzburg, Kamenz und Sebnitz. In Dresden wurden zusätzliche Abstellmöglichkeiten für Fahrräder an den S-Bahn-Stationen Dobritz und Kossebaude geschaffen. Weitere Mittel flossen in den barrierefreien Ausbau von Fährstellen im Landkreis Meißen. Zur Ferienhalbzeit zieht der Dresdner Zoo eine positive Bilanz bei den Ferienangeboten. Unter anderem gibt es tägliche Revierführungen. Dabei können Besucher den Tierpflegern zur Fütterungszeit über die Schulter schauen, wie Zoosprecherin Christina Berndt MDR Sachsen sagte.
20: Neben den Reviertreffpunkten, die täglich 11 Uhr stattfinden, haben wir eine Rallye für die Kinder vorbereitet. Da können die hier auf Entdeckungstour gehen und auch tolle Preise gewinnen. Und ansonsten gibt es jeden Sonntag ein anderes Programm. Diesen Sonntag zum Beispiel Beispiel Kinderschminken und Nähsten. Und für Freunde der Berg- und Heimatmusik gibt es kurzfristig diesen Sonntag am 2. August ein Konzert vom Kurt-Schlosser-Chor bei uns im Zoo.
10: Im Tunnel Harte der A17 im Osterzgebirge müssen Autofahrer ab heute mit Einschränkungen rechnen. Wie die Autobahn GmbH mitteilte, wird bis Freitag in beiden Fahrtrichtungen wechselweise ein Fahrstreifen gesperrt. Grund dafür sind Bauarbeiten. Der Verkehr wird jeweils auf der freien Spur vorbeigeleitet. Soweit die Nachrichten für Dresden und die Region. 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
1: Hier kommt der MDR Sachsen Verkehrsservice mit den aktuellen Informationen von Sachsen Straßen A13 Richtung Berlin. Zwischen Bronco und Karlau steht ein defektes Fahrzeug auf der rechten Fahrspur und B174 Richtung Marienberg. Zwischen Zschopau und Hohndorf steht ein defekter LKW im Kurvenbereich. Blitzer. Auf der A9 Richtung München zwischen Dreusig und Eisenberg. Auf der B2 in Höhe Markkleeberg Richtung Leipzig. Auf der B87 zwischen dem Abzweig Gräfendorf und Torgau und in Dresden in der Grundstraße stadteinwärts. In Zwickau am Hammerwald stadtauswärts steht auch einer. Für mehr Tipps unsere kostenlose Verkehrshotline 0800 637 5637. Schnell und aktuell der MDR Sachsen Verkehrsservice. Guten Morgen. Okay.

0: Wir sind in der letzten Juliwoche hier mit dem Sachsenradio. Die Hälfte der Sommerferien ist also vorbei. Es ist quasi Halbzeit. Und wie die in Sachsen aussieht, so hier.
1: Und das war sie, die erste Halbzeit der Sommerferien. Mit spannenden Zweikämpfen am Frühstücksbuffet und souveräner Verteidigung von Platz 3 am Pool. Nicht zuletzt dank eines herausragenden Chlorwarts. Von Anfang an immer wieder gut dicht gemachte Strandräume und intensives Sonnencreme-Pressing, um den letzten Tropfen aus der Flasche zu quetschen. In der 44. Minute dann ein misslungener Bräunungsseitenwechsel. Die Konsequenz? Rot. So viel erstmal zu den vorläufigen Erholungsergebnissen. Und jetzt viel Spaß mit der gigantischen Halbzeitshow nach US-Vorbild. Allerdings ohne Megastars, dafür aber mit hunderten Urlaubsfotos, die sich jeder angucken muss. Und damit zurück an die Arbeit.
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Holger Biege sagte mal ein Dichter hier bei uns beim Sachsenradio. Und wer für einen schönen Kurzurlaub immer gleich an Italien oder an die Ostsee denkt, der sollte vielleicht einfach mal in Sachsen bleiben, denn das neue Altstadt-Ranking eines Internetportals zeigt, die schönsten historischen Stadtkerne liegen einfach vor unserer Haustür. Und wenn wir uns mal den Sachsen-Vergleich angucken, auf Platz 1 landet Görlitz mit 77 von 100 Punkten und nur hauchdünne 0,8 Punkte dahinter folgt die Leipziger Innenstadt und Bronze geht an Pirna. Und auch deutschlandweit mischen Görlitz und Leipzig ganz, ganz vorne mit. Gewertet wurden unter anderem Geschichte, Hotels, Gastronomie, kurze Wege, sogar die Preise für den perfekten Genusskorb, also Kaffee, Kuchen, Bier und ein warmes Essen. Da hat Görlitz die Nase leicht vorn, Pirna ist am günstigsten und Leipzig punktet mit jeder Menge Hotels und auch seinen berühmten Passagen. Also, wer demnächst fragt, wohin geht's im Kurzurlaub? Ganz entspannt kann man da sagen, ab in die Altstadt.

0: Schönen guten Morgen, hier ist der Sachsenradio, 8.48 Uhr haben wir es.
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0: Und da hören Sie Daniel Schmidt aus Nieski.
2: Die Hitze des Tages hat nachgelassen. Ein Spaziergang um den See ist jetzt genau das Richtige für die ermatteten Gemüter. Gemeinsam mit den Kindern wandern wir am Ufer des Sees entlang. Die Sonne bricht hier und dort durch die Bäume, fällt auf ruhiges Wasser, das sanft von einer leichten Brise bewegt wird. Die Kinder sind ein wenig vorgelaufen, weil wir an einer kleinen Bucht stehen geblieben sind. Die Sonne fällt leicht schräg auf den See, lässt ihre Strahlen über die Wellen auf uns zulaufen. Das Licht tanzt auf und ab, springt uns entgegen. Während ich das Naturschauspiel bewundere, ruft unsere Tochter: "Kommt mal schnell her, das sieht so toll aus. Die Sonne scheint über das Wasser, als wenn die Strahlen auf uns zukommen. Das müsst ihr sehen." Ich kann sie in einigen Metern Entfernung an einer ähnlichen Bucht wie der unseren stehen sehen. Die Kamera in der Hand, Licht auf dem Gesicht und Funkeln in den Augen. Beschreibt sie das gleiche Schauspiel, das ich gerade von meiner Perspektive aus sehe. "Von hier sieht es doch genauso toll aus", rufe ich ihr zu. Um das zu überprüfen, kommt sie zu uns zurück. Es scheint ein wenig anders zu sein. Sie macht ein weiteres Foto. Gemeinsam gehen wir zu der Stelle, an der sie stand. Ich schaue von dort auf den See. In der Tat etwas anders als zuvor, kein bisschen weniger schön. Nicht nötig, über die richtige Position zu streiten. Es gibt so viele Perspektiven auf das Leben, auf die Welt, auf den Glauben. Strahlen brechen viele aus einem Licht, heißt es in dem gleichnamigen Lied, das Dieter Trautwein aus dem Schwedischen übersetzt hat. Weiter heißt es da: "Unser Licht heißt Christus. Strahlen brechen viele aus einem Licht und wir sind eins durch ihn." Ein Licht und unterschiedliche Perspektiven es anzusehen. Unterschiedliche Orte und Menschen, die es beleuchtet und selbst leuchten lässt. Während wir den Spaziergang beenden, summe ich das Lied. Das Lichtspiel am Seeufer zeigt mir, Gottes Liebe und Gegenwart sind wie eine lebensspendende Lichtquelle. An vielen Stellen schimmert sie hindurch. Und manchmal so gleißend, glitzernd und überwältigend wie in diesem Moment.

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12: Es wird jetzt von Tag zu Tag heißer. So kann man schon so sagen. Jörg Schröder bei uns im MDR Sachsen-Wetterstudio, oder?
13: Heiß, heiß am heißesten, aber heute noch nicht so richtig heiß. Temperaturen gehen rauf bis 27, 28 Grad. Wir erleben nicht durchweg viel Sonnenschein. Da ziehen ab und zu mal ein paar Wolkenfelder durch. Und gerade so von Nordsachsen bis nach Ostsachsen, da kann es auch mal längere Zeit grau bleiben. Regen ist kein Thema, dafür aber eben halt der Sonnenschein. Morgen dann Temperaturen bis 34 Grad, das ist schon ordentlich heiß. Und dann legen wir noch eine Schippe drauf. Am Donnerstag Temperaturen bis 38 Grad, aber Gott sei Dank, ist das Ganze nur eine kleine Hitzewelle, denn am Freitag und am Wochenende sieht es aktuell schon wieder deutlich kühler aus.
12: Besten Dank, Jörg Schröder. Jetzt rüber zu den Nachrichten mit Anke Arndt.
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14: Die Obstbauern in Sachsen sehen ihre Existenz zunehmend gefährdet. Gründe sind nach Angaben des Sächsischen Obstbauernverbandes steigende Kosten, billige Importe und schwierige Vermarktungsbedingungen. In einem offenen Brief an Politik, Handel und Verbraucher fordern sie bessere Rahmenbedingungen für die Branche. Belastet würden die Betriebe in diesem Jahr zudem durch die Erdbeersaison. Nach vorläufigen Zahlen wurden in Sachsen knapp 1400 Tonnen Erdbeeren geerntet, rund 200 Tonnen weniger als im Vorjahr. Der Erdbeeranbau gehe seit Jahren zurück. Die Anbaufläche im Freistaat habe sich in den vergangenen 20 Jahren mehr als halbiert. Vom Flughafen Leipzig-Halle ist in der vergangenen Nacht erneut ein Abschiebeflug nach Afghanistan gestartet. Medienberichten zufolge soll der Airbus über die Türkei weiter bis nach Kabul fliegen. Die Bundesregierung und die zuständigen Behörden äußerten sich dazu bisher nicht. Demnach ist unklar, wie viele Menschen außer Landes gebracht wurden. Am Flughafen protestierten rund 260 Menschen gegen die Abschiebung. Dazu aufgerufen hatte ein antirassistisches Bündnis. Wie die Polizei MDR Sachsen bestätigte, gab es keine Beeinträchtigungen des Fluges. Das Leipziger Unternehmen Teil Auto hat 3 Monate nach seiner Umwandlung in eine Genossenschaft rund 3.800 Mitglieder geworben. Wie der Carsharing-Anbieter mitteilte, wurden über den Verkauf von Anteilen rund 6 Millionen Euro eingenommen. Damit sei man bei künftigen Investitionen unabhängiger von Banken und anderen Geldgebern. Die neuen Genossenschaftsmitglieder erhalten Preisvorteile und können bei Entscheidungen mitreden, zum Beispiel bei der Tarifgestaltung und bei dem Ausbau der Elektromobilität. Das Bundeskriminalamt stuft 410 Personen als islamistische Gefährder ein. Wie ein Sprecher der Behörde dem MDR mitteilte, befinden sich 255 von ihnen in Deutschland und etwa 100 in Haft. Die anderen seien auf Reisen im Ausland. Hintergründe von Frank Eichmann.
15: Gefährder bedeutet, die Sicherheitsbehörden trauen diesen Personen schwere politisch motivierte Straftaten zu, bis hin zu Anschlägen. Auch der mutmaßliche Attentäter beim Christopher Street Day am Samstag in Berlin war als Gefährder erfasst. Für eine schärfere Kontrolle von Gefährdern hat Bundesinnenminister Alexander Dobrindt ein Sicherheitspaket vorgeschlagen. Damit es kommt, sind Gesetzesänderungen nötig. Junge erwachsene Gefährder sollen danach nicht mehr nach dem Jugendstrafrecht behandelt und auf Bewährung in Freiheit kommen. Außerdem solle verstärkt auf elektronische Fußfesseln gesetzt werden und bundeseinheitlich eine Präventivhaft kommen. Ziel, so der Bundesinnenminister, Gefährder aus dem Verkehr zu ziehen.
14: Das waren Nachrichten von MDR Sachsen. 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
12: Hier kommt der MDR Sachsen Verkehrsservice. Im Moment ohne Verkehrsmeldungen, aber mit Blitzern. Auf der A9 Richtung München zwischen Dreußig und Eisenberg steht einer. Auf der B2 in Höhe Markkleeberg Richtung Leipzig. Auf der B87 zwischen den Abzweigen Klitschen und Gräfendorf sowie auf der B98 in Ellersdorf Richtung Oppach. Auf der B173 in Kesselsdorf Richtung Freiberg und in Dresden in der Grundstraße stadteinwärts sowie in Dresden in der Wiener Straße stadtauswärts. Auch in Zwickau am Hammerwald stadtauswärts steht ein Blitzer. Für mehr Tipps unsere kostenlose Verkehrshotline 0800 637 5637. Schnell und aktuell unser MDR Sachsen Verkehrsservice.
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12: Guten Morgen.

9.11 Uhr, hier ist das Sachsenradio, schönen guten Morgen. Und sie stand als Sängerin auf der Bühne und spielte auch in Filmen mit.

Annika Fischer. In den 70ern spielte sie in Suse, liebe Suse. Klar war sonst eine Sängerin, ebenso wie im Film Hostess, ja. Auch im Musikfilm Defa Disco 77 ist sie mit ihrer Band zu sehen, aber am wohlsten hat sie sich immer auf der Bühne als Sängerin gefühlt. Auch wenn Veronika Fischer ihre Karriere im letzten September erstmal beendet hatte, wegen Stimmproblemen und das wirklich ohne große Ankündigung. Wir wünschen ihr heute alles Gute zum 75. Geburtstag. So, wir hören uns jetzt. Froni Fischer auf der Wiese.

0: Schönen guten Morgen mit dem Sachsenradio. Und wo ist eigentlich Elena? Also, werde ich gerade immer wieder von Ihnen gefragt. Ich kann sagen, sie ist noch im Urlaub. Vielleicht auch so lange, weil sie von mir eine Aufgabe bekommen hat. Sie soll mir Mitbringsel mitbringen. 6 an der Zahl sind's. 1 muss mit dem Buchstaben F beginnen, 1 mit E, 1 mit R. Ja, dass das Wort Ferien gebildet werden kann. Gestern habe ich wieder ein Zeichen von Elena bekommen, eine Sprachnachricht. Und Elena, wie sieht's aus?
1: Ja, ich habe gearbeitet im Urlaub hier. Und zwar habe ich jetzt schon was für das F, ich habe schon was für das erste E, aber das habe ich noch nicht besorgt, aber ich weiß, was ich besorgen will. Ich habe was fürs I und ich habe was fürs R. Das sieht ja wohl gut aus. Aber ich verrate natürlich immer noch nicht was, weil Mitbringsel aus dem Urlaub, das verrät man ja nicht vorher.
0: Ja, und es gab noch so einen kleinen Wow- oder Neid-Moment, muss ich eher sagen. Elena hat mir nämlich ein Foto geschickt. Sie ist mit einem Rentier darauf zu sehen.
1: Ja, wir waren vor ein paar Jahren schon mal im Fuglufjellet-Nationalpark. Der liegt zum Teil in Schweden und zum Teil in Norwegen, also so genau an der Grenze. Und da standen schon so ein paar Rentiere rechts und links an der Straße rum. Und das fand ich so toll, dass ich mir gewünscht habe, dass wir dieses Jahr ein kleines bisschen nördlicher noch fahren. Da muss man auch gar nicht mehr so weit. Und dann waren wir heute wandern und es war wirklich gigantisch. Also da waren ganze Rentierherden unterwegs. Das habe ich echt nicht erwartet in der Dimension. Das hat so Spaß gemacht, da lang zu laufen. Und ja gut, die Natur ist natürlich sowieso gigantisch. Also da auf dem Fjell rumzulaufen, das ist echt einfach toll.
0: Also Elena genießt ihren Urlaub, aber übernächste Woche ist er dann wieder da. Zum Glück.

0: früh schauen, dann ist die Auswahl einfach größer. Wer flexibel ist, kann warten. Später sinken die Preise möglicherweise nochmal. Dann kann das passende Stück aber schon weg sein. Also vorher überlegen, ist mir die Auswahl wichtiger oder der niedrige Preis.
1: Und er hat uns auch ein paar Tipps verraten, woran man jetzt echte Schnäppchen erkennen kann.
0: Nicht am größten Prozentzeichen, sondern am Endpreis. Am besten den gleichen Artikel bei mehreren Händlern vergleichen. Online, aber auch auf die Versandkosten achten. Ja, und bei einer beworbenen Preissenkung muss außerdem immer der niedrigste Preis der vergangenen 30 Tage angegeben werden. Und nicht nur kaufen, weil 50% auf dem Schild stehen. Wirklich gespart hat man ja nur, wenn man das Teil ohnehin braucht.
1: Vielen, vielen Dank. Also Maurice Mommer aus der ARD Verbraucherredaktion mit Tipps zum Sommerschlussverkauf. Irgendwo findet sich garantiert ein Geschäft mit Sommerschnäppchen oder solchen, die es sein sollen.

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7: Mit Anke Arndt. Bußgelder aus dem Ausland sollten besser nicht ignoriert werden. Darauf hat der ADAC Sachsen hingewiesen. Bescheide aus EU-Staaten könnten auch in Deutschland vollstreckt werden. Vom Flughafen Leipzig-Halle ist in der vergangenen Nacht wieder ein Abschiebeflug nach Afghanistan gestartet. Unbekannt ist, wie viele Menschen außer Landes gebracht wurden. In Deutschland fehlen Augenoptiker, Hörakustiker, Orthopädie und Zahntechniker. Laut einer Studie konnten letztes Jahr gut 4.000 offene Stellen nicht besetzt werden.
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8: Heute geht es mit viel Sonne durch den Tag. Zeitweise ist es auch mal stärker bewölkt, aber trocken. Die Höchstwerte liegen zwischen 20 Grad in Zinnwald und 26 Grad in Radeburg. Die Obstbauern der Region sehen sich unter starkem Kostendruck. In einem offenen Brief haben sie auf ihre Lage aufmerksam gemacht. Unter anderem aufgrund von billigen Obstimporten haben sich Erdbeeren und Kirschen demnach schlechter verkauft. Besonders der Mindestlohn belastet die Obstbauern zudem stark, wie Carmen Stefanie Kaps vom Sächsischen Obstbauverband in Dohna sagte.
9: Wir haben in den letzten Jahren oder seit Einführung des Mindestlohns eine Steigerung von 60%. Das ist natürlich irgendwie so nicht auf das Produkt umgelegt werden kann, weil dann kann sich niemand mehr leisten. Obst ist eine sehr handarbeitsintensive Kultur. Das heißt, jede Erdbeere, jede Kirsche, jeder Apfel muss halt mit der Hand geerntet werden. Es gibt da noch keine Systeme, die das irgendwie automatisch lösen können. Und dadurch greift hier dieser Kostendruck viel mehr als in beispielsweise anderen Agrarbereichen.
8: Der Erdbeerenbau geht in Sachsen insgesamt zurück. Nach Angaben des Obstbauverbandes hat sich die Anbaufläche in den vergangenen 20 Jahren halbiert. Der Verkehrsverbund Ostsachsen hat in diesem Jahr bislang 1,5 Millionen Euro für Investitionen in den Nahverkehr zur Verfügung gestellt. Die Städte und Gemeinden im Verbundraum seien vor allem beim barrierefreien Ausbau von Bushaltestellen unterstützt worden, heißt es in einer Mitteilung, etwa Glashütte, Moritzburg, Kamenz und Sebnitz. In Dresden wurden zusätzliche Abstellmöglichkeiten für Fahrräder an den S-Bahn-Stationen Dobritz und Kossebaude geschaffen. Weitere Mittel flossen in den barrierefreien Ausbau von Fährstellen im Landkreis Meißen. Die Dresdner Polizei hat mithilfe sogenannter Wiedererkenner zwei Verdächtige gestellt. Wiedererkenner sind Beamte, die sich Gesichter besonders gut merken können. Diesmal identifizierten sie bei einem Einsatz in der äußeren Neustadt einen 29-jährigen Tunesier, der wiederholt gegen das Aufenthaltsrecht verstoßen hatte. Außerdem erkannten sie einen 25-jährigen, der wegen Drogendelikten aufgefallen war. Auch diesmal hatte er Drogen und Tabletten bei sich. Soweit die Nachrichten für Dresden und die Region. Mehr in einer Stunde. Hier geht's weiter mit Silvio und den Verkehrsmeldungen.
10: Und hier kommt der MDR Sachsen Verkehrsservice mit den aktuellen Informationen von Sachsens Straßen A4 Richtung Görlitz. Vorsicht, und zwar Ottendorfer Krille am Pulsnitz. Da liegen Fahrzeugteile auf der Fahrbahn. Dann Vorsicht auf der A38 Richtung Göttingen zwischen Leipzig Südwest und Lützen. Stehen defektes Fahrzeug auf der linken Fahrspur. Und im Landkreis Sächsische Schweiz-Osterzgebirge wird die Straße zwischen Hausdorf und Maxen wegen eines Schwertransportes mehrfach kurzzeitig gesperrt. Auf der B173 in Zwickau an der Kreuzung Humboldtstraße und Schillerstraße Behinderungen nach einem Unfall. Und wir haben Blitzer auf der B B6 am Abzweig Soland am Rotstein Richtung Görlitz, dann auf der B87 zwischen den Abzweigen Klitschen und Gräfendorf sowie auf der B96 in Eulowitz Richtung Oppach. Auf der B173 in Kesselsdorf Richtung Freiberg stehen Blitzer und in Dresden in der Wiener Straße stadtauswärts sowie in Zwickau am Hammerwald stadtauswärts. Für mehr Tipps unsere kostenlose Verkehrshotline 0800 637 5637 schnell und aktuell. Der MDR Sachsen Verkehrsservice. Guten Morgen!

0: Schönen guten Morgen, hier ist der Sachsenradio. 9.40 Uhr haben wir es. Und es wird festlich, kurfürstlich, ja? 500. Geburtstag, nämlich in dieser Woche, von einer sehr wichtigen sächsischen Persönlichkeit, von dem Kurfürsten August. Und nein, es ist nicht August der Starke. Wir beschäftigen uns die ganze Woche mal mit Kurfürst August und Dresdner Stadtführer Christoph Pötsch. Der hat uns heute Morgen schon erzählt, was Kurfürst August für eine Regierungspersönlichkeit war.
1: Unser August war ein nüchterner Verstandesmensch, kann man sagen. Ein Ökonom, ein Buchhalter. Systematisch ging er daran, Sachsen wirtschaftlich aufzubauen. Die Verwaltung in Sachsen wurde gestrafft, das Justizwesen modernisiert und besonders war bei ihm die Landwirtschaft im Blick. Drei-Felder-Wirtschaft. Er ließ bei Dresden ein riesiges Landgut einrichten, um damit die Ernährung der wachsenden Bevölkerung zu sichern. Sachsen blühte unter ihm auf.
0: Kurfürst August war sehr interessiert daran, die Probleme seiner Bevölkerung zu kennen und dafür lud er sich Leute ein, die berichten sollten.
1: Das waren nicht vorsortierte Gefälligkeitsleute, nein, er legte Wert darauf, dass alles ungeschminkt an ihn herankam. Und immer wieder das Problem der unzureichenden Ernährung im Land. Vielleicht ist auch dadurch sein wirklich ungewöhnlicher Vorschlag entstanden, allen Brautpaaren anlässlich ihrer Hochzeit aufzugeben, mindestens einen Obstbaum zu pflanzen. Was dann auch gemacht wurde und Sachsen nach und nach in einen blühenden Obstgarten verwandelte.
0: Also er kümmerte sich ums Volk und ganz, ganz viele von ihnen haben uns geschrieben, Mensch, sowas wünschen wir uns doch heutzutage auch wieder. Also, Kurfürst August, der hat übrigens einen großen Staatsschatz hinterlassen nach seinem Tod, angesammelt durch kluge Steuereinnahmen. Morgen blicken wir dann mal auf das Familienleben des Kurfürsten am 31. Juli. Wäre sein 500. Geburtstag.

9.46 Uhr. Zeit, um mal bei Ihnen vorbeizuschauen. Martin Müller, Sie feiern ja heute Ihren 85. Geburtstag. Der Stadtfeuerwehrverband Dresden, der gratuliert, ebenso wie die Stadtteilfeuerwehr Dresden-Eschdorf, wünschen Ihnen alles, alles Gute und danke mal, ne, dass Sie so lange schon bei der Stange halten, die Feuerwehr. Martin Müller, Sie sind gern unter den Kameraden und erzählen gerne von früherer Feuerwehrarbeit. Alles Gute Ihnen heute.

0: Schönen guten Morgen mit dem Sachsenradio. 9.50 Uhr haben wir es und Anja denkt sich, ach Mensch, jetzt schon an den Feierabend denken, perfekt.
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2: Guten Morgen, ich bin die Anja aus Pirna und ich liebe am Sommer besonders die lauen Sommerabende, wo man gemütlich im Biergarten sitzen kann, bei einem kühlen Bierchen oder in der Innenstadt bei einem leckeren Cocktail.
0: Ja, welcher Cocktail darf es sein?
2: Eigentlich im Moment der große Renner Aperol Spritz. Aber mittlerweile auch der Lilith Berry. Wir haben ja in unserer Stadt zwei sehr schöne Biergärten. Einmal oben auf dem Sonnenstein mit Blick auf unsere schöne Altstadt und der andere Biergarten direkt an der Elbe am Radweg gelegen. Beide sind sehr zu empfehlen.
0: Ach, man hört da so die Lebensfreude raus, ja? Einfach weitermachen, Anja.
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2: Heute Sonne und Wolken bis 27 Grad, morgen Sonne bis 32 und Donnerstag ist richtig heiß, dann bis 38 Grad. Freitag dann schon Schauer und Gewitter. So sieht die Woche aus. Hier geht's jetzt weiter mit den Nachrichten und Anke Arndt und dann heute durch den Vormittag mit Thomas Hede.
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3: Mit Anke Arndt. Die Obstbauern in Sachsen sehen ihre Existenz zunehmend gefährdet. Gründe sind nach Angaben des Sächsischen Obstbauernverbandes steigende Kosten, billige Importe und schwierige Vermarktungsbedingungen. In einem offenen Brief an Politik, Handel und Verbraucher fordern sie bessere Rahmenbedingungen für die Branche. Belastet würden die Betriebe in diesem Jahr zudem durch die Erdbeersaison. Nach vorläufigen Zahlen wurden in Sachsen knapp 1400 Tonnen Erdbeeren geerntet, rund 200 Tonnen weniger als im Vorjahr. Der Erdbeeranbau gehe seit Jahren zurück. Die Anbaufläche im Freistaat habe sich in den vergangenen 20 Jahren mehr als halbiert. Vom Flughafen Leipzig-Halle ist in der vergangenen Nacht erneut ein Abschiebeflug nach Afghanistan gestartet. Medienberichten zufolge soll der Airbus über die Türkei weiter nach Kabul fliegen. Die Bundesregierung und die zuständigen Behörden äußerten sich bisher nicht. Demnach ist unklar, wie viele Menschen außer Landes gebracht wurden. Am Flughafen protestierten rund 260 Menschen gegen die Abschiebung. Dazu aufgerufen hatte ein antirassistisches Bündnis. Wie die Polizei MDR Sachsen bestätigte, gab es keine Beeinträchtigungen des Fluges. In Borna wird zur Stunde das neue Polizeirevier übergeben. Der Staatsbetrieb Sächsisches Immobilien- und Baumanagement hat das Gebäude errichtet. Die Baukosten liegen bei rund 23 Millionen Euro. MDR Sachsen-Reporterin Ulrike Köhler weiß, was das Revier zu bieten hat.
4: Das Besondere am neuen Polizeirevier: künftig arbeiten Kriminal- und Streifendienst unter einem Dach. Bisher waren beide Bereiche auf Borna und Geithain verteilt. Der Neubau verspricht kürzere Wege, bessere Arbeitsbedingungen für die Beamten und mehr Bürgernähe. Das Revier ist künftig zuständig für den westlichen Teil des Landkreises Leipzig, von Zwenkau bis Korensales, von Pegau bis Großpösner. Das neue Gebäude hat rund 2400 Quadratmeter Nutzfläche. Damit wird es auch für Besucher künftig einen großen Wartebereich geben. Dazu moderne Räume, in denen die Anliegen diskret abgewickelt werden können. Das Haus bietet barrierefreie Zugänge.
3: Der ADAC Sachsen rät Reisenden, Bußgelder aus dem Ausland nicht zu ignorieren. Florian Wagner vom Automobilclub sagte dem MDR, man solle zunächst prüfen, ob der Bescheid rechtens sei oder ob man den Verstoß tatsächlich begangen hat. Sei die Forderung berechtigt, sollte man zahlen. Bußgelder aus anderen EU-Staaten könnten auch in Deutschland vollstreckt werden. Das waren Nachrichten von MDR Sachsen. 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
5: MDR Sachsen Verkehrsservice und wir schauen auf die Straßen. Der Blick beginnt auf der A4 Richtung Görlitz. Zwischen Ottendorf-Okrilla und Pulsnitz, Vorsicht, hier liegen Fahrzeugteile auf der Fahrbahn. Und A14 Richtung Magdeburg, zwischen Nossen-Nord und Döbeln-Ost, stockender Verkehr an einer Tagesbaustelle. 10 Minuten hier die Wartezeit. Gehen wir zur A72 rüber, da in Richtung Leipzig, zwischen Stolberg Nord und Chemnitz Süd, 3 Kilometer Stau, 10 Minuten Verzögerung. Und im Landkreis Sächsische Schweiz-Osterzgebirge wird die Straße zwischen Hausdorf und Maxen wegen eines Schwertransports mehrere Male kurz gesperrt. Auf der B173 in Zwickau an der Kreuzung Humboldtstraße-Schillerstraße Behinderung nach einem Unfall. Kommen wir zu den aktuellen Blitzern. Da haben wir einen auf der B6, Abzweig Soland am Rotstein Richtung Görlitz. Auf der B87 zwischen den Abzweigen Klitschen und Gräfendorf. Auf der B96 in Eulowitz Richtung Oppach. Auf der B173 in Kesselsdorf Richtung Freiberg. In Dresden in der Wiener Straße stadtauswärts. Dann noch ein Blitzer in Nentmannsdorf Richtung Liebstadt und in Zwickau am Hammerwald stadtauswärts. Für Ihre Tipps die kostenlose Verkehrshotline 0800 637 5637. 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
5: Und wir sind ja mittendrin noch in den Ferien, eine tolle Zeit, aber auch eine Zeit, wo wir viele Erfahrungen machen. Ganz viel Positive natürlich im Urlaub, aber manchmal kann es auch richtig krachen. Darüber reden wir heute, wie man also gut und harmonisch durch den Urlaub kommt mit Familienberaterin Diana Jentsch. Die können Sie auch anrufen 0800 637 7272.
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0: Die Urlaubszeit, ja, für viele die schönste Zeit des Jahres und da hat man endlich mal Zeit für die ganze Familie. Man kann sich auch um den pubertierenden Sohn kümmern und naja, Sie merken schon, manchmal ist beim Urlaub auch das Potenzial für kleine Konflikte oder auch für größere ziemlich hoch. Darüber reden wir heute mit Familienberaterin Diana Jentsch, die bei mir im Studio ist. Schön, dass Sie hier sind.
1: Ich freue mich auch, hallo.
0: Sie sehen so aus, als wenn Sie gerade aus dem Urlaub kommen.
1: Ich bin gerade aus dem Urlaub zurück, genau.
0: Ach, sehr toll. Und wie war's? Hat es mit der Familie gut funktioniert?
1: Wir waren als Paar unterwegs und hatten die Hälfte der Zeit die Tochter meines Mannes mit dabei. Und das hat super funktioniert.
0: Das ist schön. Leider ist es ja so, dass der Urlaub manchmal so ein bisschen mich an Weihnachten erinnert. Weihnachten knallt es ja auch öfter mal. Und im Urlaub, das habe ich selber erlebt, da sind schon Freundschaften kaputt gegangen. Unser Junge, der damals pubertierend war, hat dann beschlossen, nach Hause zu fliegen mit 17. Das haben wir auch alles mitgemacht. So. Und selbst als Paar kann es, gerade wenn man Campingurlaub macht, mitunter auch nicht so einfach sein, dass man manchmal eine Entscheidung treffen muss, wenn der eine das so doll will und der andere nicht, dass man es dann vielleicht doch lässt. Darüber werden wir heute reden. Warum ist der Urlaub gerade so eine Zerreißprobe auch für Beziehungen und Familie?
1: Im Urlaub zeigt sich, was wir im Alltag deckeln können. Also Probleme, die im Alltag schon da waren, nehmen wir auch in den Urlaub mit. Urlaub ist eigentlich wie immer Familie, nur dass wir theoretisch mehr Zeit miteinander hatten, aber gleichzeitig sich dadurch auch viel Druck zeigen kann, viele Schwierigkeiten, viele Spannungen können sich zeigen. Wir wollen auch, dass es eine schöne Zeit ist. Wir haben riesen Erwartungen dran. Manchmal hat jeder, der mitfährt, eine andere Erwartung. Wenn wir nicht drüber reden, ist die Enttäuschung schon mit im Gepäck. Ist schon mit eingepackt. Genau, es soll schön sein. Wir wollen auch schöne Berichte hinterher haben. Alle anderen Kollegen, Freunde haben auch berichtet, wie schön es im Urlaub ist. Wollen wir mitmachen? Wir wollen schöne Bilder zeigen. Und manchmal klappt das mit der eigenen Familie dann nicht ganz so. Genau, wenn man nicht gut im Reden ist, im Abstimmen ist, dann kann sich das ganz schnell richtig steigern. Und Urlaub ist wie Weihnachten, nur ein bisschen länger.
0: Mich erinnert es gerade so ein bisschen an jemanden, den ich in meinem Urlaub kennengelernt habe, der aber ausgewandert ist. Und der sagte, das ist auch so eine Probe gewesen für die Beziehung. Er ist mit seiner Frau ausgewandert aus Deutschland. Und der sagte, dass man erwartet, dass auf einmal alles anders ist. Aber man nimmt ja sein Leben mit. Und kann man das vergleichen mit dem Urlaub?
1: Ja, genau so. Ne? Alles, was zu Hause sonst auch ist, haben wir im Urlaub auch, nur eben wie mit einem Brennglas.
0: Also sollte man seine Erwartungen vielleicht nicht ganz so hochschrauben, was die Idylle angeht im Urlaub und die Harmonie?
1: Wenn wir das schaffen, das wäre schon mal ein super Schritt. Oder wir tauschen uns wenigstens drüber aus. Wir könnten ja auch vorher drüber reden.
0: Ja.
1: Das machen aber die wenigsten.
0: Ja, wir müssen aber drüber reden und
1: heute
0: das machen
1: wir
0: heute auch, genau. Und Sie können natürlich anrufen mit Ihren Erfahrungen, mit Ihren Fragen dabei sein. 0800 637 7272.

0: MDR Sachsen ist hier. Ja, die schönste Zeit des Jahres sind die Ferien. Das wird jedes Kind sagen, wenn man fragt, was gefällt dir besonders gut an der Schule. Aber ehrlich gesagt, wir Erwachsenen genießen das ja auch. Und dann geht's eben los in Urlaub. Wenn man mit dem Auto fährt, dann sind die Kinder manchmal auf der Rücksitze eigentlich nur damit beschäftigt, uns zu fragen, wann wir endlich da sind. Oder dauert's noch lange? Das kennen wir alle als Eltern. Und das sind dann schon Zerreißproben. Gerade wenn die Eltern sich uneins sind, wie man da reagiert. Ich bin ja da eher derjenige, der nach dem dritten Mal dann nicht mehr hinhört und nicht jedes Mal erklärt, dass wir noch 800 Kilometer bis Kroatien haben. Ja, und Streitigkeiten können aber nicht nur zwischen Paaren passieren, sondern manche wünschen sich ja auch einen Urlaub zu machen mit Freunden. Und da haben wir hier gleich mal eine Frage reinbekommen. Da ist nämlich eine Freundschaft zerbrochen. Ich habe sowas auch erlebt. Das geht schneller, als man denkt und man kann sich noch so gut verstehen. Im Urlaub ist alles anders. Hier war die Freundschaft so zu so einer Zerreißprobe geworden, dass die Paare getrennte Wege gegangen sind, sich dann nur noch abends gesehen haben in der Unterkunft, die sie gemeinsam hatten, im Ferienhaus. Und irgendwie ging es dann auch über die 14 Tage, aber danach war der Kontakt komplett weg. Kann man diesen Kontakt irgendwie wieder aufnehmen, würden die gerne von Ihnen wissen.
1: Ja, na klar, das kann man wieder aufnehmen.
0: Vielleicht einfach mal drüber reden, ne, was man erlebt hat.
1: Ja, genau. Ne? Es heißt, also es muss ja irgendwas schiefgelaufen.

0: Verhalten bei dir ausgelöst, warum das so schwierig für dich gewesen ist. Wenn man das ehrlich schafft, dann kann das wieder eine gute Freundschaft werden. Ja.
1: Ich selber habe ja gesagt, mir ist sowas auch schon passiert mit einer Freundschaft, die einfach kaputt gegangen ist dadurch. Wenn ich da so zurückdenke, dann bin ich auch selber ein bisschen schuld, weil ich irgendwie das nicht geschafft habe, im Urlaub selber schon anzusprechen, was mich eigentlich stört, sondern ich habe immer gedacht, nee, soll die schönste Zeit sein, habe viele Kompromisse gemacht und das ging mir dann irgendwie den Hals langsam hoch, bis man kaum noch Luft gekriegt hat. Sind wir da selber schuld oder zu doof? Sollten wir es vielleicht lieber gleich ansprechen und mal sagen, nee, ich finde das nicht lustig, wenn du die entlaufene Katze jetzt mitbringst ins Hotelzimmer?
0: Ja. Schuld ist für mich ein sehr schönes Stichwort. Ich wechsle das in Verantwortung. Und ich glaube, es ist wichtig, dass wir die Verantwortung tragen für unsere eigenen Grenzen und unsere eigenen Bedürfnisse. Und wenn ich nicht möchte, dass die Katze, die entlaufene Katze mit ins Hotelzimmer kommt, was ich aus hygienischen Gründen absolut nachvollziehen kann, wäre es halt super gesund, das so auch zu formulieren und zu sagen, für mich ist das zu viel, für mich ist das zu dicht, welche Lösung finden wir? Und da bin ich nicht mehr für Kompromisse, sondern für Konsens. Also welchen Konsens können wir finden?
1: Ja.
0: Bei einem Kompromiss ist mein Gefühl, verlieren wir alle. Niemand bekommt, was er eigentlich wollte. Und bei einem Konsens können wir sagen, okay, was brauche ich, was brauchst du und wo finden wir uns? Und dann sind eigentlich Lösungen möglich, mit denen alle leben können.
1: Im Fall der Katze vielleicht die irgendwo anders unterbringen oder im Freien und sie einfach versorgen, zumindest die Zeit über.
0: Zum Beispiel, ne? Genau. Oder mit einem Tierarzt zu klären, okay, ist es überhaupt denkbar, die dann mitzunehmen? Wenn das wirklich ausgeschlossen ist, die Frage, hilft das der Katze, wenn wir die jetzt hier im Urlaub in Sicherheit bringen, nur für 2 Wochen? Oder ist es eigentlich hinderlich, sich damit auseinanderzusetzen, aber eben auch ehrlich auseinanderzusetzen, okay, der anderen Person ist das ja scheinbar wichtig, ne? Da geht es ja auch um Mitgefühl und das auch anzuerkennen und genau, Verantwortung für die eigenen Bedürfnisse und die eigene Grenze, das ist der spannende Punkt. Schaffen
1: Ihre
0: wir das?
1: Ihre Fragen und Ihre Geschichte wollen wir gerne hören. 0800 637 7272.

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3: 10.30 Uhr ist es geworden. Heute gibt es viel Sonne, zeitweise auch mal mehr Wolken. Die Höchstwerte liegen zwischen 20 Grad in Zinnwald und 26 Grad in Radeburg. Die niederländische AMG-Gruppe hat das Bergbauunternehmen Zinnwald Lithium mit Sitz in Altenberg übernommen. AMG teilte mit, man wolle damit den geplanten Lithiumabbau im Osterzgebirge vorantreiben und das Projekt weiterentwickeln. Das Unternehmen fördert weltweit kritische Metalle und bereitet sie für die Batterieproduktion auf. Sachsens Wirtschaftsminister Panter sieht durch die Übernahme den Rohstoffstandort Sachsen gestärkt. Im Osterzgebirge soll ab 2030 Lithium abgebaut werden. In den betroffenen Gemeinden stoßen die Pläne auf Widerstand. Der Dachstuhlbrand in einem Rohbau in Dresden-Friedrichstadt ist ersten Ermittlungen zufolge durch Schweißarbeiten ausgelöst worden. Das hat die Polizei mitgeteilt. Angaben zur Schadenshöhe liegen noch nicht vor. Das Feuer war gestern Nachmittag ausgebrochen. Die Löscharbeiten dauerten bis zum späten Abend. Rund 90 Feuerwehrleute waren im Einsatz. Verletzt wurde niemand. Zur Ferienhalbzeit zieht der Dresdner Zoo eine positive Bilanz bei den Ferienangeboten. Unter anderem gibt es tägliche Revierführungen. Dabei können Besucher den Tierpflegern zur Fütterungszeit über die Schulter schauen, wie Zoosprecherin Christina Berndt MDR Sachsen sagte.
4: Neben den Reviertreffpunkten, die täglich 11 Uhr stattfinden, haben wir eine Rallye für die Kinder vorbereitet. Da können die hier auf Entdeckungstour gehen und auch tolle Preise gewinnen. Und ansonsten gibt es jeden Sonntag ein anderes Programm. Diesen Sonntag zum Beispiel Kinderschminken und Nesten. Und für Freunde der Berg- und Heimatmusik gibt es kurzfristig diesen Sonntag am 2. August ein Konzert vom Kurt-Schlosser-Chor bei uns im Zoo.
3: Die Stiftung Äußere Neustadt in Dresden vergibt erstmals einen Innenhofpreis. Ausgezeichnet werden damit besonders gelungene Innenhöfe, gemeinschaftlich genutzte Gärten und grüne Rückzugsorte in dem Stadtteil, die das Wohnumfeld aufwerten und das nachbarschaftliche Miteinander stärken. Bewohner, Hausgemeinschaften und Vereine können sich bis zum 15. September bewerben. Insgesamt werden Preisgelder in Höhe von 1.500 Euro vergeben. Soweit die Nachrichten für Dresden und die Region. Zurück zu Thomas Hede.
5: MDR Sachsen Verkehrsservice A14 Richtung Magdeburg. Zwischen Ost-Nord und Döbeln Oststockner Verkehr an einer Tagesbaustelle. 10 Minuten länger brauchen Sie hier. A72 Richtung Leipzig, zwischen Stolberg Nord und Chemnitz Süd, 3 Kilometer Stau, 15 Minuten Verzögerung. Nochmal A72, jetzt Richtung Hof, zwischen Hof Nord und Dreieck Bayerisches Vogtland steht ein defekter LKW auf der rechten Spur. Und im Landkreis Sächsische Schweiz, Osterzgebirge, wird die Straße zwischen Hausdorf und Maxen mehrere Male kurz gesperrt. Hier ist ein Schwertransport unterwegs. Und auf der B173 in Zwickau an der Kreuzung Humboldtstraße-Schillerstraße Behinderungen. Hier gab es einen Unfall. Die Blitzer stehen aktuell auf der A9 Richtung München zwischen Dreusi und Eisenberg. Auf der B6 am Abzweig Soland am Rotstein Richtung Görlitz. Noch ein Blitzer auf der B87 zwischen den Abzweigen Klitschen und Gräfendorf. Auf der B96 in Eulowitz in beiden Richtungen. Auf der B173 wird in Kesselsdorf Richtung Freiberg geblitzt und in Dresden in der Quorenstraße stadteinwärts. Wenn Sie noch was entdecken, sagen Sie bitte Bescheid. Kostenlos der Anruf bei der Verkehrshotline unter der Nummer 0800 637 5637. 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

0: MDR Sachsen Verkehrsservice mit einer aktuellen Meldung von der A72 Richtung Leipzig. Zwischen Chemnitz-Rottluff und Kreuz Chemnitz sind Fahrradfahrer auf der Fahrbahn. Bitte fahren Sie hier ganz besonders vorsichtig. Und wir reden heute über den Urlaub. Wie kriegen wir es hin, dass der Urlaub richtig harmonisch wird? Denn das ist ja das, was wir uns wünschen, gut erholt und harmonisch mit der Family unterwegs zu sein. Und hier habe ich eine Frage reinbekommen. Da geht es für die Großeltern mit den Enkelkindern, 5 und 6 Jahre alt, Junge und Mädchen, auf Reise. Die Reise steht noch bevor, Start ist in 3 Wochen und die Erfahrung der vergangenen Jahre sind, dass es vor Ort dann in Kroatien immer ganz hervorragend klappt mit den Enkelkindern, aber die Fahrt, die ist die Hölle, so beschreibt es hier der Mann. Und meine Frau, so schreibt er, ist immer kurz vorm Nervenzusammenbruch und dabei ist es nicht nur die Frage, wann wir endlich da sind, sondern das permanente Beschäftigen der Kinder auf der Fahrt. Ob sie da eine gute Idee haben, ist die Frage.
1: Ja, ich würde mich mit den Eltern der Enkel abstimmen, ja, was die so machen, wenn die länger unterwegs sind. Oft ist es ja so eine Generationenfrage, dass bei den Eltern die Kinder zum Beispiel Hörspiele hören dürfen oder irgendwie andere Medien nutzen dürfen, im Tablet oder also kleiner Fernseher dabei ist. Und wenn die das gewöhnt sind, ist es natürlich schwierig, wenn die Großeltern das anders handeln wollen. Also da würde ich mal nachfragen, wie es die Eltern handeln und dann mal gucken, was man davon übernehmen kann. Und ansonsten gibt es ja diese wunderbaren Spiele von früher. Ich sehe was du nicht siehst. Da daran mal erinnern, wie haben sie denn mit den eigenen Kindern, also Autoreisen verbracht? Obst zwischendrin, Kekse zwischendrin.
0: Kennzeichen raten, die 3 Buchstaben der Kennzeichen zu Worten bilden und sowas.
1: Genau, ist mit Vorschulkindern schwierig, die können die Buchstaben ja noch nicht.
0: Stimmt, da haben sie recht, da ist das mit den Farben besser.
1: Ja, oder eben, wer sieht die nächste Kirche? Nach Kroatien sieht man ganz viele Bergkirchen zum Beispiel. Oder wer sieht das nächste rote Haus? Oder gelbe Autos waren auch mal eine Weile spannend, haben wir auch mal eine Weile gespielt. Oder so zusammengesetzte Wörter. Ketten bilden, also ich sage ein zusammengesetztes Substantiv und der nächste, da fängt das damit an, also Schöpfkelle, Kellenstiel, Stieleis, Eiswagen, sowas, das geht auch mit Vorschulkindern schon, Reimen geht auch mit Vorschulkindern wunderbar und wie gesagt, Hörspiele, Hörbücher kann man auch so hören, dass es alle hören, das ist auch eigentlich immer eine gute Idee.
0: Da finde ich ja immer schön, wenn man dann so ein kindgerechtes Hörbuch oder Hörspiel hat, was schon so eine Geschichte erzählt von dem Ort, wo man hinfährt, um sie auch schön drauf vorzubereiten. Da kann man auch immer wieder Ansatzpunkte miteinander zu reden, kurz mal Stopp zu drücken. Ja, hier habe ich eine Frage, die finde ich ja auch ganz interessant. Will nicht so tun, als wenn ich nicht sowas auch schon mal erlebt hätte. Hier ist die Reise, die liegt schon hinter. Die war zu Beginn der Ferien. Das war eine Kreuzfahrt, eine Mittelmeerkreuzfahrt. Tochter 13 Jahre alt, einziges Kind war dabei. Und die beiden Eltern hatten sich eigentlich erhofft, dass sie Zeit für sich haben. Also hier ist so ein bisschen eigentlich die umgedrehte Variante. Ich habe es erlebt, dass das Kind eigentlich komplett den Urlaub weg war, nur im Teens Club. Und hier war es so, dass die 13-Jährige sich überhaupt nicht abnabeln wollte, gar nicht mit anderen in Kontakt treten wollte. Auch in den Club ist sie nicht gegangen. Da gibt es ja bei vielen Kreuzfahrtschiffen solche Clubs für Jugendliche, damit die Eltern eben auch Zeit für sich haben. Und das hat die Eltern genervt, weil die haben eben so eigentlich für sich die romantische Variante auch mit eingeplant. Zu der kam es aber dann gar nicht. Wie kann man das hinkriegen, dass die Tochter über ihren Schatten springen kann? Sie würden gerne noch mal so eine Kreuzfahrt machen, weil es ihnen sehr viel Spaß gemacht hat. Nur eben mit der Tochter eben nicht, weil die eben immer dabei war.
1: Ja, also da kann man nur ins Gespräch gehen mit der Tochter. Nächstes Jahr ist die Tochter ja schon wieder ein Jahr älter. Und man kann zusammen herausfinden, woran hat es gelegen. Fehlt der Tochter vielleicht im Alltag Zeit mit den Eltern? Und sie hat es einfach...
0: Dass sie es einfordern wollte, ja.
1: Ja, oder einfach genossen, ne? Einfach mal Zeit auch mit den Eltern zu verbringen, die zu begleiten, einen alkoholfreien Cocktail zu trinken, das ist ja auch schön, zusammen eben in einer Bar zu sitzen und Sonnenuntergang von der Reling aus zu beobachten, das ist ja auch für 13-Jährige ganz toll und oft ist ja im Alltag zu wenig Zeit für solche Begegnungen und die dann im Urlaub nachzuholen, finde ich absolut schlüssig. Vielleicht hat sie sich aber auch nur nicht getraut, vielleicht wäre sie gerne gegangen, hat aber Sorge, dass sie nicht gut in Kontakt kommt, dann kann man das miteinander besprechen. Dann kann man sagen, okay, was brauchst du, damit du dich das traust? Sollen wir mal mitkommen? Sollen wir vorher dir die Animateure mal zeigen? Also da geht es eher darum, ins Gespräch zu kommen und herauszufinden, warum war das dann so eng im Urlaub?
0: Ne? Dann lese ich jetzt nochmal das vor, was ich Ihnen noch nicht vorgelesen habe. Hier gibt es nämlich noch eine Vermutung, die habe ich mir noch aufgehoben. Die Vermutung der Mama ist nämlich, also zumindest hat sie ganz genau auch ihre Tochter beobachtet bei den Mahlzeiten, die man dann gemeinsam eingenommen hat, dass die Tochter doch intensiv nach Jungs geguckt hat. Und sie glaubt, dass es ihr vielleicht vor den Eltern peinlich ist, dass sie eigentlich gerne irgendwie angebändelt hätte. Könnte das der Grund sein? 13, das passt ja.
1: Könnte auch sein, ja. Man kann es auch aufweichen, wenn man eine Freundin mitnimmt, ja, und die dann zusammen sozusagen übers Schiff schickt. Ach, ne? Weil einer alleine mit 13 ist wirklich schon eine Herausforderung, ne? Sich da so auf alle anderen so einzulassen, das kann schon schwierig sein.
0: Aber es kann im nächsten Urlaub, im nächsten Jahr schon ganz anders sein.
1: Völlig anders, genau.
0: Unsere Nummer für Ihre Fragen 0800 637 7272.

0: Die Bee Gees und Night Fever, MDR Sachsen ist hier. Schön, dass Sie bei uns sind. Und bei mir im Studio ist Daniela Jentsch. Sie ist Familienberaterin. Sie können auch gerne mal auf ihrer Internetseite vorbeischauen, familienleuchtturm.de. Auch immer eine schöne Seite, immer auch spannend, da nochmal nachzulesen. Dass man als Paar im Urlaub sich verstreitet, das finde ich eigentlich fast normal. Manchmal lernt man im Urlaub den Partner auch mal von einer ganz anderen Seite kennen. 24 Stunden aufeinander sitzen, das bringt der Urlaub oft in Ehen mit sich. Aber muss das auch so sein? Kann man sich nicht einfach verabreden und dann geht ein Stück weit jeder seiner eigenen Interessen nach? Die können ja verschieden sein.
1: Natürlich würde das gehen. Da ist die Voraussetzung, dass man miteinander redet, dass man sich im Vorher austauscht. Das empfehle ich sowieso allen Familien, die Urlaub planen, dass sich die Erwachsenen vorher Gedanken machen, was brauche ich denn in diesem Urlaub, damit ich erholt wiederkomme. Wenn man das sich vorher überlegt und dann miteinander bespricht, ist die Wahrscheinlichkeit, dass es eintritt, viel größer, als wenn ich den Plan nur in meinem eigenen Kopf habe, mein Partner oder meine Partnerin in ihrem oder in seinem Kopf diesen Plan für sich hat und die Pläne nicht zusammen passen, weil wir uns nicht abgestimmt haben. Also niemand sagt, dass man im Urlaub alles miteinander machen muss, aber es wäre eben cool, wenn man sich vorher bewusst macht, was ist für mich an diesem Urlaub dann schön, wenn ich wiederkomme, was will ich erlebt haben und wie organisieren wir das, dass ich das schaffe. Auch mit Kindern ist das denkbar. Ne?
0: Die Frage, die ich jetzt gestellt habe, hatte natürlich mit einer Hörerfrage zu tun. Da hat sich nämlich ein Hörer gemeldet, dass es jedes Jahr im Urlaub dasselbe ist. Seine Frau möchte von einem Museum zum anderen, von der einen Sehenswürdigkeit zur nächsten und er würde doch lieber gerne mal am Pool abhängen und mittags sich auch schon mal ein Bier gönnen. Der hatte eben nach einer Lösung gefragt, die haben sie ja jetzt im Grunde angeboten. Also schon auch klar die Wünsche äußern, ja?
1: Unbedingt. Ne? Und dann ist es ja manchmal so, dass man das zum Beispiel in diesem Fall jetzt dann die Frau sagt, ja, aber alleine will sie nicht durch diese Sehenswürdigkeiten ziehen oder durch die Museen ziehen. Ne? Dann kann man gucken, okay, welche Touren werden angeboten, dass man in der Touristinformation schaut, welche geführten Angebote gibt es da, dass sie eben wirklich nicht alleine losziehen muss. Oder wen kann man im Hotel noch ansprechen? Gibt es ein anderes Urlauberpaar, wo die Interessen vielleicht ähnlich sind, wo die Männer dann gemeinsam an der Bar sitzen können und die Frauen eben zusammen sich die Sehenswürdigkeiten anschauen. Auch das kann man ja so ein bisschen organisieren. Wichtig ist, dass man sich vorher eingesteht, ne? Dass der Mann auch sagt, also für mich ist das wirklich total anstrengend. Meistens macht es einer aus Liebe, dem anderen zuliebe eben mit oder um keinen Streit zu provozieren. Und wenn man das zu oft macht, dann streitet man sich eben erst richtig, ne? Und das ist total schade.
0: Dann hat sich eine Hörerin gemeldet, Mama von zwei Kindern, verheiratet und die Kindererziehung ist eine Sache, die sie fast alleine hat zu Hause. Der Mann ist viel unterwegs, ist Geschäftsmann, hat ein eigenes Unternehmen, muss herumreisen. Aber im Urlaub fängt er dann an, die Kinder zu erziehen. Das geht ihr unglaublich auf den Zeiger. Wörtlich steht hier in der Mail. Und sie fragt, wie kann sie das dann auf eine diplomatische Art und Weise dem Mann beibringen, dass sie das nicht machen muss.
1: Das geht nicht diplomatisch.
0: Geht nicht?
1: Das geht nicht diplomatisch.
0: Aber ich verstehe den Mann auch. Wahrscheinlich denkt er sich, Mensch, jetzt habe ich endlich mal Zeit, mich um die Kinder zu kümmern. Jetzt mache ich alles richtig, was meine Frau falsch macht.
1: Ja, das ist eine gute Idee, aber dann muss man sich als Eltern hinsetzen und sagen, warum glaube ich denn, dass du das falsch machst? Warum würde ich es dann gerne anders haben und sich darüber auszutauschen, aber für den Alltag und nicht ausgerechnet für den Urlaub? Weil wenn da sich zwei in die Haare kriegen, wie man die Kinder jetzt richtig erzieht, ist es für alle vier eine Katastrophe.
0: Absolut.
1: Und dann lieber zu sagen, ey komm, ich kann verstehen, dass du dich einbringen willst, aber kannst du das anders machen als kritisch? Kannst du lieber schöne Erlebnisse mit den Kindern hier für dich planen?
0: Da erinnern sich die Kinder auch viel lieber dran.
1: Ja eben, ne? Ja. Genau. Und dann ist er zwar eingebracht und mit dabei und die Konflikte über die Erziehung, die nehmen wir mit in den Alltag, die klären wir nicht im Urlaub.
0: Ans Telefon ran, wenn Sie eine Frage haben oder einfach nur von Ihren Erfahrungen berichten möchten, 0800 637 7272.

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4: Es bleibt so bis zum Abend die Mischung zwischen Sonne und Quellwolken. Vorübergehend ist es auch mal stark bewölkt, es bleibt aber trocken und die Temperaturen zwischen 24 und 27 Grad.
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5: Mit Anke Arndt. In Sachsen steigt die Waldbrandgefahr wieder an. Wie der Deutsche Wetterdienst mitteilte, wird morgen im Norden des Freistaats eine hohe Gefährdung erwartet. Grund seien die angekündigte Hitze und Trockenheit. Am Donnerstag steigt nach Vorhersage des DWD die Waldbrandgefahr nochmals an. Für mehr als die Hälfte der Wetterstationen in Sachsen erwarten die Meteorologen die Gefahrenstufe 4 von 5. Im übrigen Freistaat werde flächendeckend mindestens Stufe 3 erreicht. Die Temperaturen sollen morgen bis auf 33 Grad ansteigen, am Donnerstag bis auf 38 Grad. Die Obstbauern in Sachsen sehen ihre Existenz zunehmend gefährdet. Gründe sind nach Angaben des Sächsischen Obstbauernverbandes steigende Kosten, billige Importe und schwierige Vermarktungsbedingungen. In einem offenen Brief an Politik, Handel und Verbraucher fordern sie bessere Rahmenbedingungen für die Branche. Belastet würden die Betriebe in diesem Jahr zudem durch die Erdbeersaison. Nach vorläufigen Zahlen wurden in Sachsen knapp 1400 Tonnen Erdbeeren geerntet, rund 200 Tonnen weniger als im Vorjahr. Der Erdbeeranbau gehe seit Jahren zurück. Die Anbaufläche im Freistaat habe sich in den vergangenen 20 Jahren mehr als halbiert. In Borna ist das neue Polizeirevier übergeben worden. Künftig arbeiten nun Kriminal- und Streifendienst unter einem Dach. Bisher waren beide Bereiche auf Borna und Geithain verteilt. Das neue Revier ist zuständig für den westlichen Teil des Landkreises Leipzig. Auf 2400 Quadratmetern bietet es unter anderem einen großen Wartebereich für Besucher sowie moderne Befragungsräume. Außerdem hat das neue Gebäude barrierefreie Zugänge. Laut dem Sächsischen Immobilien- und Baumanagement lagen die Baukosten bei rund 23 Millionen Euro. Ein Spielmannszug aus Sachsen hat in den USA den nationalen Champions-Titel gewonnen. Die Greutscher Spielleute wurden vor allem für ihre Musikauswahl und für die Synchronität des Marsches gelobt, sagte Vizevereinschef und Stabführer Florian Grumholz, MDR Sachsen.
6: Das geht los von einer einheitlichen Ausstrahlung, einheitliche Uniform, exaktes Marschieren, die Kurven und Schwenkungen wirklich exakt ausführen. Dazu einfach auch zum Beispiel mal eine lange Gerade nutzen, um einen kleinen Effekt zu machen, dass wir simulieren, wir müssen durch eine Engstelle durch, dass die Leute so ein bisschen sich im Kreis wegdrehen, zusammenfinden, während das passiert, quasi ich zum Beispiel vorne mit dem Stab den Stab wirklich mal einige Meter in die Luft werfe, einfach für den Zuschauer, damit es einfach eine flüssige Geschichte ist und bis zum Ende spannend bleibt, was noch passiert, was wir uns noch ausdenken, bis wir irgendwann dann vor dem Publikum enden und unser Titel fertig spielen.
5: Durch den Sieg in den USA und zuvor den deutschen Meistertitel der Jugendzüge qualifizierte sich der Greutscher Verein für die WM der Spielmannszüge im kommenden Jahr im irischen Galway. Das waren Nachrichten von MDR Sachsen. 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
4: MDR Sachsen Verkehrsservice. Vorsicht auf der A9 Richtung München. Zwischen Schkeuditzer Kreuz und Großkugel liegen Metallteile auf der Fahrbahn. A14 Richtung Magdeburg. Zwischen Nossen Nord und Döbeln Ost stockender Verkehr an einer Tagesbaustelle. 10 Minuten hier die Verzögerung. A72 Richtung Leipzig. Zwischen Stolberg Nord und Chemnitz Süd 3 Kilometer Stau. 15 Minuten Verzögerung. Im Landkreis Sächsische Schweiz-Osterzgebirge wird die Straße zwischen Hausdorf und Maxen wegen eines Schwertransports mehrere Male kurz gesperrt. Und wir haben noch Blitzer. Auf der A9 zum Beispiel steht einer Richtung München zwischen Treusig und Eisenberg. Auf der B6 am Abzweig Soland am Rotstein Richtung Görlitz. Auf der B87 zwischen den Abzweigen Klitschen und Gräfendorf. Auf der B173 in Kesselsdorf Richtung Freiberg, in Dresden in der Kuhaner Straße Stadt einwärts und in Nentmannsdorf Richtung Liebstadt. Für Ihre Tipps die kostenlose Verkehrshotline 0800 637 5637. Schnell und aktuell der MDR Sachsen Verkehrsservice.
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4: Und bei uns geht's heute um den harmonischen Urlaub. Wie bekommen wir das hin in der Familie, dass Streit, wenn er entsteht, nicht den ganzen Urlaub überschattet? Unsere Expertin ist die Familienberaterin Diana Jentsch. Sie ist am Telefon 0800 637 7272.
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0: MDR Sachsen ist hier, einen harmonischen Urlaub hinzubekommen. Na, ehrlich, wer träumt nicht davon? Nur klappt das jedes Mal. Bei den meisten bestimmt ganz, ganz oft, aber ab und zu eben auch nicht. Und zu den Zeiten, wo es wirklich schwierig ist, sind die Zeiten bei jungen Kindern oder jungen Jugendlichen, nämlich die Pubertät. Da können bestimmt viele, die das schon mal durchhaben mit Kindern, ein Buch drüber schreiben. Aber eigentlich waren wir ja auch mal in der Pubertät und dann könnten unsere Eltern ein Buch drüber schreiben. Und da haben wir hier nämlich eine Frage reinbekommen. Da ist es so, der Urlaub in diesem Jahr war eigentlich ganz schön, aber erst ab dem Punkt, als wir beschlossen haben, unsere Tochter, sie ist 14 Jahre alt und voll in der Pubertät, ihr eigenes Ding machen zu lassen. Wir haben sie dann einfach liegen lassen, wenn wir früh aufgestanden sind und sie bis mittags schlafen wollte, obwohl sie abends schon um 6 ins Bett gegangen ist, haben einfach das jüngere Kind genommen, sind essen gegangen und dann gab es eben kein Frühstück mehr. Haben wir da einen richtigen Weg eingeschlagen oder sollte man da vielleicht doch ja für Struktur sorgen, dass auch der jugendliche Teenager da mit dabei ist? Finde den Gedanken gar nicht so schlecht, ehrlich gesagt.
1: Mit der Struktur oder mit liegen lassen?
0: Das mit liegen lassen.
1: Ja, das finde ich auch ganz fast schon liebevoll, weil es ist ja die Frage, eigentlich ist Urlaub ja dafür da, dass wir erholt wiederkommen.
0: Ja.
1: Und möglicherweise braucht jeder was anderes, um erholt wiederzukommen. Und wenn das für die 14-Jährige eine super Idee ist, gerade in der Zeit ist lange Schlafen absolut nachvollziehbar, das ist das Schönste überhaupt. Und dann eben nicht in diese Diskussion einzusteigen früh, ne, wenn man sie weckt, ist auf jeden Fall schlechte Laune an Bord, dann sind alle anderen auch mit betroffen. Also ich finde das eine schöne Idee, einfach die Jugendlichen dann schlafen zu lassen. Auch im Urlaub geht es ja eben darum, wie viel Selbstbestimmung ist möglich und wie weit muss ich mich noch auf die Gemeinschaft mit einlassen und da einen guten Konsens zu finden, der sich eben im Idealfall für alle gut anfühlt, ist auch da das Allerwichtigste. Ne?
0: Also haben Sie hier alles richtig gemacht?
1: Ja? Nach meinem Gefühl schon, ja. Hat sich die 14-Jährige beschwert? Glaube ich nicht.
0: Das steht jetzt nicht in der Mail, aber mich würde mal interessieren, würden Sie dann so einen Plan B machen? Ich meine, wenn das Kind kein Frühstück kriegt, hat sie ja Hunger. Also ich als Papa hätte wahrscheinlich beim Frühstück so ein Lunchpaket gepackt und das dem Teenager schön ins Zimmer gestellt, vielleicht neben das Bett und wäre dann wieder aus dem Zimmer rausgegangen. Oder ist das schon zu viel Fürsorge dann wieder?
1: Das muss man abstimmen, ne? Also das kann man ja fragen, wie sieht denn das aus, wenn du jetzt bis 12, das kann man ja einen Tag mal ausprobieren, ne? Wenn du jetzt bis 12 geschlafen hast, hast du jetzt Hunger oder nicht? Also auch Essen ist ja in der Phase völlig unterschiedlich, dass man eben da auch fragt, okay, ne, ist man in einem All-Inclusive-Hotel, dann kriegt man sowieso ja rund um die Uhr irgendwie Essen oder ist eben Frühstücksbuffet bis 10, dann hat sie nichts, okay, dann kann man mit ihr abstimmen, soll man dir ein Brötchen mitbringen oder nicht? Einfach miteinander reden. Meistens ist es ja so, dass sich die Eltern auf diesen Kompromiss einlassen, weil eigentlich nichts anderes geht, obwohl sie das nicht wollen. Und dann wird's schwierig, ne? Weil dann sind ja die Eltern die ganze Zeit in so einer Missstimmung, weil eben einer fehlt. Ne? Sie wollten eigentlich einen Urlaub zu viert machen, jetzt machen sie eigentlich Urlaub zu dritt und einer pennt die ganze Zeit im Zimmer. Das fühlt sich ja irgendwie nicht so an. Also wäre das schön, es fühlt sich so ein bisschen an, als würden wir was falsch machen. Und darum geht es eigentlich, da hinzuspüren, okay, warum glaube ich, dass es falsch ist, wenn meine Tochter ausschläft?
0: Nee, eigentlich ist da nichts Falsches drin.
1: Also ich sehe nichts Falsches, ne?
0: Ist, ja.
1: Genau.
0: Ja, weil wir unser Regelwerk immer überstülpen wollen irgendwie, ne?
1: Ja, ne? Ja. Ich finde es schwieriger bei Ausflügen, ne? Zu sagen, okay, wir wollen uns heute jetzt in ein Museum angucken. Die 14-Jährige sagt, also ohne mich, ne? Und dann die Frage, ist es okay, sie in der Ferienanlage alleine zu lassen? Mit 14 würde ich sagen, auf jeden Fall. Bei 12-Jährigen ist es schon eher schwierig, ne?
0: Ja.
1: Also da dann eine Lösung zu finden, okay, du kommst mit, aber du musst nicht mit ins Museum, du bleibst davor sitzen und kriegst ein Eis und schlägst das da, ne? Dann haben wir kein komisches Gefühl, weil du die ganze Zeit alleine hier bist, aber du musst auch nicht mit ins Museum. Das kann dann auch ein Kompromiss sein. Oder du gehst in den Kids Club mit 12 oder in den Jugendclub. Also da Man finde Lösungen, die sich gut anfühlen.
0: Ja, hier haben wir ein Ehepaar, auch zwei Kinder, sind auch unterschiedlich alt. Hier ist das Mädchen 9 Jahre alt und der Junge ist 15 Jahre alt. Sie haben zunehmend festgestellt, dass gemeinsamer Urlaub schwieriger wird, auch weil wir als Paar Zeit für uns haben möchten im Urlaub oder eben auch Zeit für Zärtlichkeit. Wir überlegen, den nächsten Urlaub in einem Club zu machen, wie der Club heißt, also heißt so ähnlich wie ein Arzt, aber egal. Und sie fragen, ob das dann eine Lösung wäre. Habe ich noch nie probiert.
1: Und auch da eben vorher mit den Kindern genau das klären, ne? Also wir fahren zu viert hin, aber wir wollen, dass ihr in der Zeit, wo wir da sind, euer Ding macht, weil wir wollen Zeit zu zweit.
0: Ja.
1: Das kann ja kein Kind scheiße finden. Also bei mir, Entschuldigung, bei mir darf man das ja sagen. Also es kann ja kein Kind blöd finden, wenn die Eltern auch mal was für sich machen wollen. Und das vorher zu besprechen und zu sagen, da gibt's verschiedene sportliche Möglichkeiten, guckt mal, was euch gefällt, oder da ist dann vielleicht auch irgendwie Theater möglich, oder was den Kindern eben auch
0: zugutekommt. Ist doch für mich als
1: kommt,
0: Eltern,
1: ne?
0: Auch gut, nicht? Ich muss ja nicht die ganze Zeit vorlegen und sagen, jetzt machen wir das, sondern ich kann auch einfach mal loslassen.
1: Unbedingt.
0: Und genau. Die kommen ja da nicht weg in so einem Club, denke ich mir jedenfalls.
1: Kann nichts passieren.
0: Ja.
1: Genau. Es geht nur darum, lassen sich die Kinder mit drauf ein oder die Jugendlichen mit drauf ein, ne? Und deswegen vorher miteinander besprechen.
0: Unsere Telefonnummer, wenn Sie Fragen haben oder Ihre Geschichte erzählen wollen, 0800 637 7272.

MDR Sachsen, das war Albert Hammond. MDR Sachsen, bei Albert Hammond muss ich auch an Urlaub denken, Ferienlager. In dem Fall, Free Electric Band war ein anderer Song, aber derselbe Künstler. Bei mir im Studio ist Diana Jentsch, sie ist Familienberaterin. Wir reden heute über die schönste Zeit im Jahr, nee, nicht Weihnachten, sondern der Urlaub. Aber Weihnachten und Urlaub, das haben wir ja schon gemerkt, haben eins gemeinsam, es kann zum Streit kommen. Und spannend hier,

0: blöde Idee, als Richter aufzutreten, weil Geschwister streiten sich so, dass wir nie wissen, wer angefangen hat. Die wissen das selber nicht. Es geht auch gar nicht drum, wer angefangen hat. Es geht auch nie drum, wer schuld ist. Sondern bei Geschwistern geht es um soziales Üben. Und wenn wir da als Richter auftreten, werden wir beiden Geschwistern nicht gerecht. Und deswegen ist die Frage, wenn ich eingreife, weil es mir zum Beispiel zu laut ist, weil es mir zu wild ist, weil es gegen meine Werte geht, weil die sich prügeln, dann darf ich das logischerweise machen, muss ich teilweise ja auch machen, aber bitte mit der Ansage, dass ich das jetzt kläre, weil es mir zu viel ist. Und ansonsten, klar, kann man Elfjährige das erstmal selber untereinander klären lassen. Bis eben zu dem Punkt, wo es vielleicht so intensiv wird, dass ich sage, jetzt ist es mir zu viel. Und dann geht es aber nicht darum, wer hat angefangen, wer hat recht, wer hat nicht recht, sondern mir ist zu viel auseinander. Braucht er jetzt Hilfe beim Klären, worum ging es denn eigentlich?
1: Ja, wir hatten ja über Pubertierende im Urlaub gesprochen, die dann gerne auch mal länger schlafen. Und da hat sich gleich eine Hörerin gemeldet, Brunhilde aus Mittweida, die hier schreibt, hallo, meine Eltern haben es im Urlaub auch so gemacht. Ich durfte abends ausgehen und durfte auch früh ausschlafen und bin dann ganz allein an den Strand nachgekommen. Darüber bin ich heute noch sehr froh und auch stolz auf meine Eltern.
0: Das ist eine schöne Rückmeldung.
1: Oder?
0: Ja.
1: Ich hoffe, die Eltern hören das jetzt von Brunhilde. Wenn Sie eine Frage haben, dann melden Sie sich 0800 637 7272.

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2: Und wir schauen aufs Wetter. Es gibt viel Sonne heute, zeitweise auch mal dichtere Wolken. Es bleibt aber trocken bei 20 bis 26 Grad. Die niederländische AMG-Gruppe hat das Bergbauunternehmen Zinnwald Lithium mit Sitz in Altenberg übernommen. AMG teilte mit, man wolle damit den geplanten Lithiumabbau im Osterzgebirge vorantreiben und das Projekt weiterentwickeln. Das Unternehmen fördert weltweit kritische Metalle und bereitet sie für die Batterieproduktion auf. Sachsens Wirtschaftsminister Panther sieht durch die Übernahme den Rohstoffstandort Sachsen gestärkt. Im Osterzgebirge soll ab 2030 Lithium abgebaut werden. In den betroffenen Gemeinden stoßen die Pläne auf Widerstand. Die Obstbauern der Region sehen sich unter starkem Kostendruck. In einem offenen Brief haben sie auf ihre Lage aufmerksam gemacht. Unter anderem aufgrund von billigen Obstimporten haben sich Erdbeeren und Kirschen demnach schlechter verkauft. Besonders der Mindestlohn belastet die Obstbauern zudem stark, wie Carmen Stefanie Kaps vom Sächsischen Obstbauverband in Dohna sagte.
3: Wir haben in den letzten Jahren oder seit Einführung des Mindestlohns eine Steigerung von 60%. Das ist natürlich irgendwie so nicht auf das Produkt umgelegt werden kann, weil dann kann sich niemand mehr leisten. Obst ist eine sehr handarbeitsintensive Kultur. Das heißt, jede Erdbeere, jede Kirsche, jeder Apfel muss halt mit der Hand geerntet werden. Es gibt da noch keine Systeme, die das irgendwie automatisch lösen können. Und dadurch greift hier dieser Kostendruck viel mehr als in beispielsweise anderen Agrarbereichen.
2: Der Erdbeeranbau geht in Sachsen insgesamt zurück. Nach Angaben des Obstbauverbandes hat sich die Anbaufläche in den vergangenen 20 Jahren halbiert. Eine Familie aus Dresden ist in Österreich aus Bergnot gerettet worden. Die Eltern und ihre drei Kinder im Alter von 3 bis 8 Jahren waren zum 2100 Meter hohen Krippenstein im Dachsteingebirge unterwegs, hatten laut Polizei die Anstrengung aber unterschätzt. Als starker Regen und Wind einsetzten, verließen sie nach rund 7 Stunden Wanderung die Kräfte und sie setzten einen Notruf ab. 2 Rettungshubschrauber brachten die Familie sicher ins Tal. Soweit die Nachrichten für Dresden und die Region. 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
4: MDR Sachsen Verkehrsservice A14 Richtung Magdeburg. Zwischen Nossen-Nord und Döbeln-Ost stockender Verkehr an einer Tagesbaustelle. Hier brauchen Sie 10 Minuten, um durchzukommen. A14 Richtung Dresden zwischen Klinger und Grimma 2 Kilometer stockender Verkehr an einer Baustelle. Und A72 Richtung Leipzig zwischen Stolberg-Nord und Chemnitz-Süd 3 Kilometer Stau, 10 Minuten hier die Verzögerung. Im Landkreis Sächsische Schweiz, Osterzgebirge, wird die Straße zwischen Hausdorf und Maxen wegen eines Schwertransportes mehrere Male kurz gesperrt. Dann geht's nach Leipzig. Da ist die Maximilianallee stadteinwärts nicht so gut befahrbar. Es kommt dort zum Stau und zum stockenden Verkehr. 15 Minuten länger bitte hier einplanen. Schauen wir noch auf die Blitzer. Einer auf der A9 Richtung München zwischen Dreusig und Eisenberg. Auf der B6 am Abzweig Soland, am Rotstein Richtung Görlitz. In Dresden wird in der Gartenstraße und der Quora-Straße stadteinwärts geblitzt. Und in Nentmannsdorf Richtung Liebstadt steht auch noch einer. Für Ihre Tipps die kostenlose Verkehrshotline 0800 637 5637. Schnell und aktuell der MDR Sachsen Verkehrsservice.
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1: MDR Sachsen ist hier. Das war Musik von Yvonne Katterfeld. Wir reden heute mit Daniela Jentsch, Familienberaterin, über Urlaub. Der Urlaub ist harmonisch. Wir haben uns ja schließlich auch lange drauf gefreut. Und dann hat er gefälligst auch harmonisch zu sein. Und genau das ist nämlich das, was nicht immer eintritt. Und manchmal gibt es auch ganz andere Dinge, die mit dem Urlaub zusammenhängen. Hier haben wir eine Frage von einer Hörerin reinbekommen. Meine Eltern sind total nett und da ich sehr viel beruflich zu tun habe und geschieden bin, übernehmen die Kinder gerne auch mal im Urlaub. Es war jetzt wieder so. Sie sind jetzt schon wieder 14 Tage zurück und danach ist es ziemlich schlimm mit den Kindern. Die machen Dinge, die ich ihnen auf jeden Fall nicht erlaubt habe. Und dann kommt immer die Begründung, Moment mal, bei Oma oder bei Opa im Urlaub durfte ich das ja auch. Wie kriege ich das hin, ohne meine Großeltern den Kindern gegenüber bloßzustellen? Und ich will die ja auch nicht verärgern, denn ich würde mich freuen, wenn sie wieder mit den Kindern Urlaub machen würden. Das ist schwer, ne?
2: Ja und nein, weil es ist ja schön, dass die Kinder wirklich Spaß hatten mit den Großeltern, dass da viel los war. Das ist ja generationsbedingt so, dass die Enkel bei den Großeltern Dinge machen, die sich Zeit nehmen, da eben die Uhr ein bisschen anders noch tickt und verschiedene Dinge anders laufen. Das ist einfach so. Und das müssen wir leider in Kauf nehmen, wenn wir wollen, dass die Enkel mit den Großeltern Zeit verbringen. Was aber hilft, ist, glaube ich, ein klarer Schnitt danach. Also wenn die Kinder wieder zu Hause ankommen, wenn der Urlaub vorbei ist, empfehle ich, ein schönes Miteinander, die alles erzählen lassen, was sie erlebt haben, vielleicht auch Fotos zeigen lassen und dann sagen, so ihr Lieben, jetzt hattet ihr 2 Wochen mit Oma und Opa, da habt ihr logischerweise die Dinge so gemacht, wie es für Oma und Opa passend war. Jetzt seid ihr wieder zu Hause. Jetzt überlegen wir wieder genau, wie laufen die Dinge hier bei mir? Was ist hier bei uns zu Hause wichtig? Worauf müsst ihr achten? Wisst ihr das noch? Und dann überlegen wir nochmal zusammen, wie es bei uns hier zu Hause läuft. Also eher klar rangehen und klar ins Gespräch gehen und sagen, ja, im Urlaub ist es anders, jetzt sind wir wieder im Alltag und jetzt müssen wir gucken, wie es hier wieder zusammen mit uns läuft und so machen wir es jetzt.
1: Dann haben wir hier noch eine Nachricht bekommen von Andrea aus Coswig. Da ging es um den Urlaub mit Freunden. Sie schreibt, sie hat auch schon ein paar Mal mit befreundeten Kolleginnen Urlaub gemacht. Wir haben viel zusammen unternommen, aber man kann bei verschiedenen Interessen auch getrennte Wege gehen und sich am Ende des Tages wieder treffen und dann austauschen. Das finde ich einen schönen Gedanken. Einige Tage rund um die Uhr zusammen verbringen kann eigentlich nur zum Streit führen. Das muss ja nicht sein. Deswegen der Weg bei Ihnen, das ist ein Plan, ne?
2: Ja, unbedingt, genau.
1: Ja. Machen wir gleich eine Etage weiter mit der nächsten Mail. Ach, auch Mädels, die zusammen Urlaub machen. Wir machen als Clique von 3 Mädels Mitte 20 gemeinsam Urlaub und fahren immer nach Mallorca zum Opening im Mai. Das klappt auch immer gut, wir verstehen uns gut, wir haben klare Regeln aufgestellt, nichts mit anderen Männern, wir sind ja alle verheiratet. Und ansonsten gehen wir zusammen aus dem Haus und kommen auch zusammen wieder nach Hause, also ins Hotel wahrscheinlich. Eine der 4 allerdings schlägt seit einigen Urlauben, was den Alkoholkonsum angeht, ganz schön über die Maße, sodass die schon ein paar Mal nach Hause tragen mussten, förmlich. Und sie fragt, wie spricht man das jetzt am besten an? Soll ja so weitergehen mit dem Urlaub? Ist auch mal ein schöner Ausflug und ein schöner Urlaub von den sonstigen Beziehungen.
2: Die spannende Frage ist das mit dem Alkohol nur im Urlaub so oder ist es auch im Alltag öfter so? Wenn das enge Freundinnen sind, würde ich es ehrlich ansprechen mit dem Gedanken, dass da auch eine kleine Sorge dahinter steckt und mit dem Angebot, sich mal zu öffnen und offen darüber zu reden. Wenn es dafür noch keine Annahme geben kann, was manchmal so ist, dann würde ich es trotzdem klar ansprechen in Bezug auf den Urlaub, dass gemeinsame Urlaube unbedingt weiter im Plan sein sollen, aber wir eben einen Konsens brauchen für das Thema Alkohol, das so, wie es in den letzten Jahren war, nicht immer toll gewesen ist und sich die anderen 3 Freundinnen wünschen, da irgendwie einen anderen Umgang damit zu finden.
1: Zumal ja die Absprache waren, wir gehen gemeinsam nach Hause und nicht wir 3 gehen und tragen die 4.
2: Genau, ne?
1: Unsere Nummer 0800 637 7277.

0: MDR Sachsen ist hier und der Urlaub, die schönste Zeit des Jahres, ist ja heute unser Thema. Und da gibt es viele Möglichkeiten. Urlaub muss ja nicht unbedingt mit in den Urlaub fahren zu tun haben, sondern auch mit Urlaub haben. Kinder haben Urlaub. Möglicherweise müssen die Eltern in der Zeit der Schulferien auch arbeiten. Und da haben wir hier nämlich so eine Situation, die ganz schwierig ist und fast schon eskaliert ist. Hier ist es nämlich so, dass die Mama alleinstehend mit zwei Kindern Homeoffice macht, an 4 Tagen in der Woche. Die Kinder hatten dann Schulferien und es war nicht möglich, den Kindern klarzumachen, dass Mama nicht zum Spaß am Computer sitzt und nicht ins Internet schaut, sondern ihre Arbeit macht. Das hat die Kinder total frustriert, bis sich dann ihre Eltern eingeschaltet haben und so ein bisschen auch für Hilfe gesorgt haben in den Ferien. Und sie fragt jetzt, wie hätte ich denn meinen Kindern am besten erklären können, so dass sie es auch verstehen. Leider wissen wir das Alter der Kinder nicht, hat sie nämlich nicht reingeschrieben in die Mail, dass sie hier ihre Arbeit macht.
1: Ja, wahrscheinlich wäre es gut, den Kindern die Arbeitsstelle zu zeigen. Also wenn man Homeoffice macht, hat man ja meistens noch woanders ein Büro.
0: Ja.
1: Mit den Kindern das sich genau anzuschauen und auch genau zu erklären, also soweit es eben geht, kindgerecht zu erklären, was man da macht und dass man jetzt, weil Ferien sind und die Kinder zu Hause sind, eben ausnahmsweise oder eben auch planmäßig, weil es eben immer so ist, dass man ein paar Tage im Homeoffice sein kann, dass man das eben da macht, ne? Dass die auch sehen, okay, wer sind die Kollegen, wer ist der Chef oder wer ist die Chefin, dass das Ganze eine Verbindlichkeit bekommt, ne? Wenn das Grundschüler sind, kennen die Corona-Zeit noch nicht. Ne? Ältere Schüler wüssten, okay, das war damals Homeschooling, das war genauso irgendwie.
0: Ja.
1: Aber die jetzigen Grundschüler wissen das ja nicht mehr und dann ist es wichtig, denen das zu erklären, wie hängt das zusammen, wo ist der eigentliche Job und wie machen wir das jetzt hier? Und dann auch miteinander zu besprechen, okay, wenn ich das Schild zum Beispiel an die Tür hänge, dann müsst ihr euch so beschäftigen, wobei das für zwei Kinder im Grundschulalter schon eine Riesenherausforderung ist. Ne? Mhm. Also ich bin froh, dass sich hier die Großeltern mit gekümmert haben und es dann eine gute Lösung gegeben hat.
0: Jetzt haben wir hier noch einen alleinerziehenden Papa. Da ist das Kind in der 2. Klasse. Grundschule kommt jetzt in die 3. Klasse. Arbeitsmäßig war es für ihn nicht anders zu leisten, sodass das Kind in die Ferienspiele gegangen ist, quasi ein Hort, den die Grundschule anbietet. Er hatte aber die ganze Zeit ein total schlechtes Gefühl, weil dann die Nachbarkinder zu Hause sein konnten und sein eigenes Kind kam aus dem Hort zurück. Dem Kind hat es aber ganz gut gefallen, schreibt er trotzdem, ist sein Gefühl geblieben. Können Sie ihn da beruhigen? Ich glaube, das braucht er jetzt.
1: Ja, es ist die Frage, was sagt das schlechte Gefühl? Ne? Das sagt ja was über ihn selber aus, über seinen Blick auf sich selbst. Also was hat er denn theoretisch falsch gemacht? Was an seiner Situation ist denn für das Kind nicht gut? Ich höre da nichts. Ne? Nee. Dem Kind hat es gut getan, das hat gefallen.
0: Und er konnte ja sicher nicht anders, weil als alleinstehender Vater, er muss ja auch das Geld verdienen, was er braucht.
1: Ja, und es ist ja unmöglich, 6 Wochen Schulferien abzudecken mit Urlaub.
0: Ja.
1: Ne? Wenn man, also es wäre für keinen Berufstätigen möglich und auch für gemeinsam erziehende Eltern geht es ja nicht. Die müssten ja den Urlaub dann nacheinander nehmen, wenn sie das jetzt so gestalten wollten. Genau, also beruhigen können wir. Es hat dem Kind sicherlich nicht geschadet, aber es lohnt sich hinzuschauen, warum es sich für den Papa schlimm anfühlt.

0: mit allen drei Kindern unterwegs waren, mit Sicherheit nicht immer. Aber wir überlegen tatsächlich vorher, was stellen wir uns vor, worum soll es gehen? Und wer braucht was, wer braucht welchen Freiraum? Und ja, der ist auf jeden Fall drin. Auch die Klarheit dieses Jahr, ne? Wir waren mit dem großen Kind unterwegs, haben aber gesagt, es geht nicht für die gesamte Zeit, sondern die Hälfte des Urlaubs wollen wir für uns zu zweit haben als Paar. Und wie organisieren wir das, dass du dann gut wieder zurückkommst? Oder genau, das sind die Parameter, unter denen es möglich ist. Wie finden wir da einen Konsens eben?
1: Ja.
0: Genau, vorher genau überlegen, es geht um viel Entspannung meistens. Es sei denn, wir sind auf Sightseeing unterwegs, dann geht es darum, wer nimmt den Pudel.
1: Ja, okay. Auf jeden Fall scheint es gut geklappt zu haben, denn ja, Sie sehen sehr erholt aus nach diesem Urlaub. Ja. Wenn unsere Hörer noch eine Frage haben, kleinen Moment, sind Sie ja noch am Telefon 0800 637 7272. Daniela Jentsch, Familienberaterin, für die Zeit im Studio. Vielen Dank.
0: Gerne.

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4: Sonne und Quellwolken wechseln sich erstmal ab und es bleibt auch bis zum Nachmittag so. Dann kann es vorübergehend stark bewölkt werden, es bleibt aber trocken. Temperaturen zwischen 24 und 27 Grad. Morgen Wolkenfelder, später Sonnenschein, trocken bleibt es auch und es wird warm wieder bis 32 Grad.
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5: Mit Anke Arndt. In Sachsen steigt die Waldbrandgefahr wieder an. Wie der Deutsche Wetterdienst mitteilte, wird morgen im Norden des Freistaats eine hohe Gefährdung erwartet. Grund seien die angekündigte Hitze und Trockenheit. Am Donnerstag steigt nach der Vorhersage des DWD die Waldbrandgefahr nochmal an. Für mehr als die Hälfte der Wetterstationen im Freistaat erwarten die Meteorologen die Gefahrenstufe 4 von 5. Im übrigen Sachsen werde flächendeckend mindestens die Stufe 3 erreicht. Die Temperaturen sollen morgen bis auf 33 Grad ansteigen, am Donnerstag sogar bis auf 38 Grad. Die niederländische AMG-Gruppe hat das Bergbauunternehmen Zinnwald Lithium in Altenberg übernommen. Wie die AMG mitteilte, wird damit der geplante Lithiumabbau im Osterzgebirge vorangetrieben. Das Unternehmen fördert weltweit Lithium und bereitet es für die Batterieproduktion auf. Sachsens Wirtschaftsminister Panther begrüßte die Übernahme. Das stärke den Rohstoffstandort Sachsen und ganz Europa. Im Osterzgebirge werden Millionen Tonnen Lithium vermutet. In den betroffenen Gemeinden stoßen die Abbaupläne aber auf Widerstand. Das Leipziger Projekt Leo setzt sich für eine bessere Früherkennung von Hepatitis C und B ein. Laut Professor Florian van Bömmel von der Leipziger Uniklinik wird die Erkrankung noch immer zu spät erkannt. Sie sei aber gut behandelbar. Aus Anlass des heutigen Welthepatitis-Tages sagte er MDR Sachsen:
6: Jeder Mensch ab 35 hat die Möglichkeit, sich auf Virushepatitis testen zu lassen. Das kostet nichts. Unser Anliegen ist nur,

0: dass dieser Check-up zu selten durchgeführt wird. Und wir möchten also Menschen auffordern, diesen Test verstärkt einzufordern, beim Hausarzt sich vorsorgeuntersuchungen machen zu lassen und sich auf Hepatitis testen zu lassen, auch wenn man selber sich gar nicht als gefährdet einschätzt.
1: Hepatitis kann durch Viren eine Leberschädigung auslösen, die sich unbehandelt auch zu Leberkrebs entwickeln kann und mit zu den häufigsten Todesursachen zählt. Der ADAC Sachsen rät Reisenden, Bußgelder aus dem Ausland nicht zu ignorieren. Florian Wagner vom Automobilclub sagte dem MDR, man solle zunächst prüfen, ob der Bescheid rechtens sei und ob man den Verstoß tatsächlich begangen habe. Sei die Forderung berechtigt, sollte man zahlen. Bußgelder aus anderen EU-Staaten könnten auch in Deutschland vollstreckt werden. Das waren Nachrichten von MDR Sachsen. 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
2: MDR Sachsen Verkehrsservice, A14 Richtung Magdeburg, zwischen Nossen Nord und Dübeln Ost. Stockender Verkehr, der Grund eine Tagesbaustelle. Gehen wir zur A72 Richtung Leipzig. Hier zwischen Stolberg Nord und Chemnitz Süd 3 Kilometer Stau, 10 Minuten Verzögerung. Im Landkreis Sächsische Schweiz, Osterzgebirge, wird die Straße zwischen Hausdorf und Maxen wegen eines Schwertransports immer wieder kurz gesperrt. Stadtverkehr Leipzig in der Maximilianallee stadteinwärts Stau und stockender Verkehr, Verzögerung hier 15 Minuten. Teure Bilder werden heute auch gemacht. Die Blitzer stehen auf der A9 Richtung München zwischen Dreusig und Eisenberg, auf der B6 am Abzweig Soland, am Rotstein Richtung Görlitz und auf der B173 in Kesselsdorf Richtung Freiberg. In Nentmannsdorf steht auch noch einer Richtung Liebstadt und in Langenwolmsdorf Richtung Neustadt. Für Ihre Tipps die kostenlose Verkehrshotline 0800 637 5637. Schnell und aktuell der MDR Sachsen Verkehrsservice.
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2: Und ich freue mich, dass Sie dabei sind. Mittagszeit bei MDR Sachsen und mit dabei in dieser Stunde zum Beispiel Musik von Roy Orbison. Auch dabei Wolfgang Ziegler, Dario G. und die Gibson Brothers. Die machen hier den Anfang mit Kesra Mi Vida.
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0: MDR Sachsen ist hier auf dem Weg Richtung Mittagspause. Und einer steht für Sie immer ganz früh auf, mein Kollege Silvio Czage, der Sie von Montag bis Freitag schon in der Früh erwartet. Die Frage ist nur, wie sieht ein schöner Sommer für Silvio aus?
1: 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Mein diesjähriges Urlaubsziel.
2: Oh, tatsächlich ja gar kein Urlaubsziel, denn im Sommer ist es bei uns ja immer so, dass ich der Elena ja immer diesen ganzen Sommerurlaub schenke, ne, weil die Kinder hat und da tatsächlich unterwegs ist und ich bin einfach hier und arbeite. Ich habe zwar im November jetzt nochmal Urlaub geplant, aber noch kein Ziel. Also ich suche noch.
1: Urlaub mit dem Wohnmobil.
2: Absolut spannendes Thema bei mir, weil ich bin total hin und her gerissen. Mal möchte ich es unbedingt machen, dann denke ich aber wieder, wenn das schlechtes Wetter ist, es ist alles so eng und wer macht überhaupt das Frühstück? Und vor allen Dingen, ich kenne das ja so ein bisschen aus dem Hotel, ne? Da kann man das Handtuch einfach mal fallen lassen, wenn man geduscht hat. Nur im Wohnmobil räumt es ja keiner weg.
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2: Malaga. Rum mit Rosinen. Also es könnte tatsächlich manchmal so ein bisschen mehr Rum noch drin sein oder zumindest der Geschmack. Aber das ist so meine absolute Lieblingseissorte.
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2: Tatsächlich bei mir einfach nur zu Hause.
1: Meine liebste Badestelle.
2: Habe ich keine, weil ich bin mäkelig. Das heißt, ich gehe auch in keinen Badesee. Das ist mir alles zu schlammig, das ist mir alles zu dreckig. Und wenn ich den Boden nicht sehe, gehe ich sowieso nicht rein. Also es muss ein absolut cleaner Pool sein. Deswegen Lieblingsstelle. Vielleicht irgendein Freibad, aber nicht irgendwo im Badesee. Ne, bitte, bitte nicht.
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2: alles, was schmeckt. So, ich liebe Grillen. Toll.
1: Was ich am Sommer gar nicht mag.
2: Wenn die Nächte einfach heiß sind, da habe ich echt ein Problem.
1: Das Beste am Sommer.
2: Einfach die Helligkeit und es ist einfach dieses ganz lange draußen sitzen zu können. Ich mag das einfach im Sommer, wenn man so laue Abende hat und gerade so Freitag, Sonntag, wenn ich eben weiß, ich muss am nächsten Tag nicht aufstehen. Das ist das, was ich am Sommer total mag.
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0: Wolfgang Ziegler, verdammt. Und da gab es schon zu DDR-Zeiten zu diesem Song ein richtig schönes Video. Eine Hauptrolle da drin spielte nicht der Regen, auch keine Frau, sondern ein RS-1000, der gute alte Mekus. Sommer und Garten, das passt prima zusammen. Viele sind stolz auf das, was im Garten wächst. Wären da nicht die Schädlinge? Die können einem das Leben echt zur Hölle machen. Und in der vergangenen Gartensprechstunde in der vorletzten Woche bei Helma Bartholomei gab es auch eine Hörerfrage in diese Richtung.
1: Ja, guten Tag. Hier ist die Frau Buschmann aus Löbau. Wir haben Brombeeren und so ungefähr im Auge. Ende August kommen lauter kleine Maden raus. Was kann ich denn da machen?
2: Ja, also wir haben natürlich verschiedene Schädlinge, auch bei der Brombeere. Und jetzt wäre natürlich immer die Frage, Chemie wollen wir ja nicht einsetzen und in vielen Fällen geht's ja auch nicht. Und da ist natürlich schon der Gedanke, mal komplett den Bereich komplett mal runterzuschneiden und komplett mal zu befreien dort von diesem Schädlingsbefall. Und da kann es auch mal sein, dass man, wenn man komplett alles runterschneiden muss, inklusive der neue Triebe, vielleicht auch mal gucken, wenn drunter Mulch ist, den Mulch auch mal wegräumen, dass man dort mal komplett neu startet, praktisch mit einem Neuaustrieb der Pflanzen. Damit kann man manchmal so ein bisschen den Befall reduzieren, aber es ist nicht immer möglich, wenn der Nachbar zum Beispiel eben dort auch seine Pflanzen hat, dann klappt es manchmal nicht.
0: Ja, und morgen ist Helma Bartholomei wieder bei uns zu Gast, beantwortet dann auch Ihre Fragen ab 11 und die können Sie dann stellen am Telefon oder Sie machen das einfach jetzt schon über das Internetformular auf mdrsachsenradio.de.

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8: Die Wolken lockern weiter auf am Nachmittag. Die Sonne kommt immer mehr raus bei 24 bis 26 Grad. Locker bewölkt oder klar ist dann auch die kommende Nacht bei 14 bis 9 Grad. Gut ein halbes Jahr nach dem Cyberangriff auf die staatlichen Kunstsammlungen Dresden gibt es noch keine heiße Spur zu den Tätern. Das erklärte das Justizministerium auf eine kleine Anfrage der Linken im Landtag. Demnach wird weiter gegen Unbekannt ermittelt. Bei dem Cyberangriff im Januar waren große Teile des Computersystems

0: Museums in dem Museumsverbund lahmgelegt worden. Wenig später wurde bekannt, dass ausländische Sicherheitsbehörden vor einem geplanten Diebstahl wertvoller Porzellanstücke aus dem Zwinger gewarnt hatten. Die niederländische AMG-Gruppe hat das Bergbauunternehmen Zinnwald Lithium mit Sitz in Altenberg übernommen. AMG teilte mit, man wolle damit den geplanten Lithiumabbau im Osterzgebirge vorantreiben und das Projekt weiterentwickeln. Das Unternehmen fördert weltweit kritische Metalle und bereitet sie für die Batterieproduktion auf. Sachsens Wirtschaftsminister Panther sieht durch die Übernahme den Rohstoffstandort Sachsen gestärkt. Im Osterzgebirge sollen ab 2030 Lithium abgebaut werden. In den betroffenen Gemeinden stoßen die Pläne allerdings auf Widerstand. Die Vorbereitungen für das Dresdner Stadtfest Canaletto laufen auf Hochtouren. Vom 14. bis 16. August verwandelt sich die Innenstadt wieder in eine riesige Festmeile mit Live-Musik, Handwerker- und Blaulichtmeile. Zudem präsentieren sich die großen Dresdner Sportvereine. Stadtfestkoordinator Frank Schröder sagte uns:
1: Wir arbeiten natürlich an so einem Sicherheitskonzept über viele, viele Monate. Da gibt es viele Beratungen, viele Absprachen mit allen Sicherheitsbehörden, die dann an diesem Sicherheitskonzept mitwirken. Und wir haben aber jetzt ein Konzept, was abgeschlossen ist, was jetzt kurz vor der Unterschrift steht, also auch noch rechtzeitig vor dem Stadtfest von allen Behörden mitgetragen wird. Das Dresdner Stadtfest ist ja eine Veranstaltung der Landeshauptstadt Dresden. Insofern beteiligt sie sich natürlich an diesen Kosten auch. Diese Zufahrtsschutzmittel werden kostenfrei zur Verfügung gestellt. Für die Logistik werden die Kosten mit übernommen. Da haben wir mit der Stadt Dresden wirklich einen guten Partner, die das auch unterstützen und auch dieses Fest damit möglich machen.
0: Und weiter geht's hier mit Thomas Hede und den aktuellen Verkehrsinfos.
2: MDR Sachsen Verkehrsservice, A14 Richtung Dresden, zwischen Klinger und Grimma, 2 Kilometer stockender Verkehr nach einem Unfall. A72 Richtung Leipzig, zwischen Stolberg Nord und Chemnitz Süd, 3 Kilometer Stau, 10 Minuten Verzögerung. Im Landkreis Sächsische Schweiz, Osterzgebirge, wird die Straße zwischen Hausdorf und Maxen wegen eines Schwertransports mehrere Male kurz gesperrt. Und Stadtverkehr Leipzig in der Maximilianallee, stadteinwärts Stau und stockender Verkehr, 15 Minuten hier die Verzögerung. Die Blitzer stehen aktuell auf der A9 Richtung München zwischen Dreußig und Eisenberg, auf der B6 am Abzweig Soland am Rotstein Richtung Görlitz. Dann haben wir Blitzer auf der B87 zwischen den Abzweigen Klitschen und Gräfendorf, auf der B173 in Kesselsdorf Richtung Freiberg, in Dresden in der Gartenstraße, außerdem in Langenwolmsdorf Richtung Neustadt und in Nettmannsdorf Richtung Liebstadt. Für Ihre Tipps die kostenlose Verkehrshotline 0800 637 5637. Schnell und aktuell der MDR Sachsen Verkehrsservice.
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Flowerpot Man, bei diesem Song sehe ich immer die Blumenkinder tanzen. Let's go to San Francisco. 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Und eine britische Platte habe ich Ihnen jetzt mal mitgebracht. Vor 19 Jahren ging der Song in die Charts. Der Titel heißt Hey There, Delilah von Blind White Tees. Und das klingt im ersten Moment wie so eine schöne, bisschen bittersüße Liebesnummer. Und man denkt sich immer, naja, also die Sänger von diesen Rockbands, die haben das alles selbst erlebt, was sie da singen. In dem Fall war es ein bisschen anders. Der Frontmann hat gesagt, Delilah gab es schon. Ich habe die auch gekannt oder besser gesehen. Denn sie gingen zur selben Zeit wie ich in New York zur Schule, aber ich habe mich nicht getraut, sie anzusprechen.

0: MDR Sachsen ist hier, mein Leben, meine Musik, und das waren ja die Väter des Technos, sagt man zumindest, wenngleich es auch ganz anders klingt, nämlich Kraftwerk. Bei uns geht's um 13 Uhr pünktlich weiter mit den Themen des Tages und dem Radioreport. Lukas Görlach erwartet Sie. Lukas, was hast du vorbereitet?
1: Ja, wir müssen über KI-Fakes reden, also künstliche Intelligenz, die dazu verwendet wird, um ja Menschen um ihr Geld zu erleichtern. Und der ein oder die andere, der regelmäßig in seinen Mail-Account schaut, der wird ja dann irgendwie so schon mal so Mails, die ein bisschen komisch aussahen, bekommen haben. Ja. Mails von die so aussahen, als könnten sie echt sein, auch mit Rechtschreibfehlern und so weiter und so fort. Da ist es relativ leicht zu erkennen, dass da jemand nur, naja, einen um sein Geld eben bringen will. Bei KI wird es dann, vor allem bei KI-Stimmen und KI-Videos, ist es dann gar nicht mehr so einfach. Ich habe dir da mal ein Beispiel mitgebracht. Wir hören hier, du wirst ihn bestimmt erkennen. Hören wir mal rein.
2: Lieber Thomas, bitte überweise mir doch 10.000 Euro. Du bekommst ganz sicher das Doppelte zurück.
0: Ja, Howie, ich habe leider keine 10.000 Euro, tut mir leid.
1: Ja, aber Arnold Schwarzenegger, ne, das war schon relativ gut zu erkennen. Und ich sag mal, wenn man dann das Video noch dazu hat, dann könnte man schon fast denken, Mensch, der Arnold, der möchte, dass wir investieren in irgendeine Kryptowährung oder so. Und genau das ist einer Frau aus dem Landkreis Mittelsachsen passiert. Die ist um über 1 Million Euro erleichtert worden. Warum das ganz schön schnell geht, darauf reinzufallen. Das wollen wir in der Sendung mal klären. Natürlich auch, wie man sowas erkennt und was man dagegen tun kann und was auch die Polizei dagegen tut.
0: Das wird spannend. Ich höre auf jeden Fall rein. Sie natürlich auch, oder?

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14: Mal Sonne, mal leichte Quellwolken, so sieht der frühe Nachmittag aus. Etwas später allerdings wird es dann stark bewölkt, es bleibt aber trocken. Temperaturen heute zwischen 24 und 27 Grad. Morgen erstmal ein paar Wolkenfelder, später dann viel Sonnenschein und wir kriegen bis zu 32 Grad.
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15: Ja, es stehen wieder heiße Tage vor der Tür. Was bedeutet das für die Waldbrandgefahr in Sachsen? Und in Mittelsachsen ist eine Frau um über 1 Million Euro betrogen worden. Wie lassen sich KI-Fakes erkennen? Besprechen wir gleich. Die heftigsten Waldbrände seit Ende des Zweiten Weltkriegs. So bezeichnete der französische Präsident Macron die Brände an der Atlantikküste. Rund 42.000 Hektar seien bereits zerstört worden. Das ist eine größere Fläche als die gesamte Landeshauptstadt Dresden. Feuerwehrleute haben den Brand bei Bordeaux über Nacht eindämmen können. Die Lage bleibe aber schwierig und offenbar kommt schon die nächste Hitzewelle auf Europa zu. Auch hier bei uns in Sachsen steigt die Waldbrandgefahr wieder an. Samuel Wolf berichtet.
16: Ab morgen gilt bereits im Landkreis Nordsachsen die zweithöchste Gefahrenstufe. Das zeigt der Waldbrandgefahrenindex. Ab Donnerstag steigt die Gefahr allerdings auch in weiteren Regionen. So wird auch im Westen, also im Landkreis Zwickau und im Vogtlandkreis, die zweithöchste Stufe erwartet. Das gilt ebenso in Teilen der Landkreise Görlitz, Meißen und Mittelsachsen. Im übrigen Freistaat wird das Waldbrandrisiko fast flächendeckend als Mittel eingeschätzt. Dem Deutschen Wetterdienst zufolge bleibt es in den beiden kommenden Tagen trocken. Am Donnerstag steigen die Temperaturen laut Vorhersage auf bis zu 38 Grad. Offene Feuer im Wald sind dem Umweltministerium zufolge generell untersagt, unabhängig von der Gefahrenstufe. Dazu zählen beispielsweise das Rauchen, das Grillen oder das Anzünden von Lagerfeuern. Bei einer besonders hohen Waldbrandgefahr empfiehlt das Ministerium, die gefährdeten Gebiete zur eigenen Sicherheit zu meiden. Sollte eine Wanderung trotzdem durch den Wald führen, dürfen die Hauptwege nicht verlassen werden.
15: Danke Samuel. Weitere Meldung jetzt mit Anke Arndt.
17: Das Bergbauunternehmen Zinnwald Lithium in Altenberg hat einen neuen Besitzer. Die verbliebenen 71% der Anteile hat der niederländische Konzern AMG übernommen. Das Unternehmen fördert weltweit Lithium und bereitet es für die Batterieproduktion auf. Sachsens Wirtschaftsminister Panther begrüßte die Übernahme. In den betroffenen Gemeinden stoßen die Abbaupläne aber auf Widerstand. Vom Flughafen Leipzig-Halle ist in der vergangenen Nacht erneut ein Abschiebeflug nach Afghanistan gestartet. Unbekannt ist, wie viele Menschen außer Landes gebracht wurden. Am Flughafen protestierten rund 260 Menschen gegen die Abschiebung. Wie die Polizei MDR Sachsen bestätigte, gab es aber keine Beeinträchtigungen des Flugverkehrs. Bei einem Brand einer Lagerhalle im Landkreis Zwickau ist vergangene Nacht hoher Sachschaden entstanden. Die Polizei beziffert diesen auf 450.000 Euro. Demnach sind rund 130 Tonnen Mais- und Rapsschrot sowie Häckselstroh verbrannt. Der Chef des betroffenen Milchviehbetriebes sagte, die gleiche Halle sei 2023 schon einmal abgebrannt und wieder aufgebaut worden. Zur Ursache des Feuers ermittelt die Kriminalpolizei.
15: Vielen Dank, Anke. Liebe KI, erstelle mir doch ein Video von Donald Trump, wie er auf Deutsch für eine absolut sichere Geldanlage wirbt.
18: Ja, legen Sie hier Ihr Geld an, zahlen Sie nur 2000 Euro und verdoppeln Sie Ihren Gewinn.
15: Naja, gut, durch den deutschen Akzent ein bisschen unglaubwürdig, aber die Stimme von Prominenten mit KI nachzumachen dauert nur ein paar Sekunden und klingt, ja, in der richtigen Sprache zumindest, täuschend echt. Da kann man wirklich nicht mehr sehen oder hören, was echt ist und was nicht, geht auch mit Video. Und auf so eine Geldanlagenanzeige ist auch eine Frau aus Mittelsachsen gestoßen und hat dann mehr als 1 Million Euro an Betrüger überwiesen. Robin Hartmann erzählt von dem Fall.
19: Der Köder war ein Video. Das wirkte wie ein Ausschnitt aus der Fernsehtalkshow Markus Lanz. Eine angebliche Finanzexpertin sprach über eine gewinnbringende Anlage. Ein Link führte zu einer Internetseite. Die Sächsin meldete sich an. Kurz darauf meldete sich erst eine Frau und später ein vermeintlicher Broker bei ihr, schildert der Chemnitzer Polizeisprecher Andrzej Rutschik.
20: Betrugsfälle sind sicherlich Tagesgeschäft, insbesondere für unser Betrugsdezernat bei der Kriminalpolizei. Aber eine derartige Geldsumme, das ist nicht alltäglich.
19: Der Fall ist extrem, die Masche nicht. Sachsenweit stieg die Zahl der Anlagebetrugsfälle von gut 160 im Jahr 2024 auf über 600 im vergangenen Jahr. Nicht in allen Fällen wurde KI genutzt. Doch solche Deepfakes, solche manipulierten Videos von Menschen, werden immer beliebter, sagt die Journalistin und Tech-Expertin Eva Wolfangel.
21: Die sind einfach gut, ne? Also den Kampf haben wir, glaube ich, verloren. Und das muss man auch ganz ehrlich sagen. Das Ziel kann nicht sein, von Menschen zu verlangen, zu erkennen, ob das Deepfake oder echt ist.
19: Auch die Betrugsszene selbst wird professioneller. Sie sieht,
21: dass es Spezialisten gibt einfach für alles. Ne? Ich habe Chats gesehen von solchen Kriminellen, die wie so Unternehmer agieren. Ja? Die suchen sich dann den Besten, der eine gefälschte Webseite herstellen kann, dann den Besten, der Deepfake-Videos herstellen kann, den Besten für Geldwäsche. Also es gibt für jeden Teil in dieser Kette Fachleute, auch in der kriminellen Szene. Und deswegen haben wir als Laien, sage ich mal, da kaum eine Chance, was dagegen zu unternehmen. Und deswegen tut sich auch die Polizei so schwer.
19: Statt sich darauf zu verlassen, die Manipulation im Video zu erkennen, rät Wolfangel, das Angebot selbst zu hinterfragen. Warum wirbt eine bekannte Sendung plötzlich für eine Anlage? Warum soll der Kontakt nur über Telefon und Messenger laufen? Das Video ist dabei oft nur die Eingangstür. Wer sich über den Link meldet, signalisiert Interesse. Danach wird aus der Massenwerbung persönliche Betreuung. Auch mit der Frau aus Mittelsachsen hielten die Täter über Monate Kontakt, gewannen ihr Vertrauen und verlangten immer höhere Summen. Emotionen, Zeitdruck und ein freundlicher Ansprechpartner können Zweifel verdrängen. Wolfangel warnt deshalb davor, Opfer als leichtgläubig abzutun. Die Täter suchen nicht die dümmsten Menschen, sondern einen Moment, in dem ihre Geschichte für die Opfer plausibel wirkt und deren Zweifel in den Hintergrund geraten. Für die Ermittler geht es nun darum, wenigstens einen Teil des Geldes zurückzuholen. Die Polizei rät, nicht dem Link in der Anzeige zu folgen, sondern den Anbieter unabhängig zu überprüfen und eine zweite Person um Hilfe zu bitten. Wer bereits Geld überwiesen hat, Kontakt abbrechen, Belege sichern, sofort Bank und Polizei informieren.
15: Danke, Robin Hartmann. Ferienhalbzeit in Sachsen, noch knappe 3 Wochen, dann geht für die Kids die Schule wieder los und dann müssen auch in den Schulen wieder alle aufgeräumt haben, alles picobello sein. Ein Haufen Arbeit ist es. Till Ganswind hat 2 Männer begleitet, die sich diesem Haufen Arbeit widmen.
22: Ingo Heilmann tauscht das Schloss an einem Spind aus. An diesem Tag ist er in einer Oberschule in Bad Lausick im Einsatz. Die Jahresrevision steht an.
23: Das bedeutet, wir kontrollieren sämtliche Spinde, sämtliche Fächer. Es werden defekte Schlösser ausgetauscht, es werden Schlösser repariert, es werden Dinge, die sich noch in diesen Fächern befinden, herausgenommen, verwahrt.
22: Das macht Heilmann nicht nur in Bad Lausick. Für den Spindvermieter Mitra ist er bundesweit im Einsatz, vor allem in der Ferienzeit.
23: Das ist unsere Hochsaison, da können wir in Ruhe arbeiten und kommen dadurch auch gut voran.
22: 130 Spinde muss Heilmann in Bad Lausick kontrollieren. Eigentlich sollten die Fächer leer sein, an die Heilmann Hand anlegt. Eigentlich.
23: Ach, die Überraschungen, die gehen los bei vollgestopften Fächern mit Textilien, mit Schuhen, mit Pizzaresten, mit angebackenen Wurstbrötchen, mit umgefallenen Colaflaschen, welche sich dann schön durch den gesamten Spind nach unten hindurchziehen werden. Oder auch Pflastersteine mitunter.
22: Ortswechsel. Im beruflichen Schulzentrum Leipziger Land in Böhlen ist Hausmeister Uwe Labitzke bei der Arbeit. Der Hecke geht es an den Kragen. Vor allem auf den Grünanlagen gäbe es viel zu tun. Volle Pulle, sagt Labitzke.
1: Das können wir in den Ferien immer sehr gut. Dadurch stören wir niemanden im Unterricht. Gerade was jetzt diese Prüfung, die jetzt Ende des Schuljahres angestanden haben. Da kann man einfach keinen Krach draußen machen.
22: In den Ferien geht das aber. Wären er und sein Hausmeisterkollege da nicht so gewissenhaft, würde alles zuwachsen, ist sich Labitzke sicher. Dann hätte die Schule nach den Ferien richtig Probleme, sagt er. Die beiden sorgen für den Kräutergarten der Schule, kümmern sich um das Bienenvolk auf dem Schulgelände und reparieren in den Gebäuden, was im vergangenen Schuljahr eine Macke abbekommen hat.
1: Wir zwei Hausmeister, wir sind jeden Tag da und die Arbeit ist auch ausreichend.
22: Ab und an müssten sie sich ziemlich strecken, um alles hinzubekommen, sagt Labitzke. Eben damit alles so ist, wie es sein soll, wenn die Schule wieder anfängt.
15: Vielen Dank, Till Geiswind. So, Mike Tessner steht schon in den Startlöchern. Mhm. Bei ihm gibt es heute wieder Geräusche raten. Heckenschneiden kannst du schon mal nicht nehmen.
2: Nee, das lief leider schon. Aber wir könnten noch nehmen, schockierender Ausruf eines Hausmeisters beim Anblick einer im Spind ausgelaufenen Colaflasche. Ja, so ungefähr. Und hier ist der MDR Sachsen Verkehrsservice. Ich grüße Sie schön im Auto. Auf die A14 Richtung Dresden zwischen Klinger und Grimma stockender Verkehr nach einem Unfall. Vorsicht, auf der A17 Richtung Prag zwischen Dresden-Görbitz und Dresden-Südvorstadt liegen im Tunnel Dölschen Metallteile. A72 Richtung Leipzig zwischen Stolberg Nord und Chemnitz Süd 2 Kilometer Stau, 10 Minuten plus. Die Straße zwischen Hausdorf und Maxen ist wegen eines Schwertransports gesperrt. Und Leipzig in der Maximilianallee stadteinwärts, Stau und stockender Verkehr, 10 Minuten kommen drauf. Es wird geblitzt auf der A9 Richtung München zwischen Dreußig und Eisenberg, auf der B6 im Abzweig Soland, am Rotstein Richtung Görlitz, in Dresden in der Gartenstraße, in Kirchberg in der Ernst-Schneller-Straße stadtauswärts, in Langenwolmsdorf Richtung Neustadt und in Nentmannsdorf Richtung Liebstadt. Sie können weiter gerne ergänzen, kostenfrei unter 0800 6375 637. Eine gute Fahrt wünschen wir.
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2: Ich grüße Sie schön im Sachsenradio Nachmittag zu unserer gemeinsamen Kaffeerunde zwischen 1 und 6 und die guten Nachrichten zuerst. Heute ist nicht Montag und Sie können unser Sachsenradio Überraschungspaket gewinnen. Gleich geht's los mit unseren vierjährigen Spielen.

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2: Na dann, lasset die Spiele beginnen. Ein exklusives Sachsen-Radio-Sommer-Überraschungspaket wartet am Ziel auf Sie nach unserem Sommergeräusche-Geräusche-Raten. Heute geht es raus aufs Land. Da gibt es ein Geräusch, das will man nicht haben, so nah und ganz direkt daneben stehend. Aber von der Ferne sieht es schön aus, wenn sich die Felder ganz langsam verändern. Was macht so einen Lärm? Und wer sich aufregt, wenn so ein Ding vor ihm auf der Landstraße zuckelt? Also ein bisschen Respekt schadet nicht. So ein modernes Hochleistungsmaschinchen kostet so viel wie ein Einfamilienhaus, schlappe 400 bis 800.000 Euro. Was war das für ein Geräusch, das Stadtmenschen doch oft vor allem auf dem Weg in den Urlaub sehen? 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
3: 13:30 Uhr ist es, 13:30 Uhr.
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4: Zwischen den Wolken kommt heute Nachmittag immer mehr die Sonne durch. 24 bis 26 Grad sind die Höchstwerte. Locker bewölkt oder klar und trocken ist es dann in der Nacht bei 14 bis 9 Grad. Und morgen geht es erstmal mit einigen Wolkenfeldern los. Dann gibt es viel Sonne und es bleibt trocken bei maximal 32 Grad. Radebeul setzt in den Sommerferien mehrere Bauvorhaben in Schulen und Kitas um, das teilte die Stadtverwaltung mit. Dafür nimmt die Stadt knapp 360.000 Euro in die Hand, wie MDR Sachsen-Reporter Micha Steinwachs berichtet.
5: Die wohl größte Baustelle ist an der Grundschule Niederlößnitz. Hier investiert die Stadt knapp 120.000 Euro in mehrere Maßnahmen. Unter anderem bekommt die Turnhalle neu gemachte Umkleideräume und Sanitäranlagen nach einem Wasserschaden. Außerdem wird in den Brandschutz und neue Fluchtwege investiert. In der Grundschule in Kötschenbroda und am Lößnitz-Gymnasium werden die Böden der Aulas neu aufbereitet. Weitere Arbeiten gibt es an Oberschulen und in den Kitas Naundorf und Spatzen sowie dem Schillerhort. Bis zum neuen Schuljahr Mitte August sollen die Bauvorhaben laut Stadtverwaltung abgeschlossen sein.
4: Gut ein halbes Jahr nach dem Cyberangriff auf die staatlichen Kunstsammlungen Dresden gibt es noch keine heiße Spur zu den Tätern. Das erklärte das Justizministerium.

0: ins Ministerium auf eine Kleine Anfrage der Linken im Landtag. Demnach wird weiter gegen Unbekannt ermittelt. Bei dem Cyberangriff im Januar waren große Teile des Computersystems in dem Museumsverbund lahmgelegt worden. Wenig später wurde bekannt, dass ausländische Sicherheitsbehörden vor einem geplanten Diebstahl wertvoller Porzellanstücke aus dem Zwinger gewarnt hatten. Der Dresdner Zoo hat die über 20 Jahre alte Löwin Laila einschläfern lassen. Wie die Einrichtung mitteilte, litt das Tier an einer Nierenerkrankung, die sich zuletzt stark verschlechtert hatte. Die Löwin stammte aus dem Zoo in Amsterdam und lebte seit 19 Jahren in Dresden. Als letzter Löwe verbleibt nur noch Lailas 2012 geborener Sohn Damien im Zoo Dresden. Tierpfleger wollen sich nun verstärkt um ihn kümmern. Über eine Zukunft wird derzeit beraten. Soweit die regionalen Nachrichten aus dem Studio in Dresden. Weiter geht's jetzt hier mit Mike Teschner und er hat für Sie die aktuellen Verkehrsinfos von Sachsens Straßen und Autobahnen.
1: Schönen Dank, bis 14:30 nachher und hier ist der MDR Sachsen Verkehrsservice. A14 Richtung Magdeburg zwischen Döbeln Ost und Leisnig stockt es wegen Bauarbeiten 10 Minuten plus. Auch 10 Minuten plus auf der A72 Richtung Leipzig, hier 2 Kilometer Stau zwischen Stolberg Nord und Chemnitz Süd. Die Straße zwischen Hausdorf und Maxen wird wegen eines Schwertransports mehrfach kurzzeitig gesperrt. Leipzig in der Maximilianallee stadteinwärts, Stau und stockender Verkehr, auch hier 10 Minuten mehr. Es wird geblitzt auf der A9 Richtung München zwischen Dreußig und Eisenberg, auf der B6 am Abzweig Soland am Rotstein Richtung Görlitz, in Dresden in der Gartenstraße, in Kirchberg in der Ernst-Schneller-Straße stadtauswärts, in Nentmannsdorf Richtung Liebstadt. Sie können gerne ergänzen, entwarnen, kostenfrei alles unter 0800 637 5637. Eine gute Fahrt wünschen wir schnell und aktuell, der MDR Sachsen Verkehrsservice.
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1: Die Sommerpause ist im Fußball immer die Zeit, in der der Transfermarkt so richtig auf Touren kommt. Das heißeste Gerücht dreht sich um den Leipziger Topstürmer Yann Durmandé. Er soll zu Real Madrid gehen, wurde gestern aber trotzdem noch in Leipzig gesehen. Antonio Zische vom Sport ist bei uns hier im Gerüchtestübchen. Antonio, was ist da dran?
2: Ja, also das ist zumindest nicht ganz aus der Luft gegriffen, dieses Gerücht. Ja, mehrere Medien berichten, dass Real Madrid stark an Durmandé interessiert sei und der prominenteste Transferjournalist, den wir so haben, Fabrizio Romano, der berichtet sogar, dass der Deal schon abgeschlossen sei. Ja, Real Madrid hätte rund 100 Millionen Euro Ablöse gezahlt, sagt er, schrieb er. Gestern tauchte Durmandé aber erstmal wieder in Leipzig auf, zum obligatorischen Medizincheck, wie vor jeder Saison. Im Training danach fehlte er dann wieder. Das galt aber auch für andere Spieler, okay, gar nicht so ungewöhnlich. Ja, waren ja alle bei der WM dabei, müssen sich noch ein bisschen ausruhen. Dann sind viele Medien erstmal wieder zurückgerudert. Der Deal zwischen Real Madrid und RB Leipzig sei doch noch nicht abgeschlossen. Es gehe wohl noch um die Ablösesumme. RB will wohl 120 Millionen, Real Madrid möchte aber nur 100 zahlen. Ich sag mal so, wenn Real Madrid ihn wirklich möchte, dann werden sie diese 20 Millionen Euro noch locker losmachen. Das ist für so einen Riesenclub doch überhaupt kein Geld. Ja. Ja. Zumal der Präsident von Real Madrid versprochen hat, in diesem Sommer noch einen Spieler für mindestens 150 Millionen Euro holen zu wollen. Also am Geld, da dürfte es nicht scheitern.
1: Ja, wäre der Kerl ein großer Verlust für RB Leipzig?
2: Oh ja. Durmandé war unangefochtener Stammspieler, machte 13 Tore, 10 Vorlagen, gehörte zu den Topscorern von RB in dieser Saison und war offensiv einfach der Unterschiedsspieler, muss man sagen, ja, in diesem Leipziger Kader. Dementsprechend ist auch dieses Interesse von so einem Top-Club wie Real Madrid nicht ungewöhnlich, nicht überraschend. Paris Saint-Germain, der Champions-League-Sieger, war wohl auch interessiert, haben sich aber mittlerweile zurückgezogen. Wenn Durmandé jetzt wirklich gehen sollte, dann muss RB natürlich schauen, wie sie damit umgehen, wie sie ihn vielleicht auch ersetzen, wenn das irgendwie möglich ist. Bis zum 1. September ist das Transferfenster offen, solange könnten sie also noch einkaufen. Geld hätten sie dann ja auf jeden Fall genug.
1: Ja, mehr als genug.
2: Noch ist der Spieler bei Leipzig.
1: Ne? Wir sind gespannt, wie sich dieser Transfersommer weiterentwickelt. Danke erstmal für das Update, Antonio Zische vom Sport.

Weltstar, ganz klar, aber wir haben hier bei uns auch unsere ganz eigenen Legenden. Eine davon feiert heute ihren 75. Geburtstag, Veronika Fischer. Herzlichen Glückwunsch! Was Sie vielleicht noch nicht wissen und wussten, sie hat nicht nur auf Deutsch die großen Bühnen gerockt, sie stand auch für die Kollegen vom Sorbischen Rundfunk in Bautzen am Mikro und hat auf Sorbisch eingesungen. Wer weiß, wie das klingt, hör? Ich kann es Ihnen vorspielen.

Schön, der etwas andere Sound unserer Vroni Fischer. Aber ob sie als Sängerin trotz zwischenzeitlicher Stimmerholung auf die große Bühne zurückkehren kann und wird, das ist leider weiter offen. Grüße nach Berlin und einen rauschenden Geburtstags-Sommernachtsball.

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17: Kurz vor zwei, Zeit für einen Eiskaffee. Das Wetter in Sachsen spielt heute wunderbar mit. Es bleibt überall trocken und es soll noch 3-4 Grad wärmer werden. In der klaren, fast Vollmondnacht können Sie dann nochmal richtig gut durchlüften bei 13 bis 8 Grad und dann wird kräftig eingeheizt. Morgen erwarten uns viel Sonnenschein und bis zu 25 bis 33 Grad. Am Donnerstag klettern die Werte bei reichlich Sonne sogar auf 29 bis 38 Grad. Der Freitag bleibt mit bis zu 34 Grad weiter heiß, bringt aber neben Sonnenschein noch ein paar Wolken und stellenweise leichten Regen mit.
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18: Mit Andreas Kalb. Schönen guten Tag. In Sachsen steigt in dieser Woche die Gefahr von Waldbränden deutlich an. Der Deutsche Wetterdienst geht vor allem im Norden von einer hohen Gefahr aus. MDR-Sachsen-Reporter Samuel Wolf weiß, welche Landkreise betroffen sind.
19: Ab morgen gilt bereits im Landkreis Nordsachsen die zweithöchste Gefahrenstufe. Das zeigt der Waldbrandgefahrenindex. Ab Donnerstag steigt die Gefahr allerdings auch in weiteren Regionen. So wird auch im Westen, also im Landkreis Zwickau und im Vogtlandkreis, die zweithöchste Stufe erwartet. Das gilt ebenso in Teilen der Landkreise Görlitz, Meißen und Mittelsachsen. Im übrigen Freistaat wird das Waldbrandrisiko fast flächendeckend als Mittel eingeschätzt. Dem Deutschen Wetterdienst zufolge bleibt es in den beiden kommenden Tagen trocken. Am Donnerstag steigen die Temperaturen laut Vorhersage auf bis zu 38 Grad.
18: Die niederländische AMG-Gruppe hat das Bergbauunternehmen Zinnwald Lithium in Altenberg übernommen. Wie AMG mitteilte, wird damit der geplante Lithiumabbau im Osterzgebirge vorangetrieben. Das Unternehmen fördert weltweit Lithium und bereitet es für die Batterieproduktion auf. Sachsens Wirtschaftsminister Panther begrüßte die Übernahme. Das stärke den Rohstoffstandort Sachsen und ganz Europa. Im Osterzgebirge werden Millionen Tonnen Lithium vermutet. In den betroffenen Gemeinden stoßen die Abbaupläne jedoch auf Widerstand. Das autonom fahrende Shuttle zwischen dem Bahnhof Klitten und dem Bärwalder See hat seit dem Start im Juli vergangenen Jahres mehr als 600 Fahrgäste befördert. Diese Zwischenbilanz zu dem Forschungsprojekt haben der Verkehrsverbund Oberlausitz-Niederschlesien und die Technische Universität Dresden gezogen. Demnach legte das Fahrzeug in dieser Zeit mehr als 3000 Kilometer zurück. Viele Menschen in der Oberlausitz hätten sich offen für das Projekt gezeigt. Bei einer Umfrage gaben 97% der Befragten an, sich in dem Shuttle sicher zu fühlen. Dass ein sogenannter Sicherheitsoperator am Fahrzeug mitfahre, sei den Fahrgästen aber weiter wichtig. Das autonome Shuttle ist nach einer Betriebspause seit heute wieder regulär unterwegs. Eine Familie aus Dresden ist in Österreich aus Bergnot gerettet worden. Wie die Polizei mitteilte, waren die 35-jährigen Eltern, ihre 3- und 6 Jahre alten Töchter sowie der 8-jährige Sohn entkräftet und unterkühlt. Die Familie habe einen hochalpinen Wanderweg im Dachsteingebirge bewältigen wollen. Laut Polizei hatte sie die Anstrengungen aber unterschätzt und zwischenzeitlich auch die Orientierung verloren. Zudem setzte starker Regen und kräftiger Wind ein. Nach einem Notruf brachten 2 Rettungshubschrauber die Familie sicher ins Tal. Das waren Nachrichten von MDR Sachsen. 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
9: 2:02, der MDR Sachsen-Verkehrsservice hier mit der A72 Richtung Leipzig. Zwischen Stolberg Nord und Chemnitz Süd 2 Kilometer Stau, 10 Minuten plus. Die Straße zwischen Hausdorf und Maxen wird wegen eines Schwertransports mehrfach weiter kurzzeitig gesperrt. Auf der Straße zwischen Langebrücke und Klotsche Behinderung nach einem Unfall. In Chemnitz in der Zwickauer Straße statt einwärts zwischen Goethestraße und Reichsstraße Behinderung nach einem Unfall. In Leipzig in der Maximilianallee statt einwärts Stau und stockender Verkehr, hier auch 10 Minuten plus. Es wird geblitzt aktuell in Dresden in der Gartenstraße, in Kirchberg in der Ernst-Schneller-Straße statt auswärts. Sie können ja gerne weitere Tipps durchgeben unter 0800 6375 637. Der Service ist kostenfrei. Gute Fahrt wünschen wir.
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9: Schönen Nachmittag an diesem Dienstag. Und haben Sie das gelesen heute? Eine Studie hat gezeigt, dass zu viel Fernsehen das Gehirn schrumpfen lässt. Sie sind ziemlich schlau, dass Sie Radio hören.
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2: Wenn wir Sommergeräusche sagen, dann meinen wir bei unseren Ferienspielen nicht nur das Zirpen der Grillen. Heute nehmen wir sie mit aufs Land. Und wer von Ihnen in den letzten Wochen über die Dörfer gefahren ist, der hat das hier garantiert nicht nur gehört, sondern stand wahrscheinlich auch schon leicht schwitzend dahinter. Und nachts, ja, da scheint ein UFO auf dem Acker gelandet zu sein. Das ist die Spätschicht vom Bauern nebenan, Disco-Nebel nur ohne Musik. Welches Geräusch, was suchen wir heute für unser Sommerüberraschungspaket? Sie können uns gern weiter schreiben per mdrsachsenradio.de, per App mit Telefonnummer oder Sie rufen an 01375 800 800 für 14 Cent und vor allem für eine Sachsenradio Sommerüberraschung.
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Kurz nach Viertel drei, hier ist der MDR Sachsen Verkehrsservice. Neue Meldung von der A17 Richtung Dresden. Zwischen Dresden-Gorbitz und Dreieck Dresden-West liegt eine Plane auf der Autobahn. Zwischen Dresden-Gorbitz und Dreieck Dresden-West Richtung Dresden ist das.

0: Sommersonne-Party mit Passionfruit hier beim Sachsenradio. Und kennen Sie das auch? Manchmal freut man sich so dolle auf etwas und dann, ja, Pustekuchen, außer Späßen nichts gewesen. Irgend so etwas ist auch meinem Nachbarn, dem Boschert-Heinz, heute Vormittag passiert.
1: Also ich war ja richtig außer Atem heute, mein Gutster. Ja. Und ja, dazu noch traurig.
0: So, warum?
1: Nur weil der vegane Imbisswagen die gleiche Klingel hat wie der Eiswagen.

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9: Und damit ist es jetzt 14.30 Uhr.
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10: Bis zum Abend kommt immer mehr die Sonne durch die Wolken. Es bleibt trocken bei 24 bis 26 Grad. Locker bewölkt oder klar und trocken ist es dann in der Nacht. Dabei kühlt es runter auf 14 bis 9 Grad. Morgen geht es erstmal mit einigen Wolken los. Dann gibt es viel Sonne und es bleibt trocken bei maximal 32 Grad. Keine Ferien in Kitas und Schulen von Radebeul. Die Stadt setzt nach eigenen Angaben gerade mehrere Bauvorhaben dort um. Dafür investiert sie insgesamt rund 300.000 Euro. So bekommt unter anderem die Turnhalle an der Grundschule Niederlößnitz nach einem Wasserschaden neue Umkleideräume und Sanitäranlagen. In der Grundschule in Kötschenbroda und am Lößnitz-Gymnasium werden Teile der Böden aufbereitet. Bis zum Schuljahresbeginn Mitte August soll alles fertig sein. Der Dachstuhlbrand in einem Rohbau in Dresden-Friedrichstadt ist ersten Ermittlungen zufolge durch Schweißarbeiten ausgelöst worden. Das hat die Polizei mitgeteilt. Angaben zur Schadenshöhe liegen demnach noch nicht vor. Das Feuer war gestern Nachmittag ausgebrochen. Die Löscharbeiten dauerten bis zum späten Abend. Rund 90 Feuerwehrleute waren im Einsatz. Verletzt wurde niemand. In Altenberg haben Polizisten einen mutmaßlich angetrunkenen jungen Mann in Gewahrsam genommen. Der 23-Jährige soll gestern Abend gegenüber Beamten mehrmals den verbotenen Hitlergruß gezeigt und rechte Parolen gerufen haben. Nach Polizeiangaben kam er zudem ausgesprochenen Platzverweisen nicht nach. Der Staatsschutz ermittelt nun wegen des Verwendens von Kennzeichen verfassungswidriger und terroristischer Organisationen. Zur Ferienhalbzeit zieht der Dresdner Zoo eine positive Bilanz bei den Ferienangeboten. Unter anderem gibt es tägliche Revierführungen. Dabei können Besucher den Tierpflegern zur Fütterungszeit über die Schulter schauen, wie Zoosprecherin Christina Berndt, MDR Sachsen, sagte.
11: Neben den Reviertreffpunkten, die täglich

0: Uhr stattfinden, haben wir eine Rallye für die Kinder vorbereitet. Da können die hier auf Entdeckungstour gehen und auch tolle Preise gewinnen. Und ansonsten gibt es jeden Sonntag ein anderes Programm. Diesen Sonntag zum Beispiel Kinderschminken und nächsten. Und für Freunde der Berg- und Heimatmusik gibt es kurzfristig diesen Sonntag am 2. August ein Konzert vom Kurt Schlosser Chor bei uns im Zoo.
1: Und hier geht's weiter jetzt mit Mike Teschner und er hat die aktuellen Verkehrsinfos für Sie.
2: 14.32 Uhr, der MDR Sachsen Verkehrsservice. Folgt, ist einiges zusammengekommen. Wir beginnen auf der A4 Richtung Görlitz. Hier liegen Metallteile zwischen Dreieck Dresden-Nord und Hermsdorf. Eine Plane liegt auf der A17 Richtung Dresden zwischen Dresden-Gorbitz und Dreieck Dresden-West. Und ein Reifen liegt auf der linken Spur auf der A72 Richtung Leipzig zwischen Dreieck Hochfranken und Pirk. A72 Richtung Leipzig zwischen Stolberg-Nord und Chemnitz-Süd, 2 Kilometer Stau, 10 Minuten plus. Die Straße zwischen Hausdorf und Maxen wird wegen eines Schwertransports weiter mehrfach kurzzeitig gesperrt. Auf der Straße zwischen Langebrück und Klotzsche Behinderung nach einem Unfall. In Chemnitz in der Zwickauer Straße stadteinwärts zwischen Goethestraße und Reichsstraße Behinderung nach einem Unfall. In Leipzig in der Maximilianallee stadteinwärts Stau und stockender Verkehr, 10 Minuten plus auch. Es wird geblitzt auf der B173, Ortsumgehung Hesselsdorf, Richtung Freiberg, in Dresden in der Gartenstraße, in Kirchberg in der Ernst-Schneller-Straße stadtauswärts. Neue Tipps können Sie gerne durchgeben an die Kollegen unter 0800 6375 637 und eine gute Fahrt mit den Dire Straits.
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2: Zeit für die Auflösung bei unserem staubigen Sommergeräuscheraten. Heute haben wir etwas für Sie, das zum Hochsommer dazugehört, wie das Eis am Stiel. Ja, Staub liegt in der Luft, die Sonne steht tief über den Feldern und am Horizont schiebt sich langsam eine riesige Maschine durchs Getreide. Ein ziemlich romantisches Bild aus der Ferne. Wenn Sie allerdings direkt daneben stehen, dann wackelt der Boden. Und wegen rustikales Landleben in so einer Kabine sieht es aus wie im Cockpit eines Flugzeugs mit Klimaanlage und Kühlschrank. Welches schwergewichtige Sommergeräusch haben wir da heute gehört? Vielen Dank für alle Anrufe und Nachrichten. Viele, viele. Und ausgelost wurde heute.
3: Ja, hier ist Herr Melhorn.
2: Ach, der Spezialist für Landmaschinen, ja? Wie geht's Ihnen?
3: Ach, danke, mir geht's soweit ganz gut.
2: Schön, ja. Also wir hatten als Vorschläge zur Auflösung Bienenstock, Windräder, Riesentraktor, Kehrmaschine, Güllefahrzeug. Wofür haben Sie sich entschieden?
3: Oh, ich hatte mich für einen Mähdrescher entschieden.
2: Okay, wahrscheinlich ist das nicht so schwer, wenn man ein Zuhause hat. Wieso Mähdrescher?
3: Ja, ich bin viel mit dem Fahrrad unterwegs und habe gestern zufällig einen Mähdrescher auf dem Feld gehört und dachte mir, dann wird das schon ein Mähdrescher sein.
2: Dann wird das schon so klingen. Wissen Sie, welche Marke?
3: Ja, meist fährt der New Holland.
2: Ja, ja.
3: Gibt auch noch kleinere Exemplare. Hm. Früher war es immer Fortschritt zu DDR-Zeiten.
2: Na klar.
3: Aber das ist ja vorbei.
2: Ja, ja, ja.
3: Also stehen noch welche rum.
2: Ja. Ich hätte ja auf John Deere getippt.
3: Ach ja.
2: Das, ja, okay, ja, okay, ging ja auch, ne?
3: Gibt es auch noch, genau. Ja.
2: Auf alle Fälle herzlichen Glückwunsch, Herr Melhorn, zum Überraschungspaket.
3: Was?
2: Na klar.
3: Überrascht.
2: Ja, ach so. Wie
3: Dank.
2: Passend.
3: Ja.
2: Und sind Sie auch am Ernten jetzt im Sommer?
3: Ja, im Garten. Bärenobst und Aronia steht an. Und mein Wein am Haus, der wird langsam reif.
2: Wein
3: aber
2: ist ja
3: die Wespen, die sind
2: ja, ja, ja.
3: aktiv.
2: Aber unser Wein steht gut dieses Jahr, muss ich auch sagen.
3: Ja, ja. Ich habe so am Haus langgezogen, ich habe so ein altes Fachwerkhaus noch.
2: Ja, ach toll.
3: Und da macht sich das gut, Südseite.
2: Klein Frankreich, ja. Machen Sie was draus dann, Wein oder so?
3: Früher habe ich Wein gemacht, jetzt mache ich Saft. Also mein Sohn in Bayern, der macht da große Weinsachen, aber da runterzufahren extra, das ist zu weit.
2: Sie machen kleine Saftsachen.
3: Ja.
2: Gut, Herr Melhorn. Dann Dankeschön und noch einen guten Sommer. Danke.
3: Ja, vielen Dank und machen Sie weiter so.
2: Und morgen geht's weiter. Neues Sommergeräusch. Wieder ein Sommerüberraschungspaket.

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10: Bis zum Abend bleibt es bei diesem freundlichen Sonne-Wolken-Mix. Es bleibt überall trocken bei 22 bis 27 Grad noch. 2 Grad wärmer könnte es also noch werden. Morgen 8 Grad wärmer als jetzt. Viel Sonne bringt uns heiße 25 bis 33 Grad. Am Donnerstag schwitzen wir bei extremen 29 bis 38 Grad. Der Freitag bringt bei bis zu 34 Grad etwas Abkühlung mit Schauern, die stellenweise schon nachts loslegen.
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11: Mit Andreas Kalb. Schönen guten Tag. Nach dem Anschlag auf den Christopher Street Day in Berlin wird über Konsequenzen diskutiert. Sachsens Justizministerin Geiert sprach sich auf Anfrage von MDR Sachsen erneut für ein strengeres Jugendstrafrecht aus. Wie sie sich das vorstellt, weiß MDR Sachsen Politikchefin Uta Dicko.
12: Sie fordert eine Umkehr des bisherigen Prinzips. Für Heranwachsende solle grundsätzlich das Erwachsenenstrafrecht gelten. Jugendstrafrecht müsse die begründungsbedürftige Ausnahme sein, nicht der Regelfall, so Justizministerin Geiert. Wer die notwendige Reife besitze, schwerste Straftaten zu begehen, müsse grundsätzlich auch die strafrechtliche Verantwortung nach dem Erwachsenenstrafrecht tragen. Die derzeitigen Regelungen würden der Realität schwerer Gewalttaten junger Täter häufig nicht mehr gerecht. Wenngleich der Erziehungsgedanke richtig und wichtig bleibe, dürfe er nicht dazu führen, dass notwendige und konsequente Reaktionen des Rechtsstaats ausblieben oder unnötig bürokratisch erschwert würden, so Justizministerin Geiert.
11: In Sachsen steigt die Waldbrandgefahr wieder an. Wie der Deutsche Wetterdienst mitteilte, wird morgen im Norden des Freistaates eine hohe Gefährdung erwartet. Grund seien die angekündigte Hitze und Trockenheit. Am Donnerstag steigt nach der Vorhersage des DWD die Waldbrandgefahr nochmals an, bis auf die Gefahrenstufe 4 von 5. Im Freistaat werde flächendeckend mindestens Stufe 3 erreicht. Die Temperaturen sollen morgen bis auf 33 Grad ansteigen, am Donnerstag sogar bis auf 38 Grad. Nach dem Cyberangriff auf die staatlichen Kunstsammlungen Dresden gibt es keine Spur von den Tätern. Das geht aus einer Antwort des Justizministeriums auf eine Anfrage der Linken hervor. Weitere Einzelheiten könnten nicht mitgeteilt werden. Bei dem Cyberangriff auf die Kunstsammlungen im Januar konnten unter anderem keine Tickets mehr verkauft werden. Medienberichten zufolge sollte mit dem Angriff von einem geplanten Diebstahl wertvollen Porzellans aus dem Dresdner Zwinger abgelenkt werden. Davor hätten ausländische Sicherheitsbehörden gewarnt. Eine Sonderkommission ermittelt. Das Porzellan wurde in Sicherheit gebracht. Das autonom fahrende Shuttle zwischen dem Bahnhof Klitten und dem Bärwalder See hat seit dem Start im Juli vergangenen Jahres mehr als 600 Fahrgäste befördert. Diese Zwischenbilanz zu dem Forschungsprojekt haben der Verkehrsverbund Oberlausitz-Niederschlesien und die Technische Universität Dresden gezogen. Demnach legte das Fahrzeug in dieser Zeit mehr als 3000 Kilometer zurück. Viele Menschen in der Oberlausitz hätten sich offen für das Projekt gezeigt. Bei einer Umfrage gaben 97% der Befragten an, sich in dem autonom fahrenden Shuttle sicher zu fühlen. Das Shuttle ist nach einer Betriebspause seit heute wieder regulär unterwegs. Das waren Nachrichten von MDR Sachsen. 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
10: 3:03 zum MDR Sachsen Verkehrsservice. A4 Richtung Frankfurt zwischen Chemnitz-Gelöser und Kreuz Chemnitz. Stau nach einem Unfall, 10 Minuten Verzögerung. Vorsicht auf der A72 Richtung Leipzig. Hier liegt ein Reifen auf der linken Spur zwischen Dreieck-Hochfranken und Pirk. A72 Richtung Leipzig zwischen Stolberg Nord und Chemnitz Süd. 2 Kilometer Stau, 10 Minuten plus. Auf der A72 Vorsicht, hier liegen Müllsäcke auf der Autobahn zwischen Penich und Niederfrohna Richtung Hof ist das. Die Straße zwischen Hausdorf und Maxen wird weiter kurzzeitig gesperrt wegen eines Schwertransports. Leipzig in der Maximilianallee stadteinwärts, Stau und stockender Verkehr, 10 Minuten plus. Es wird geblitzt auf der B173 Ortsumgehung Kesselsdorf Richtung Freiberg, in Dresden in der Gartenstraße, in Kirchberg in der Ernst-Schneller-Straße stadtauswärts und in Leipzig neu in der Merseburger Straße stadtauswärts. Besten Dank für diese Hinweise. Weitere Tipps geben Sie bitte durch unter 0800 6375 637. Ist kostenfrei. 0800 6375 637 und eine unfallfreie Fahrt.
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10: Schön, dass Sie bei uns sind. Danke auch Andreas Kalb für die Nachrichten, die für viele, viele sehr, sehr wichtig sind. 81% der Erwachsenen in Deutschland verfolgen aktiv Nachrichten und 35% gelten sogar als Nachrichten-Junkies. Das sind die, die wahrscheinlich sogar die Namen aller Moderatoren bei Phoenix kennen.

0: Bad Boys Blue beim Sachsenradio heute am gnädigen Dienstag. Ab morgen dreht der Sommer wieder auf und das so richtig. Und das erhöht die Nachfrage bei Klimageräten. Zum Teil sind die allerdings ausverkauft und das nutzen dubiose Geschäftemacher. Die werben im Netz mit angeblichen Wunder-Klimaanlagen, die wenig kosten, aber super kühlen. Klingt erstmal verlockend. Was steckt dahinter? Die Frage geht an Nico Rau von ARD Verbraucher. Nico, was hat das mit diesen Geräten und dieser Masche auf sich?
1: Die Masche beginnt mit einer wirklich aggressiven Werbeflut, zum Beispiel auf YouTube, Facebook oder Instagram. Und die Verbraucherzentrale warnt, dass diese Anzeigen und Videos oft wie unabhängige Tests wirken, aber eben Werbung sind. Und dazu kommen dann erfundene Geschichten über NASA-Technik, geniale Ingenieure, angebliche Erfindungen in einer Garage. Das ZDF zum Beispiel, das hat auch ein Schein-Verbraucherportal entdeckt mit einem KI-generierten Kälteanlagenbauer, der soll dann Markus Becker heißen. Den gibt es aber auch in der englischen Version, da heißt er dann Mark Bennett oder auf Spanisch Javier Romero. Immer mit dem gleichen Bild. Das Versprechen bei den Geräten, das ist auch immer gleich, also keine Installation, kaum Stromverbrauch und trotzdem sollen diese Geräte dann ganze Räume in kürzester Zeit stark runterkühlen.
0: Okay, können diese Geräte dann überhaupt Räume kühlen?
1: Nein, weil das sind laut Technikmagazin Heise und Verbraucherzentrale meist nur Ventilatoren oder Verdunstungskühler. Also direkt vor dem Gerät, da kann sich die Luft ein bisschen frischer anfühlen, aber die können jetzt keinen ganzen Raum runterkühlen, weil das physikalisch nicht geht. Die Wärme wird nämlich überhaupt nicht nach draußen transportiert. Dafür bräuchte es dann entweder einen Abluftschlauch oder so ein Außengerät, wie man das kennt von einer echten Klimaanlage. Und weil diese Masche inzwischen im Netz auch kritisiert wird, drehen manche Anbieter die Erzählung um. In neuen Videos warnen sie jetzt selber vor diesen Wunder-Klimaanlagen und nennen das eigene Gerät plötzlich nur noch Ventilator oder Raumkühler, aber behaupten immer noch, dass die Geräte eben enorm leistungsstark sind. Ja. Und damit besetzen sie dann sogar noch die Suchbegriffe zur Kritik.
0: Okay, wir wittern Betrug. Wird denn überhaupt etwas geliefert?
1: Die Ware kommt meist an, aber die Verbraucherzentrale sagt, völlig überteuert und eben irreführend beworben. Besonders absurd ist, ein Gerät, das ist laut IT-Experten von Heise eigentlich ein Heizlüfter. Und im beworbenen Kühlmodus, da wird dann schlicht das Heizelement abgeschaltet und übrig bleibt dann ein normaler Ventilator. Ob das dann wirklich Betrug ist, das müssten dann Gerichte klären. Zusammengefasst kann man nochmal sagen, also ein toastergroßes Gerät, das kann auch keine Wärme aus einem Zimmer herausbekommen. Erst recht nicht in dieser versprochenen kürzesten Zeit und das bei minimalem Stromverbrauch.
0: Also Vorsicht vor angeblich wundervollen, aber wundersamen Klimageräten. Besten Dank für diese Aufklärung. Nico Rau von ARD Verbraucher.

0: genau dieses Gefühl eingefangen. Don Henley Song, der sich über das ewige Thema die verlorene Jugend dreht. Was dabei ja auch etwas verloren geht, ist unser Aussehen. Ja, manche sagen auch Schönheit. Und das ist heute Thema bei unseren Comedians.
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0: Ja, die drei trauen sich wirklich an jedes Thema ran. Was hilft, wenn die Schönheit vergeht? Eine Schönheits-OP.
2: Wenn ich eine Schönheits-OP machen müsste, das wäre natürlich die Frage, bei wem? Weil ich habe das ja nicht gelernt.
3: Also ich muss immer wieder sagen, ich würde Johann König Haare implantieren.
2: Aber warum?
3: Weil du dann 10 Jahre jünger aussiehst.
4: Ja, ich finde, der hat so eine wirklich so eine symmetrische, totale TV-Fresse. Also du siehst...
3: Ja, trägt aber die Frisur des toten Joe Biden auf. Und deswegen würde ich oben...
2: Aber wo, welche Haare? Von dir welche? Oder?
3: Man nimmt Haare, wo du welche hast, raus und kloppt die vorne rein.
2: Oh,
3: und
2: dann, nee.
3: Wie nee?
2: Wo ich noch Haare habe, das sieht scheiße aus.
3: Ja, aber die kannst du ja glatt föhnen.
4: Hast du eine Beauty-Routine?
2: Nein, aber ich denke gerade noch über Schönheits-OPs nach. Also ich denke manchmal, ich hätte gerne längere Arme.
3: Wenn man die Beine verkürzt, ist das optisch der gleiche Effekt.
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6: 15.30 Uhr ist es.
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8: Die Wolken werden immer weniger zum Abend hin. Es bleibt trocken und in der Nacht ist es dann leicht bewölkt oder klar bei 16 bis 9 Grad. Morgen ist es anfangs wolkig, später setzt sich aber immer mehr die Sonne durch. Es bleibt trocken bei maximal 28 bis 32 Grad. Dazu weht ein böiger Südostwind. Die niederländische AMG-Gruppe hat das Bergbauunternehmen Zinnwald Lithium mit Sitz in Altenberg übernommen. AMG teilte mit, man wolle damit den geplanten Lithiumabbau im Osterzgebirge vorantreiben und das Projekt weiterentwickeln. Das Unternehmen fördert weltweit kritische Metalle und bereitet sie für die Batterieproduktion auf. Sachsens Wirtschaftsminister Panther sieht durch die Übernahme den Rohstoffstandort Sachsen gestärkt. Im Osterzgebirge soll ab 2030 Lithium abgebaut werden. In den betroffenen Gemeinden stoßen die Pläne allerdings auf Widerstand. Keine Ferien in Kitas und Schulen von Radebeul. Die Stadt setzt nach eigenen Angaben gerade mehrere Bauvorhaben dort um. Dafür investiert sie insgesamt rund 300.000 Euro. So kommt unter anderem die Turnhalle an der Grundschule Niederlößnitz nach einem Wasserschaden, neue Umkleideräume und Sanitäranlagen. In der Grundschule in Kötschenbroda und am Lößnitz-Gymnasium werden Teile der Böden aufbereitet. Bis zum Schuljahresbeginn Mitte August soll dann alles fertig sein. Die Vorbereitungen für das Dresdner Stadtfest Canaletto laufen auf Hochtouren. Vom 14. bis 16. August verwandelt sich die Innenstadt wieder in ein riesiges Festgelände mit Live-Musik, Handwerker- und Blaulichtmeile. Zudem präsentieren sich die großen Dresdner Sportvereine. Stadtfestkoordinator Frank Schröder sagte uns:
9: Wir arbeiten natürlich an so einem Sicherheitskonzept über viele, viele Monate. Da gibt es viele Beratungen, viele Absprachen mit allen Sicherheitsbehörden, die dann an diesem Sicherheitskonzept mitwirken. Und wir haben aber jetzt ein Konzept, was abgeschlossen ist, was jetzt kurz vor der Unterschrift steht, also auch noch rechtzeitig vor dem Stadtfest von allen Behörden mitgetragen wird. Das Dresdner Stadtfest ist ja eine Veranstaltung der Landeshauptstadt Dresden. Insofern beteiligt sie sich natürlich an diesen Kosten auch. Diese Zufahrtsschutzmittel werden kostenfrei zur Verfügung gestellt. Für die Logistik werden die Kosten mit übernommen. Da haben wir mit der Stadt Dresden wirklich einen guten Partner, die das auch unterstützen und auch dieses Fest damit möglich machen.
8: Und weiter geht's hier mit Mike Teschner.
6: Und hier ist der MDR Sachsen Verkehrsservice. Wir beginnen diesmal auf der A4.

0: A4 Frankfurt Richtung Dresden zwischen Chemnitz-Glöser und Chemnitz-Ost gibt es eine ungesicherte Unfallstelle auf allen Spuren zwischen Chemnitz-Glöser und Ost Richtung Dresden. A4 Richtung Frankfurt zwischen Chemnitz-Glöser und Kreuz Chemnitz, Stau nach einem Unfall, 10 Minuten plus. A72 Richtung Leipzig zwischen Stolberg Nord und Chemnitz Süd, 2 Kilometer Stau und 10 Minuten plus. Im Landkreis Meißen ist die Straße zwischen Gruppitz und Riesa wegen Aufräumarbeiten gesperrt. Gruppitz. Und zwischen Hausdorf und Maxen wird die Straße mehrfach kurzzeitig gesperrt wegen eines Schwertransports. In Fischbach ist die Stolpener Straße zwischen Seligstädter und Kirchstraße nach einem Unfall gesperrt. Leipzig in der Maximilianallee stadteinwärts. Stau und stockender Verkehr, 10 Minuten hier auch plus. Es wird geblitzt auf der B173, Ortsumgehung Hesselsdorf Richtung Freiberg, in Kirchberg in der Ernst-Schneller-Straße stadtauswärts nach wie vor und in Leipzig in der Merseburger Straße stadtauswärts. Ergänzen können Sie gerne unter 0800 6375 637. Der Service ist kostenfrei. Gute Fahrt wünschen wir, schnell und aktuell, der MDR Sachsen Verkehrsservice.
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0: Billy Joel beim Sachsenradio, die längste Zeit, genau das denkt man sich manchmal im Familienurlaub, vor allem wenn die Kinder gerade mitten in der Pubertät stecken. Ja, ich habe zwei davon. Und da wird die gebuchte Erholung schnell mal zum ultimativen Stresstest. Und heute Vormittag haben wir am Sachsenradio schon genau darüber gesprochen. Wenn Sie sich also heimlich denken, bloß gut, dass der Urlaub endlich geschafft ist, sind Sie nicht allein. Familienberaterin Diana Jentsch hat erklärt, warum die Stimmung so oft kippt und wie Sie beim nächsten Mal die Nerven behalten.
1: Im Urlaub zeigt sich, was wir im Alltag deckeln können. Also Probleme, die im Alltag schon da waren, nehmen wir auch in den Urlaub mit. Wir haben riesen Erwartungen dran. Manchmal hat jeder, der mitfährt, eine andere Erwartung. Wenn wir nicht drüber reden, ist die Enttäuschung schon mit im Gepäck, ist schon mit eingepackt. Es soll schön sein. Wir wollen auch schöne Berichte hinterher haben. Alle anderen Kollegen, Freunde haben auch berichtet, wie schön es im Urlaub ist. Wollen wir mitmachen. Wir wollen schöne Bilder zeigen. Und manchmal klappt das mit der eigenen Familie dann nicht ganz. Wenn man nicht gut im Reden ist, im Abstimmen ist, dann kann sich das ganz schnell richtig steigern. Und Urlaub ist wie Weihnachten, nur ein bisschen länger. Alles, was zu Hause sonst auch ist, haben wir im Urlaub auch, nur eben wie mit einem Brennglas.
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1: 19 Uhr heute, auch mit Andreas Friebel. Hallo Andreas.
2: Schönen guten Tag.
1: Thema Windräder heute bei euch. In Deutschland gibt es etwa 30.000 davon. Beschwerden über sie gibt es zigfach so viele. Ja. Aber so einen Fall, wie ihr ihn heute Abend zeigt, gibt es nur ganz selten. Andreas, wo spielt der Fall?
2: Ja, der Fall spielt in Oberwiera. Das liegt im Landkreis Zwickau. Und dort ist Ende 2023 das damals größte Windrad von Sachsen ans Netz gegangen. Der Turm ist so ungefähr 170 Meter hoch, um vielleicht eine kleine Vorstellung zu haben, wie hoch das also ist. 10 Millionen Euro wurden da investiert. Und schon relativ früh nach der Inbetriebnahme haben sich die Anwohner über so ein massives Brummen beschwert. Mhm. Ähnlich wohl wie Turbinengeräusche von Flugzeugen. Und dann wurde viel probiert. Besser ist es nicht geworden. Und nun wird das Rad abgebaut. Die ganze Geschichte gibt es heute Abend bei uns.
1: Okay. Und ihr habt eine tolle Geschichte im Programm, die zeigt, dass es mit dem Handwerkernachwuchs langsam wieder auf und vorwärts geht.
2: Ja, die Anzahl der Auszubildenden, die steigt seit 3 Jahren kontinuierlich an. Und der beliebteste Ausbildungsberuf im vergangenen Jahr, das war der des Kraftfahrzeugmechatronikers. Das ist jetzt vielleicht keine große Überraschung. Und es ist auch keine große Überraschung gewesen, dass eine Menge los gewesen ist in dieser Woche bei einer offenen Werkstatt in Riesa. Da hat man nämlich zum Sommercamp eingeladen. Alle konnten da mitmachen, die gerne an alten Autos rumschrauben. Und so wollte man halt ein bisschen neugierig auch auf diesen Ausbildungsberuf machen. Und das haben wir uns einfach mal angeschaut.
1: Es wird viel geschraubt heute bei euch. An alten Autos, abgeschalteten Windrädern. Schöne Sendung, Andreas Friebel.
2: Ja, wir schrauben noch ein bisschen auch an der.

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3: Die Feierabendzeit ist eingeläutet und das Wetter meint es gut mit uns bei entspannten 18 bis 25 Grad. In der klaren, fast Vollmondnacht kühlt es auf frische 13 bis 8 Grad ab und danach wird ordentlich eingeheizt. Morgen gibt es viel Sonne bei 28 bis 32 Grad. Donnerstag schwitzen wir bei bis zu 38 Grad, bevor am Abend kräftige Gewitter mit Sturmböen anrollen. Der Freitag bringt bei maximal 34 Grad Sonne, Wolken und stellenweise leichten Regen.
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4: Mit Andreas Kalb. Schönen guten Tag. Nach dem Hauseinsturz in Görlitz ist Haftbefehl gegen zwei Männer erlassen worden. Wie die Staatsanwaltschaft mitteilte, besteht dringender Tatverdacht. Bei den Verdächtigen soll es sich um Metalldiebe handeln. Die Ermittler gehen davon aus, dass der Pole und der Afghane die Gasleitung beschädigt und damit die Explosion und den Einsturz des Hauses verursacht haben. Dabei waren im Mai zwei Frauen und ein Mann getötet worden. Die Verdächtigen sitzen bereits wegen anderer Vorwürfe in Haft. Mit dem heute erlassenen Haftbefehl soll sichergestellt werden, dass sie nicht vor Abschluss der Ermittlungen auf freien Fuß kommen. Nach dem Anschlag auf den CSD in Berlin hat die Polizei auf dem Handy des mutmaßlichen Täters ein Bekennervideo gefunden. Holger Schmidt informiert.
5: Das Video stammt von einem Mobiltelefon, das in dem weißen Transporter am Anschlagsort gefunden wurde. Nach Informationen des RBB zeigt es einen vermummten Mann, der sich selbst als Kämpfer des sogenannten Islamischen Staats zeigt und gegenüber der Terrororganisation einen Treueschwur leistet. Solche Videos haben islamistische Attentäter in der Vergangenheit immer wieder aufgezeichnet. Sie wurden nach Anschlägen in der Regel vom IS selbst veröffentlicht. Im Fall des Anschlags am Rande des CSD ist das allerdings bislang noch nicht passiert. Die Identität der vermummten Person sei zwar noch nicht gesichert, die Ermittler gingen aber mit einer sehr großen Wahrscheinlichkeit davon aus, dass es sich um den am Sonntag getöteten mutmaßlichen Täter Abdul B. handele. Abdul B. war nach einer rund 20-stündigen Fahndung am Sonntagnachmittag bei einem Polizeizugriff in Berlin-Spandau erschossen worden.
4: Nach dem Anschlag auf den CSD hat eine Diskussion über Konsequenzen begonnen. Sachsens Justizministerin Geiert sprach sich erneut für ein strengeres Jugendstrafrecht aus. Sie sagte MDR Sachsen, für Heranwachsende sollte grundsätzlich das Erwachsenenstrafrecht gelten. Das Jugendstrafrecht müsse die Ausnahme bleiben. Der Flughafen Leipzig-Halle gehört weiter zu den sichersten Flughäfen Deutschlands. Zu diesem Ergebnis kommt eine Auswertung der Pilotengewerkschaft Cockpit. Dabei landete Leipzig auf Platz 2. Im vergangenen Jahr hatte der Flughafen noch die Spitzenposition belegt. Diese ging nun nach München. Entscheidendes Kriterium waren demnach Lichtanlagen an den Zufahrten der Start- und Landebahnen. In den Augen der Piloten sind diese ein wichtiges Hilfsmittel, um Zusammenstöße zwischen Flugzeugen und Fahrzeugen zu vermeiden. Nach dem Cyberangriff auf die staatlichen Kunstsammlungen Dresden gibt es keine Spur von den Tätern. Das geht aus einer Antwort des Justizministeriums auf eine Anfrage der Linken hervor. Bei dem Cyberangriff im Januar war die Webseite der Kunstsammlungen zusammengebrochen. Ticketverkäufe waren nicht mehr möglich. Medienberichten zufolge sollte mit dem Angriff von einem geplanten Diebstahl wertvollen Porzellans aus dem Dresdner Zwinger abgelenkt werden. Dafür hätten ausländische Sicherheitsbehörden gewarnt. Eine Sonderkommission ermittelt in dem Fall. Das waren Nachrichten von MDR Sachsen. 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
3: Und weiter geht's kurz nach 4 mit dem MDR Sachsen Verkehrsservice. Gute Fahrt wünschen wir. A4 Frankfurt Richtung Dresden. Stau nach einem Unfall zwischen Chemnitz Mitte und Chemnitz Ost. 20 Minuten plus. A17 Richtung Prag zwischen Baretal und Bad Gottleuba steht ein defekter LKW auf der rechten Spur. A72 Richtung Leipzig zwischen Stolberg Nord und Chemnitz Süd. 2 Kilometer Stau, hier 10 Minuten plus. Im Landkreis Leipzig ist die Straße Klinger und Großsteinberg nach einem Unfall gesperrt. In Fischbach ist die Stolpener Straße zwischen Seligstädter und Kirchstraße nach einem Unfall gesperrt. Leipzig in der Maximilianallee weiter stadteinwärts, Stau und stockender Verkehr. 10 Minuten auch hier plus. Es wird geblitzt aktuell auf der B173, Ortsumgehung Kesselsdorf Richtung Freiberg, in Kirchberg in der Ernst-Schneller-Straße stadtauswärts, in Leipzig in der Merseburger Straße auch stadtauswärts. Weitere Tipps können Sie gerne durchgeben, kostenfrei unter 0800 6375 637, gilt auch jederzeit für Entwarnungen. 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
3: Und wir machen uns gleich mit unseren Raumschiffern von Starship auf die Reise. Am besten direkt zu den 15 neuen Monden, die man in unserem Sonnensystem entdeckt hat, mit so romantischen Namen wie S/2020 S45, falls Sie noch ein sicheres Passwort brauchen. 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

0: beim Sachsenradio. Eine gute Fahrt wünschen wir mit MDR Sachsen auch in den Urlaub und vor allem in den Urlaubsorten, in den Ländern. Kleiner Tipp für Frankreich-Reisende, halten Sie sich bloß ans Limit. Ich war jetzt im Urlaub bei 50 km/h, nach Abzug der Toleranz 1 km/h zu schnell. Ja, der Bescheid lag im Briefkasten, 90 Euro. Mein lieber Schwan, so schnell geht das in der EU. Unser Reporter Stefan Kloss hat sich mal die Bußgeldregeln angeschaut.
1: 50 km/h zu schnell in Estland, Bußgeld ab 845 Euro. Ganz heftig kann es in Österreich werden. Wer über 50 km/h zu schnell fährt, kann mit bis zu 7.500 Euro Bußgeld belegt werden. Verkehrsverstöße werden im Ausland teilweise deutlich härter bestraft als in Deutschland. Florian Wagner vom ADAC Sachsen.
2: Also grundsätzlich kann man sagen, man sollte Bußgelder aus dem Ausland immer zahlen, damit man keine weiteren Probleme bekommt. Natürlich sollte man zuerst mal prüfen, sind die Bußgelder recht? Habe ich es überhaupt verbrochen? Und im Zweifelsfall dort auch gerne mit einem Juristen mal drüber schauen, um das Ganze zu klären.
1: Wenn der Bußgeldbescheid berechtigt ist, sollte man zahlen.
2: Das heißt, wenn ich es nicht direkt an das Land zahle, wenn ich von dort direkt einen Bescheid bekomme, dann kommt irgendwann die deutsche Justiz auf mich zu und sagt, das Land hätte gerne sein Geld, bitte zahlen.
1: Grundlage für die Vollstreckung von Bußgeldbescheiden sind rechtliche Abkommen zwischen den Ländern. Allerdings handhabt jedes EU-Land die Durchsetzung etwas anders, so Florian Wagner.
2: Die Niederlande zum Beispiel sind ein Land, die relativ stringent ihre Bußgelder auch von der deutschen Justiz vollstrecken lassen. Bei anderen ist es eben nicht so. Aber man kann eben darauf nicht bauen, sollte man auch nicht. Also spätestens, wenn ich wieder in das Land einreise, können mir natürlich dort vor Ort Probleme drohen. Also Fahrverbot, Bußgeld etc. pp.
1: Oder sogar eine Haftstrafe. Der ADAC weist auf seiner Webseite außerdem darauf hin, dass nur Behörden Bußgelder eintreiben dürfen. Der ADAC kritisiert, dass zum Beispiel italienische Kommunen Inkassofirmen benutzen würden, um Bußgelder einzutreiben. Das sei der falsche Weg. Das dürfe ausschließlich das Bundesamt für Justiz, denn das sei zuständig für die europäische Bußgeldvollstreckung.
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0: Stefanie M. beim Sachsenradio Bahama Mama. Ab morgen bekommen wir dann noch Bahama-Temperaturen bei uns im Freistaat. Die Temperaturen entwickeln sich wieder in Richtung Freibad. Aber Erfrischung ist ja nicht das einzige Bedürfnis, was man dort bedient. Im Freibad kann man auch wunderbar Leute gucken, Charakterstudien betreiben. Mein Kollege Dirk Henze hat sich dieses Jahr wohl schon öfter umgeschaut und er hat ganz bestimmte Typen ausgemacht. Gestern den ehrgeizigen Bahnenschwimmer, heute den gemeinen Rumschubser. Gerade in den Ferien ist der überall.
1: Die Rumschubser sind eine jugendliche, meist männliche Lebensform am Beckenrand der Freibäder. Dort bilden sie als Draufgänger kleine Herden im liebevollen Revierkampf. Ein Wettstreit. Wer schafft es, jemand anders gegen dessen Willen im Wasser zu versenken? Beziehungsweise, wer kann sich behaupten, ohne einmal nass zu werden? Nicht das klassische Ziel eines Freibadbesuchs, hier aber eine gefühlte Trophäe. Eigentlich sind diese kleinen Rangeleien auf dem Schulhof zu Hause. Dort aber fehlt ihnen erwachsene Akzeptanz und vor allem das Wasser. Denn erst das macht die mögliche Niederlage erfrischend. Im Grunde braucht Rumschubsen keinen Schiedsrichter. Das Kräftemessen folgt ungeschriebenen Regeln. Schubser und Opfer sind gleichaltrig, beide tragen Badekleidung. Ziel ist immer das Wasser. Kommt es trotzdem zu ungerechten Überzahlsituationen wie bei einem Neptunfest, hat der Bademeister seinen Auftritt.
2: Jetzt aber Schluss!
1: Rumschubsen wirkt hektisch, ist aber letztlich nur Gruppendynamik. Es ist ein Ritual zur Erstbestimmung von Alphatieren und vermeintlich unterlegenen Beta-Blockern. Eine spaßbetonte Standortbestimmung. So ist das Leben. Die einen kommen trockenen Fußes zum Ziel, andere erreichen schwimmend die Leiter. Unter geht deshalb keiner. Ich persönlich war nie ein Freund von Rumschubsen, habe mich aber trotzdem damals dem Wettstreit tapfer gestellt. Da war irgendwie immer gute Laune und einfach was los. Ein erfolgreicher Rumschubser wurde ich deshalb nie. Mir war aber immer wichtig, dass wenigstens der Humor trocken blieb.
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3: 16.30 Uhr.
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5: Sonne und Quellwolken wechseln sich ab am Abend. Es bleibt trocken bei 22 bis 24 Grad. In der Nacht ist es leicht bewölkt oder klar. 16 bis 9 Grad die Tiefstwerte. Und morgen haben wir am Anfang ein bisschen mit Wolken zu tun. Später setzt sich immer mehr die Sonne durch. Es bleibt trocken bei maximal 28 bis 32 Grad.
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5: Fast 5 Jahre war das Kulturzentrum Scheune in der Dresdner Neustadt wegen Sanierungsarbeiten geschlossen. Mitte September soll es wieder öffnen. Heute konnten Medienvertreter schon mal einen Blick hineinwerfen und meine Kollegin Rebecca Haugwitz, die war dabei.
6: Noch riecht es nach frischer Farbe. Hier und da sind Bohrgeräusche zu hören. Handwerker erledigen die letzten Arbeiten. Bis zur Wiederöffnung der Scheune in knapp 2 Monaten ist noch einiges zu tun. Aber für Jens Lerch vom Amt für Hochbau und Immobilienverwaltung beginnt das Kulturzentrum schon jetzt wieder, sich wie die alte Scheune anzufühlen.
7: Die Struktur der Scheune war wirklich sehr gut. Deswegen haben wir uns entschieden, wir lassen das alles mit den Funktionen, die da sind, also Heizungskeller, elektrische Versorgung. Das kann man alles so lassen, wie es ist. Und eigentlich bleibt es dieselbe Struktur. Also so, wie es ja auch hier oben mit dem Foyer ist. Es kommt wieder so ein Tresen hin, der war wie vorher. Also wenn ich jetzt herkomme und ich war vor 20 Jahren hier, ich finde mich zurecht.
6: Seit Oktober 2022 wurde das Gebäude umfassend saniert und erweitert. Insgesamt investiert die Stadt rund 11 Millionen Euro in das Kulturzentrum. Neben mehr Platz gibt es künftig auch barrierefreie Zugänge und bessere Bedingungen für die Künstlerinnen und Künstler. So kann es auch inhaltlich vorangehen, sagt Frank Schöne vom Scheuneverein.
8: Na, ich würde mich freuen, dass wir, wenn wir die Formate, die wir die ganzen Jahre über gehegt und gepflegt haben, wenn das nahtlos erstmal übergeht, dass hier auch angenommen wird. Wir sind zum Beispiel mit betreuten Singen in der Schauburg gewesen, was halt ein Riesenevent ist, eigentlich jeden Monat. Auch der Poetry Slam, da bin ich auch super gespannt, wie das jetzt hier im neuen Haus wird. Ich freue mich natürlich darauf, dass man auch mal wieder ein paar namhaftere Acts mal wieder hier im Viertel begrüßen kann und nicht mehr irgendwo nach Leipzig oder Berlin fahren muss.
6: Dabei geht es aber nicht nur um bekannte Künstlerinnen und Künstler. Die Scheune soll auch künftig ein Ort bleiben, an dem Nachwuchsbands ihre ersten Auftritte spielen können. Für Dresdens Kulturbürgermeisterin Anne-Kathrin Klepsch ist das eine der Kernaufgaben des Kulturzentrums.
9: Um eben nicht nur kommerziell erfolgreiche Veranstaltungen durchzuführen, sondern auch Experimentelles im Kultur- und Musikbereich und eben auch Nachwuchsbands die Chance zu geben, erstens in der Scheune Akademie das Handwerk zu lernen, für Distribution, für Produktion, für Marketing und auch hier Konzerte durchzuführen, die nicht sofort den großen Publikumskreis erreichen, sondern auch erstmal ein neugieriges Publikum.
6: Zur Wiedereröffnung der Scheune ist ab dem 18. September ein 3-tägiges Fest mit Konzerten, einem Tag der offenen Tür und Kinderdisco geplant.
5: Und weiter geht's mit Meldungen. Die niederländische AMG-Gruppe hat das Bergbauunternehmen Zinnwald Lithium mit Sitz in Altenberg übernommen. AMG teilte mit, man wolle damit den geplanten Lithiumabbau im Osterzgebirge vorantreiben. Das

0: Unternehmen fördert weltweit kritische Metalle und bereitet sie für die Batterieproduktion auf. Im Osterzgebirge soll ab 2030 Lithium abgebaut werden. In den betroffenen Gemeinden stößen die Pläne allerdings auf Widerstand. Der Dresdner Zoo trauert um Löwin Laila. Wie die Einrichtung mitteilte, musste das 2005 geborene Tier eingeschläfert werden. Laila litt demnach an einer Nierenerkrankung, die sich stark verschlechtert hatte. Die Löwin stammte aus dem Zoo in Amsterdam und lebte seit 19 Jahren in Dresden. Als letzter Löwe verbleibt nun Lailas 2012 geborener Sohn Damien im Zoo Dresden. Tierpfleger wollen sich nun verstärkt um ihn kümmern. Über seine Zukunft wird derzeit beraten. Polizisten haben in Freital-Potschabl eine E-Scooter-Fahrerin gestoppt, die ohne Versicherungskennzeichen unterwegs war. Zudem habe die 47-Jährige Anzeichen von Drogeneinfluss gezeigt, so die Polizei. Ein Test schlug positiv auf Amphetamine an. Gegen die Deutsche wird nun wegen Verstoßes gegen das Pflichtversicherungsgesetz und wegen Fahrens unter Drogeneinfluss ermittelt. Soweit die regionalen Informationen aus dem Studio Dresden. Weiter geht's mit Mike und Verkehrsinfos.
1: Besten Dank, bis 17:30 und hier ist der MDR Sachsen Verkehrsservice. A4 Frankfurt Richtung Dresden, Stau nach einem Unfall zwischen Kreuz Chemnitz und Chemnitz Ost, dreiviertel Stunde plus. A17 Richtung Prag zwischen Baretal und Bad Gottleuber steht ein defekter LKW auf der rechten Spur. A38 Richtung Göttingen, hier 10 Minuten plus zwischen Leuna und Merseburg Süd, Stau und stockender Verkehr. Auch 10 Minuten mehr auf der A72 Richtung Leipzig, 2 Kilometer Stau zwischen Stolberg Nord und Chemnitz Süd. Im Landkreis Leipzig ist die Straße zwischen Klinger und Großsteinberg nach einem Unfall gesperrt. In Fischbach an der Stolpener Straße Behinderung nach einem Unfall. In Leipzig in der Maximilianallee stadteinwärts Stau und stockender Verkehr, 10 Minuten hier auch mehr. Es wird geblitzt auf der B173 Ortsumgehung Kesselsdorf Richtung Freiberg, in Dresden in der Blüher Straße stadteinwärts, in Leipzig in der Merseburger Straße stadtauswärts. Gute Fahrt wünschen wir.
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Max Giesinger mit dem wohl schönsten Dankeschön an alle Alleinerziehenden, weil er als Kind nicht ahnte, wie viel Kraft das Alleinerziehen kostet. Für seine Mutter Ilona war das damals eine wunderbare musikalische Geste, die sie damals zu Tränen rührte. Tja, Überraschungen tun einfach gut im Alltag, gerade wenn man, wenn es um unverhofftes Liebesglück geht. Und genauso eine musikalische Überraschung hat die Band Chicago 77 für sie gemixt, über den Moment, wenn man nach einer Enttäuschung doch wieder Liebe findet. Ein bisschen Streicher, etwas Bläser und ein absoluter Ohrwurm. Yes, Baby, was für eine große Überraschung.

0: George Ezra beim Sachsenradio mit seinem Sommersonne-Süden-Song hier beim Sachsenradio. Urlaubsstimmung pur. Aber die gibt es, Sie wissen, auch bei uns in Sachsen, wo früher gigantische Bagger nach Braunkohle gegraben haben, schippern heute Boote. Das Lausitzer Seenland verbindet jetzt 5 große Seen durch schiffbare Kanäle. Also ich sage nur Geierswalder, Partwitzer, Sedlitzer, Großräschener, Senftenberger See, alles ehemalige Kohlegruben. Aus dem alten Bergbau wird Europas größte künstliche Wasserlandschaft. Ein riesiges Revier für Segler, Motorbootfans, Angler, Paddler. Ein Strukturwandel, den man genießen sollte. Und meine MDR-Kollegin Katrin Funke hat das dienstlich getan für eine große Reportage, die Sie heute Abend im MDR-Fernsehen sehen. Katrin, gibt es eine Geschichte, die dich besonders beeindruckt hat?
1: Mich hat die Geschichte aus Großpartwitz, Kleinpartwitz muss man ja sagen, Kleinpartwitz sehr beeindruckt, wie dort ein kleiner Dorfverein versucht, seine eigene Idee vom Seenland Wirklichkeit werden zu lassen. Und das sind alles Menschen, die mehr oder weniger mit dem Bergbau zu tun hatten, die da gearbeitet haben, die vielleicht noch da arbeiten und die auch Dörfer, ihre Heimatdörfer verloren haben durch den Tagebau, die weggebaggert wurden. Die leben dort wie auf einer kleinen Insel in diesem Kleinpartwitz und sagen aber, Moment mal, der Tourismus, das kann nicht alles sein. Wir wohnen auch hier und wir haben auch Ideen.
0: Welche? Was möchten die kleinen Partwitzer?
1: Die möchten zum Beispiel, dass der Tourist an ihrem Dorfleben teilnimmt. Nicht, dass ein Leben gestaltet wird für den Touristen, sondern dass der Tourist einfach gucken kommen kann. Das sind wunderschöne Ferienwohnungen in Kleinpartwitz zu finden, in den historischen Höfen, wie sie mal gewesen sind und so weiter. Da legen die großen Wert drauf, die machen die auch selber schick. Ja, so stellen die sich das vor, so kleine Attraktionen, wo es sozusagen nicht dieses Dorfleben gestört wird, sondern vielleicht bereichert durch den Touristen.
0: Okay, ich habe vor genau einem Monat gedreht, das war dieses Hitzewochenende mit den 40 Grad. Wie war das?
1: Ganz furchtbar. Für uns zum Drehen war es ganz furchtbar. Aber es war natürlich das beste Wochenende, was wir von den Bildern her erwischen konnten. Es war stahlblauer Himmel, Sonne pur den ganzen Tag. Aber einfach für die Arbeiten an sich dort denkbar ungünstig. Also 40 Grad, also das war, ging wirklich alle im Team an die Grenzen und auch die Protagonisten. Also wir haben zum Teil 10 Minuten gedreht, dann wieder kurz in Schatten, dann wieder zurück zu den Interviewfragen nochmal hingestellt ins schöne Bild. Also es war wirklich ein Kampf.
0: Ja, aber mit der Hitze an den Seen, da lässt sich es doch eigentlich auf dem Wasser aushalten. Oder?
1: Also auf dem Wasser sowieso, wenn man sozusagen Füße im Wasser von der Luftmatratze baumeln oder auf einem schönen Schiff über die Seen und durch die Kanäle schippern, kein Thema. An manchen Seen, die jetzt neu dazugekommen sind, wie Partwitzer See, Geierswalder See zum Teil auch, da sind noch wenig Bäume, da ist wenig Ufervegetation. Ne? Da fährt man teilweise stundenlang in der Sonne mit dem Rad. Schatten ist rau.
0: Ja, danke Katrin. 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
5: So, morgen geht's los. Morgen schalten wir den Sommer-Turbogang ein. Viel Sonnenschein wird's geben und heiße 33 Grad maximal, 28 bis 33. Am Donnerstag schwitzen wir dann bei bis zu 38 Grad, bevor am Abend Gewitter mit stürmischen Böen aufziehen. Der Freitag bleibt drückend heiß, schwül wahrscheinlich bis 34 Grad und bringt Schauer.
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6: Mit Andreas Kalb. Schönen guten Tag. Nach dem Hauseinsturz in Görlitz ist Haftbefehl gegen zwei Männer erlassen worden. Wie die Staatsanwaltschaft mitteilte, besteht dringender Tatverdacht. Bei den Verdächtigen soll es sich um Metalldiebe handeln. Die Ermittler gehen davon aus, dass der Pole und der Afghaner die Gasleitung beschädigt und damit die Explosion und den Einsturz des Hauses verursacht haben. Dabei waren im Mai zwei Frauen und ein Mann getötet worden. Die Verdächtigen sitzen bereits wegen anderer Vorwürfe in Haft. Mit dem heute erlassenen Haftbefehl soll sichergestellt werden, dass sie nicht vor Abschluss der Ermittlungen auf freien Fuß kommen. Nach dem Anschlag auf den CSD in Berlin hat die Polizei auf dem Handy des mutmaßlichen Täters ein Bekennervideo gefunden. Nach Angaben der Generalbundesanwaltschaft hat sich der 21-Jährige darauf zu dem Anschlag bekannt und der Terrororganisation Islamischer Staat die Treue geschworen. Das Handy hatten die Ermittler im Tatfahrzeug sichergestellt. Nach dem Anschlag auf den CSD hat eine Diskussion über Konsequenzen begonnen. Sachsens Justizministerin Geiert sprach sich erneut für ein strengeres Jugendstrafrecht aus. Sie sagte MDR Sachsen, für Heranwachsende solle grundsätzlich das Erwachsenenstrafrecht gelten. Das Jugendstrafrecht müsse die Ausnahme bleiben. In Obervira im Landkreis Zwickau wird eines der größten Windräder Sachsens zurückgebaut. Nach Betreiberangaben sind die drei Rotorblätter bereits demontiert. Grund sind massive Beschwerden der Anwohner wegen Lärmbelästigung. Der Bürgermeister von Obervira, Holger Quellmals, sagte MDR Sachsen.
7: Erstmal ist es einmalig, dass ein Windrad solche Geräusche erzeugt. Das ist untypisch. Und die zweite Besonderheit ist, dass dann es dazu kommt, dass es zurückgebaut wird. Und dann ist eben das Glück, dass eben der Investor nicht sonst wo in Europa oder wo sitzt, sondern im Nachbarort nur 2 Kilometer oder nicht mal 2 Kilometer davon entfernt wohnt und gehandelt hat. Das Zeichen ist für mich ganz klar, auch für alle anderen Windradanlagen, die irgendwo errichtet werden oder die errichtet worden sind, wenn es zu Problemen kommt, ist selbst so eine große Firma, so eine renommierte Firma bereit, bis zum Äußersten zu gehen und es im dümmsten Fall zurückzubauen.
6: Das 10 Millionen Euro teure Windrad war Ende 2023 in Betrieb gegangen und galt damals als größte Windkraftanlage Sachsens. Der Flughafen Leipzig-Halle gehört weiter zu den sichersten Flughäfen Deutschlands. Zu diesem Ergebnis kommt eine Auswertung der Pilotengewerkschaft Cockpit. Dabei landete Leipzig auf Platz 2. Im vergangenen Jahr hatte der Flughafen noch die Spitzenposition belegt. Diese ging nun nach München. Entscheidendes Kriterium waren Lichtanlagen an den Zufahrten der Start- und Landebahnen. In den Augen der Piloten sind diese ein wichtiges Hilfsmittel, um Zusammenstöße zwischen Flugzeugen und Fahrzeugen zu vermeiden. Das waren Nachrichten von MDR Sachsen. 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
5: Und hier der MDR Sachsen Verkehrsservice 3 nach 5. A4 Frankfurt Richtung Dresden. Zwischen Kreuz Chemnitz und Chemnitz Ost Stau nach einem Unfall. Dreiviertelstunde Verzögerung. A9 Richtung Berlin, Vorsicht am Schkeuditzer Kreuz. In der Überfahrt zur A14 Richtung Magdeburg liegt ein Hammer auf der Autobahn. Am Schkeuditzer Kreuz in der Überfahrt. A17 Richtung Prag, zwischen Baretal und Bad Gottleuba steht ein defekter LKW auf der rechten Spur. A38 Richtung Göttingen, zwischen Leuna und Merseburg Süd, Stau und stockender Verkehr, 10 Minuten plus. Im Landkreis Leipzig ist die Straße zwischen Klinger und Großsteinberg weiter nach einem Unfall gesperrt. Und in Leipzig in der Maximilianallee weiter Stau, stockender Verkehr stadteinwärts, auch 10 Minuten plus. Und geblitzt wird neu auf der B95 am Ortsausgang Annaberg-Buchholz Richtung Oberwiesenthal, auf der B173 Ortsumgehung Kesselsdorf Richtung Freiberg, auf der B175 in Neutscharkwitz Richtung Rochlitz und in Dresden in der Gartenstraße stadteinwärts. Neue Tipps geben Sie bitte durch unter 0800 6375 637. Herzlichen Dank schon mal. 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
5: Eine wunderbare Feierabendzeit wünschen wir Ihnen, vielleicht mit einem Glas Wein zur Belohnung, auch trocken. Dann liegen Sie voll im Trend. Mehr als die Hälfte der deutschen Qualitätsweine kommt inzwischen trocken von den Winzern, ja, von den sogenannten Trockenbauern. Und wir hören gleich mal, ob unser Wetterexperte Florian Rost was halbtrockenes anzubieten hat.

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1: Florian Rost ist heute wieder für uns da. Hallo Florian.
2: Hallo Mike.
1: Wer feiert heute mit welcher Zahl den Temperaturrekord?
2: Zwinkau. Da sind wir auf 26,2 Grad gekommen. Insgesamt kann man aber auch feststellen, dass die Wärme eben von Südwesten zu uns kommt. Das heißt, im Westen des Freistaats ist es am wärmsten geworden. Die 26 Grad, die haben wir auch in Plauen, in Leipzig und in Frohburg erreicht. Ein bisschen kühler ist es derzeit noch im östlichen Sachsen, wobei kühl auch relativ ist. Denn selbst in Rothenburg in der Oberlausitz haben wir 25 Grad geschafft.
1: Die Nacht wird doch mal schön kühl, ja?
2: Ja, kann man wohl sagen. Mhm. Temperaturen zwischen 16 und 8 Grad erwarten uns. Am kältesten wird es natürlich in unseren Hochtälern. Sonst auch verbreitet zweistellige Werte bei uns. Und ein paar Wolken kommen dazu. Die gehören zu einem weiteren Warmluftvorstoß.
1: Ja. Und dann geht's hoch bis über 30 Grad wieder.
2: So ist es. Die Wolken des Warmluftvorstoßes werden uns zwar noch durch die erste Tageshälfte begleiten, ziehen sich dann aber immer mehr in Richtung Ostsachsen zurück. Vom Vogtland her wird es dann immer sonniger. Und die Temperaturen, die steigen morgen schon mal auf Werte zwischen 30 und 34 Grad. Mhm. Der Donnerstag allerdings, der wird dem Ganzen dann nochmal die Krone aufsetzen. 35 bis 38 Grad gibt es. Dazu auch am Donnerstag viel, viel Sonnenschein. Erst gegen Abend bzw. eingangs der Nacht sind dann einzelne Schauer oder Gewitter nicht ausgeschlossen.
1: Okay. Was ist das dann mit diesem Warmlufthochstoß?
2: Ach, naja, ja, zumindest ja. Mit der ganz großen Hitze ist es dann vorbei. Das heißt auch am Freitag nochmal Temperaturen bis zu 34 Grad, vor allem im östlichen Sachsen. Der Sonnabend dann insgesamt frischer, da bleiben wir dann wahrscheinlich unter der 30 Grad Marke liegen. Einige kräftigere Gewitter sind mit von der Partie. Auch der Sonntag eher unbeständig, aber dann erreichen wir die 30 Grad mit hoher Wahrscheinlichkeit schon wieder.
1: Okay, besten Dank erstmal. Schönen Abend, Florian Rost.
2: Danke, dir auch.
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0: 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Schwanenkönig Karat hier beim Sachsenradio. An diesem 28. 10 Minuten vor halb ist es. Halb gibt's neue Nachrichten aus unserer Ecke. Und die kürzeste Meldung des Tages, die kommt heute aus der Jugendsprache. Die Abstimmung zum Jugendwort 2026 läuft. Noch 3 Wochen. Und nominiert ist mein persönlicher Favorit. 6-7, ja. Und jeder Jugendliche weiß, 6-7 heißt das. Das weiß sogar Susanne Daubner.
1: 6-7.
0: Muss man rufen mit Armbewegung, wenn man diese Zahlenkombi irgendwo hört oder liest. Das Ding gewinnt garantiert. Was war denn bei uns damals so innen? Also ich weiß noch, in den 80ern kam aus dem Westen das legendäre Boah, ey. Ja, aber wir im Osten fanden die Dinge einfach urstfetzig. In den 70ern gab es dann Loriot mit Früher war mehr Lametta. Oder uns war vieles einfach völlig Rille. Alles Rotscha in Kambodscha.

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4: 5:30.
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5: Leicht bewölkt oder klar ist es in der kommenden Nacht bei 16 bis 9 Grad. Morgen geht's mit Wolken los, später dann immer mehr Sonne und maximal 32 Grad. Der Palais-Sommer am Dresdner Neumarkt zieht eine positive Bilanz. Nach Angaben der Veranstalter besuchten mehr als 95.000 Menschen das Festivalzentrum vor der Frauenkirche. Das seien etwa 6.000 Besucher mehr als im Vorjahr gewesen. Außerdem erlebten zehntausende Zuschauer das Geschehen von außerhalb des Festivalbereichs. Dort gab es seit Mitte Juni unter anderem kostenfreie Konzerte, Lesungen und tägliche Yoga-Angebote. Die Stadt Radebeul nutzt die Ferienzeit für Bauvorhaben in mehreren Schulen und Kitas. Dafür investiert sie insgesamt rund 300.000 Euro. So bekommt unter anderem die Turnhalle an der Grundschule Niederlößnitz neue Umkleideräume und Sanitäranlagen. In der Grundschule in Kötschenbroda und am Lößnitz-Gymnasium werden Teile der Böden aufbereitet. Bis zum Schuljahresbeginn Mitte August soll alles fertig sein. Der Staatsschutz der Dresdner Polizei ermittelt gegen unbekannte Täter, mutmaßlich aus dem linken Spektrum. Sie sollen einen Kleintransporter in der Konradstraße mit großflächigen Schriftzügen beschmiert haben. Das Fahrzeug gehört einer Immobilienfirma. Der Sachschaden beläuft sich auf etwa 3.500 Euro.
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5: Die Sicherheit von Talsperren wird in Sachsen großgeschrieben, nicht nur wegen der Wasserversorgung, sondern auch in Sachen Hochwasserschutz. Gerade bei älteren Bauwerken sind deshalb häufiger Inspektionen nötig. Die könnten künftig schneller, günstiger und präziser durchgeführt werden, dank eines Tauchroboters, den Wissenschaftler und Studenten der TU Bergakademie Freiberg entwickelt haben. Steffen Hengst und Beate Werner berichten.
6: Die Talsperre Malta im Osterzgebirge stammt noch aus der Kaiserzeit. Damit sie noch lange hält, wird sie über und auch unter Wasser regelmäßig auf Schäden untersucht. Das machen bisher Taucher mit großem Aufwand. Jetzt erproben Wissenschaftler der TU Bergakademie Freiberg, wie ein Tauchroboter dabei helfen kann. Thomas Grab vom Scientific Diving Center.
7: Das Ziel des Projektes ist ja, dass die Staumauer möglichst autonom durch einen Roboter abgetaucht wird und dann entsprechend die Aufnahmen autonom gemacht werden. Dass wir also den Einsatz von Personal möglichst verringern, um eben die Kosten zu reduzieren.
6: Das Scientific Diving Center koordiniert das Forschungsprojekt. Das Zentrum hat sich dem wissenschaftlichen Tauchen verschrieben. Große Herausforderung ist die Praxis. An der Staumauer einer Talsperre herrscht oftmals schlechte Sicht und es gibt keine Orientierungspunkte, erläutert Richard Stanulla vom Scientific Diving Center. Im Schwimmbad waren Tests schon erfolgreich.
8: Das ist eine völlig andere Umgebung als jetzt eine homogene Betonwand, die keine Strukturen hat, keine Kontraste hat und so weiter, wo sich der Roboter aber auch irgendwie dran zurechtfinden muss.
6: Das kleine U-Boot soll autonom die Staumauern mit Schallwellen abtasten und tausende Fotos machen. Künstliche Intelligenz filtert daraus mögliche Schadstellen. In Absprache mit den Bauwerksgutachtern sollen Taucher dann gezielt Risse, Abplatzungen und andere Schäden überprüfen. Bei den Tauchgängen an der Talsperre Malta ist die Sicht oft stark eingeschränkt. Die Wissenschaftstaucher können sich daher nur langsam an der Staumauer entlangtasten. Der Tauchroboter dagegen kann unermüdlich fotografieren und scannen. Allerdings, so Richard Stanulla vom Diving Center,
8: er braucht dann dafür halt länger, wenn er zum Beispiel näher an das Prüfobjekt, an die Mauer zum Beispiel, rangeht und muss das dann hochauflösend machen. Dadurch dauert die eigentliche Prüfzeit länger.
6: Mit dem Roboter können die Taucher effektiv

0: effektiver prüfen als bisher. Noch funktioniert das autonome Tauchen an der Staumauer nicht zuverlässig. Es herrscht weiter Forschungsbedarf. Aber das System wird immer besser.
1: Der Bericht kam von Beate Werner und Steffen Hengst. Und hier geht's jetzt weiter mit den aktuellen Verkehrsinfos aus ganz Sachsen. Und die hat ganz frisch Mike Teschner für Sie jetzt.
2: Und hier 4 Minuten nach halb, ganz frisch der MDR Sachsen Verkehrsservice. A4 Frankfurt Richtung Dresden zwischen Kreuz Chemnitz und Chemnitz Ost. Stau nach einem Unfall, 20 Minuten kommen drauf. A17 Richtung Prag zwischen Baretal und Bad Godleuba steht ein defekter LKW auf der rechten Spur. A38 Richtung Göttingen zwischen Leuna und Merseburg Süd. Stau und stockender Verkehr, 10 Minuten hier plus. Im Landkreis Leipzig ist die Straße zwischen Klinger und Großsteinberg weiter nach einem Unfall gesperrt. Und in Leipzig in der Maximilianallee weiter Stau und stockender Verkehr statt einwärts, auch 10 Minuten plus. Blitzer stehen auf der B95 am Ortsausgang an der Bergbuchholz Richtung Oberwiesenthal, auf der 173 Ortsumgehung Kesselsdorf Richtung Freiberg, auf der 175 in Neutscharkwitz Richtung Rochlitz und in Dresden in der Gartenstraße stadteinwärts. Eine gute Fahrt wünschen wir Ihnen.
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0: unterwegs, ihr Lieben, im Sachsenradio und die legendäre Tamara Danz, die im Juli vor 30 Jahren viel zu früh gehen musste. Aber die Engel oben tragen ihre Frisur, da bin ich mir ganz sicher. Und jetzt zu einer anderen Powerfrau, einer lieben Kollegin, die regelmäßig zu uns kommt hier in den Nachmittag. Es ist Sommer und Anja Köbel vom MDR Sachsenspiegel genießt die Jahreszeit.
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2: Wir fahren in die Uckermark. Wir haben uns ein kleines, altes Bauernhäuschen gemietet für eine Woche. Bedingung war rundum eingezäunt, da ja unser Hund mitkommt. Im vergangenen Jahr waren wir an der Ostsee, das war auch sehr schön, aber da hatten wir eben keinen Zaun und das war ein bisschen schwierig. Und deswegen geht es in diesem Jahr in die Uckermark, direkt an dem See gelegen, mit dem Wald vor der Tür. Das wird Natur pur.
1: Urlaub mit dem Wohnmobil.
2: Absolut. Ich liebe Wohnmobilfahren. Ich bin ein großer Fan dieses spartanischen Lebens. An sich ist das meine Art, Urlaub zu machen.
1: Meine Lieblingseissorte.
2: Ich habe eigentlich jahrelang immer nur Schoko gegessen. Dann kretsche so ein bisschen Joghurt dazwischen. Jetzt bin ich bei Mango hängen geblieben.
1: Ein schöner Platz im Sommer?
2: Im Schatten. Ich gebe zu, im Schatten. Irgendwie an einem Fluss, der so ein bisschen durch die Gegend murmelt. Und unter großen Bäumen.
1: Meine liebste Badestelle.
2: Ich mag es sehr, wenn das Wasser klar ist, weil wenn ich schwimme und das Gefühl habe, unter mir gruselt da irgendwas rum, nee, das ist nicht so meins. Also von daher muss die Badestelle so sein, nicht ewig tief, aber so, dass ich den Grund sehe.
1: Auf meinen Grill kommt...
2: Oh, da bin ich sowas von langweilig klassisch. Thüringer Bratwürste.
1: Der beste Sommercocktail.
2: Mit ein bisschen weniger Alkohol ist es, glaube ich, ganz sinnvoll, wenn es schön draußen warm ist. Ich trinke gerne Aperol Spritz. Es darf nicht so süß sein. Also von daher nicht so viel Alkohol, aber schön frisch. Und irgendwas mit Zitrone mag ich auch gern.
1: Das Beste am Sommer.
2: Das Beste am Sommer sind die langen Tage.
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0: Umberto Tozzi mit der wahrscheinlich leidenschaftlichsten Hymne an eine Frau. In Spanien war das Lied damals so beliebt, dass er es glatt nochmal auf Spanisch einsang. Eine schöne Feierabendzeit wünschen wir Ihnen mit dem Sachsenradio heute am Dienstag. Und kennen Sie das auch? Manchmal freut man sich so dolle auf etwas und dann, ja, Pustekuchen, außer Spesen nichts gewesen. Irgend so was ist auch meinem Nachbarn, dem Boschert-Heinz, heute Vormittag passiert.
1: Also ich war ja richtig außer Atem heute, mein Gutster. Und? Ja.
0: Und?
1: Dazu noch traurig.
0: Aha, warum?
1: Nur weil der vegane Imbisswagen die gleiche Klingel hat wie der Eiswagen.

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14: Mit 19 bis 26 Grad steigen wir in die neue Stunde ein. Morgen wird es wärmer, 8 Grad wärmer. Trockene 20 bis 34 Grad sind vorhergesagt. Der Donnerstag bringt dann sehr heiße, weiter trockene 35 bis 38 Grad. Und am Freitag ziehen ein paar Schauer und Gewitter durch bei maximal 30 bis 34 Grad.
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15: Mit Andreas Kalb und diesen Themen. Nach Hauseinsturz in Görlitz, Haftbefehle gegen Verdächtige erlassen. 31 Straftäter nach Afghanistan abgeschoben und Abstimmung zum Jugendwort des Jahres gestartet. Nach dem Hauseinsturz in Görlitz ist Haftbefehl gegen zwei Männer erlassen worden. Wie die Staatsanwaltschaft mitteilte, besteht dringender Tatverdacht. Bei den Verdächtigen soll es sich um Metalldiebe handeln. Die Ermittler gehen davon aus, dass der Pole und der Afghane eine Gasleitung beschädigt und damit die Explosion und den Einsturz des Hauses verursacht haben. Dabei waren im Mai zwei Frauen und ein Mann getötet worden. Die Verdächtigen sitzen bereits wegen anderer Vorwürfe in Haft. Mit dem heute erlassenen Haftbefehl soll sichergestellt werden, dass sie nicht vor Abschluss der Ermittlungen auf freien Fuß kommen. Vom Flughafen Leipzig-Halle ist erneut ein Abschiebeflug nach Afghanistan gestartet. An Bord befanden sich insgesamt 31 Personen. Dazu sagte Sachsens Innenminister Armin Schuster, MDR Sachsen.
16: Das sind Straftäter, beispielsweise aus Sachsen zwei, aus dem Landkreis Zwickau. Das sind Mehrfach- und Intensivstraftäter, also die mehrfach gefährliche Körperverletzungsdelikte hatten, auch Einsaßen in der Justizvollzugsanstalt. Dann geht es um Betäubungsmittelhandel, tätliche Angriffe etc. Und wir bauen darauf, dass das jetzt so intensiviert wird, wie es der Bundesinnenminister gesagt hat, dass wir nach Afghanistan diese Abschiebeflüge verstetigen.
15: Am Flughafen hatten etwa 260 Menschen gegen die Abschiebung protestiert. Hepatitis bleibt oft lange unbemerkt und genau das macht die Erkrankung so gefährlich. Am heutigen Welthepatitis-Tag wird deshalb weltweit über Vorsorge, Früherkennung und Behandlung informiert. In Leipzig läuft seit einem Jahr das Projekt LEO. Es steht für Leben ohne Hepatitis und soll dabei helfen, Infektionen schneller zu erkennen und Betroffene besser zu versorgen. In der Sachsen-Reporterin Silvia Stadler hat mit Experten und einer Patientin gesprochen, deren Diagnose er zufällig ans Licht kam.
17: Also ich hatte Hepatitis B.
5: und habe es eigentlich nur durch Zufall bemerkt, dank meiner Hautärztin. Vorher war ich im Urlaub und dann hatte ich sozusagen Gelenkschmerzen und dann auch einen Ausschlag bekommen.
17: Katrin ist 48 und mit Hilfe von Dr. Google denkt sie erst an Ringelröteln. Ihre Hautärztin bleibt skeptisch und überweist sie aufgrund der unklaren Symptome an die Uniklinik. Dort landet sie bei den Rheumatologen. Bluttests offenbaren dann die wirkliche Ursache.
5: Dann bin ich erstmal in Tränen ausgebrochen. Das Ding ist ja wirklich, man unterschätzt es, weil es kann ja wirklich zu Leberversagen führen. Bis hin zum Tod. Und das war mir eigentlich zu dem Zeitpunkt noch gar nicht so bewusst. Ich habe mich dann erst später mit dem Thema richtig auseinandergesetzt.
17: Die Leber leidet lange im Stillen. Wenn erste Symptome auftreten, ist sie oft schon schwer geschädigt. Deshalb möchte das Projekt LEO, Leben ohne Hepatitis, dafür sensibilisieren, die einfachen Testmöglichkeiten auch wirklich einfach wahrzunehmen. Professor Florian van Bömmel von der Uniklinik.
18: Wir möchten also Menschen aufrufen, diesen Test verstärkt einzufordern, verstärkt beim Hausarzt sich Vorsorge untersuchen zu lassen, den Check-up 35 machen zu lassen. Das kostet nichts. Und sich auf Hepatitis testen zu lassen, auch wenn man selber sich gar nicht als gefährdet einschätzt.
17: Katrin weiß nicht genau, wo sie sich infiziert hat. Die Inkubationszeit liegt bei fast einem halben Jahr. Südliche Länder, andere Hygiene, mehreres kam da zusammen.
5: Ich war in Mallorca im Urlaub. Also meistens wird es ja, ist nun mal leider so, durch Sexualverkehr übertragen, ungeschützten oder halt auch durch Tätowierungen. Ich muss sagen, bin da auch nicht sehr stolz drauf und das wird mir auch bestimmt nie wieder passieren, mit Sicherheit. All das ist halt genau in diesem Zeitraum vorgekommen.
17: Katrin hat Glück. Sie gehört zu den seltenen Fällen, bei denen die Virenlast nach Hepatitis B völlig zurückgedrängt werden konnte. Und ihre Hautärztin wird sie für deren Umsicht immer dankbar sein.
15: Ein Beitrag von Silvia Stadler. Seit heute kann über das Jugendwort des Jahres abgestimmt werden. Zur Auswahl stehen erneut Begriffe, die bei vielen Eltern vor allem Fragezeichen hinterlassen. Die Vorstellung der eingereichten Wörter, und das ist fast schon eine Tradition, übernimmt niemand Geringeres als ARD-Tagesschau-Sprecherin Susanne Daubner.
19: Es ist wieder soweit, die Top 10 für das Jugendwort des Jahres stehen fest. Und wir gehen rein. 6-7, Crash Out, Digger, du bist gut genug. Gute Käse, Macker, Peak, Ragebait, Schere, Super. Unter jugendwort.de könnt ihr ab sofort für die Top 3 abstimmen. Bekannt gegeben werden sie dann am 28. August.
15: Wenn Sie auch kein Wort verstanden haben, Sie sind in guter Gesellschaft. Auf der Internetseite der Tagesschau sind alle zur Auswahl stehenden Jugendwörter noch einmal aufgelistet und erklärt. Bis auf 6-7, das versteht außer der Jugend wirklich niemand. Das war der Radioreport mit Andreas Kalb. 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
20: Und wie würde man jetzt sagen? Danke, Digga! Hier ist der MDR Sachsen-Verkehrsservice. Nach Unfällen sind gesperrt im Erzgebirgskreis die Straße zwischen Königswalde und der B95. Dann im Vogtlandkreis die Straße zwischen Netzschgau und Eichmühle. Und Behinderungen gibt es auch im Landkreis Leipzig. Dort betreffend die Straße zwischen Klinger und Großsteinberg. Stadtverkehr Leipzig in der Maximilianallee stadteinwärts. Stau und stockender Verkehr. Hier müssen Sie 10 Minuten länger in Kauf nehmen. Wir sind bei den aktuellen Blitzern. Die da stehen auf der A4 Frankfurt Richtung Dresden. Und zwar zwischen Wüstenbrand und Limbach-Oberfrohna. Dann auf der A38 Richtung Göttingen zwischen Leuna und Merseburg Süd. Außerdem auf der B95 am Ortsausgang Annaberg-Buchholz Richtung Oberwiesenthal. Dann auf der B173 Ortsumgehung Kesselsdorf Richtung Freiberg. Auf der B175 in Neu-Tschagewitz Richtung Rochlitz, in Neu-Tschagewitz, pardon, und in Dresden in der Gartenstraße stadteinwärts. Sie haben noch was für uns? Staus, Blitzer, Behinderungen? Sagen Sie bitte Bescheid, geht kostenfrei unter 0800 637 5637. 0800 637 5637. Schnell und aktuell dank Ihrer Mithilfe. Der MDR Sachsen Verkehrsservice. Kommen Sie gut an.
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20: Wunderschönen guten Abend und wir starten mit einem großen Hit aus den 70ern. Hier ist die Gruppe Sailor, Girls, Girls, Girls.

0: Das war Musik beim Sachsenradio mit Creedence Clearwater Revival. Und jetzt zu einer Frau, seit über 55 Jahren steht sie auf der Bühne, Veronika Fischer. Singt tut sie allerdings nicht mehr und das aus gesundheitlichen Gründen. Aber Lesungen gibt es nach wie vor mit ihr. Ihren allerersten Auftritt hatte sie schon mit 3 Jahren zusammen mit ihren Schwestern im heimatlichen Dorf in der Nähe von Gotha. Studiert hat sie später an der Musikhochschule Karl-Maria von Weber in Dresden. Im Osten ein Star. 1981 siedelt sie nach West-Berlin über. Es entstehen Alben in der Bundesrepublik und die ersten beiden Platten, beiden LPs, hat Achim Oppermann produziert und mit ihr Songs geschrieben. Und wie ist sie dir begegnet?
1: Ja, also eine sensationelle Sängerin, also technisch brillant, muss ich sagen. Es war auch toll, wie sie mit der Phonetik gearbeitet hat, ne? Also richtig klasse, das war es. Fiel allen leicht, kann ich nur begeistert sagen. Roni, super, super professionell.
0: Was hattest du denn vorher von ihr schon an Songs gehört gehabt, bevor du sie produziert hast?
1: Muss ich gestehen, gar nichts, null. Also mir wurde dann gesagt, die ist ganz berühmt in XDR und so weiter. Und das ist wie die weibliche Peter Maffay oder so. Und das fand ich lustig. Aber ja, sie hatte auch das Format. Also auf der Bühne, sie war klasse.
0: Sie war klasse, ja, sagt der Produzent aus dem Westen, der sie vorher nicht kannte. Und da stand einmal eine Frau vor ihm, die sowas von viel drauf hatte. Alles Gute, Veronika Fischer, zum heutigen 75. Geburtstag. Und hier ist sie mit dem Titel Du willst deinen Spaß. Ich hoffe, sie hat viel Spaß beim Geburtstag.

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4: In der Nacht ist es leicht bewölkter oder klar bei 14 bis 9 Grad. Morgen geht's mit Wolken los. Später gibt's immer mehr Sonne und das bei maximal 32 Grad. Radebeul setzt in den Sommerferien mehrere Bauvorhaben in Schulen und Kitas um. Das teilte die Stadtverwaltung mit. Dafür nimmt die Stadt knapp 360.000 Euro in die Hand, wie MDR Sachsen-Reporter Micha Steinwachs berichtet.
5: Die wohl größte Baustelle ist an der Grundschule Niederlößnitz. Hier investiert die Stadt knapp 120.000 Euro in mehrere Maßnahmen. Unter anderem bekommt die Turnhalle neu gemachte Umkleideräume und Sanitäranlagen nach einem Wasserschaden. Außerdem wird in den Brandschutz und neue Fluchtwege investiert. In der Grundschule in Kötzschenbroda und am Lößnitz-Gymnasium werden die Böden der Aulas neu aufbereitet. Weitere Arbeiten gibt es an Oberschulen und in den Kitas Naundorf und Spatzen sowie dem Schillerhort. Bis zum neuen Schuljahr Mitte August sollen die Bauvorhaben laut Stadtverwaltung abgeschlossen sein.
4: Der Palais-Sommer am Dresdner Neumarkt zieht eine positive Bilanz. Nach Angaben der Veranstalter besuchten mehr als 95.000 Menschen das Festivalzentrum auf dem Neumarkt vor der Frauenkirche. Das seien etwa 6.000 Besucher mehr als im Vorjahr gewesen. Außerdem erlebten zehntausende Zuschauer das Geschehen von außerhalb des Festivalbereichs. Dort gab es seit Mitte Juni unter anderem kostenfreie Konzerte, Lesungen und tägliche Yoga-Angebote. Der Palais-Sommer am Neumarkt feierte zudem sein 5. Jubiläum mit einer Disco-Nacht. Die offene Werkstatt Riesa veranstaltet aktuell Kfz-Schrauberkurse für Jugendliche. Unter Anleitung eines Kfz-Meisters gibt's erste Einblicke ins Handwerk. Workshopleiter Falk Guder sagte MDR Sachsen:
6: Viele Jugendliche sind fasziniert von Computertechnik. Das will man jetzt mit solchen Workshops den Leuten beibringen, dass es auch in der Kfz-Industrie Computereinzug gehalten hat, dass es wichtig ist, dass man die jungen Leute daran ranführt, damit die Werkstätten ihre Zukunft wieder gestalten können. Ob das jetzt ein Tischler ist, ein Kfz oder sonst was, der Nachwuchs muss gefördert werden und nicht bloß so mit Literatur oder was zum Nachlesen, sondern mal was zum Anfassen, wo sie selber schrauben können, kreativ werden können. Das ist das Wichtige an solchen Workshops.
4: Und weiter geht's hier bei uns mit Frank-Michael Bauer und den Verkehrsinfos.
2: MDR Sachsen Verkehrsservice. Nach Unfällen sind gesperrt im Erzgebirgskreis die Straße zwischen Königswalde und der B95. Im Vogtlandkreis die Straße zwischen Netzschkau und Eichmühle und im Landkreis Leipzig die Straße zwischen Klinger und Großsteinberg. Stadtverkehr Leipzig in der Maximilianallee stadteinwärts Stau und stockender Verkehr. Hier dauert es 10 Minuten länger. Wir sind bei den aktuellen Blitzern. Die befinden sich auf der A4 Frankfurt Richtung Dresden zwischen Wüstenbrand und Limbach-Oberfrohna. Auf der A38 Richtung Göttingen zwischen Leuna und Merseburg Süd. Dann auf der B95 am Ortsausgang Annaberge-Buchholz Richtung Oberwiesenthal. Auf der B173 Ortsumgehung Kesselsdorf Richtung Freiberg in Chemnitz in der Chemnitztalstraße Höhe Glöser Straße in beiden Richtungen. Und wir haben noch Dresden in der Gartenstraße stadteinwärts wird die Geschwindigkeit kontrolliert sowie zwischen Reibitz und Löbnitz. Sie haben noch was für uns? Staus, Blitzer, Behinderungen? Bitte sagen Sie Bescheid. Wir reichen es gern weiter. Die Nummer zum Bescheid sagen. Ist kostenfrei 0800 6375 637. 0800 6375 637. Schnell und aktuell dank Ihrer Mithilfe der MDR Sachsen Verkehrsservice. Kommen Sie gut an Ihr Ziel.
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0: Sarah Connor beim Sachsenradio. Der Ire Bob Geldof hat sich mit gerade 18 Jahren als LKW-Fahrer und Straßensänger durchgeschlagen. Später arbeitete er als Englischlehrer und freier Journalist für Musikzeitschriften. 1976 gründet er zu Hause in Dublin eine Band, um der Welt zu sagen, was ihn bewegt. Bob Geldofs erste Gruppe ist zugleich die erste irische Punkband überhaupt. Ihr Name The Boomtown Rats. Im Interview in London hat er mir erzählt, wie es dazu gekommen ist.
1: I got the name from Woody Guthrie. Woody Guthrie was the great folk singer of the American Depression.
0: Der Name geht zurück auf Woody Guthrie. Er war der große US-Folksänger seit der amerikanischen Depression in den 1930er Jahren. Er beeinflusste maßgeblich auch Bob Dylan. Dylan über nahm sogar seinen Sprachakzent und die Art, Songs zu komponieren. Dieser Woody Guthrie beschrieb in einem Buch, wie er mit 11 Jahren wegen der Arbeit seines Vaters ständig umziehen musste, kaum Freunde fand und nicht in die örtlichen Jugendgangs aufgenommen wurde. Am Ende sagt sich Woody, ich will sowieso nicht zu den alteingesessenen Banden gehören. Ich gründe einfach meine eigene neue und nenne sie die Ratten der boomenden Stadt, die Boomtown Rats. So war das mit mir und meiner neuen Band auch, erzählt Bob Geldof. Wir haben was total Neues auf die Beine gestellt, Punk gespielt. Und deshalb habe ich die Band Boomtown Rats genannt. So wie einst Woody Guthrie seine Gang.
1: I don't want to be part of any old gang. So we called ourselves the Boomtown Rats.
0: Der größte Hit der Boomtown Rats wird der Song über eine 16-jährige Amokläuferin, die in den USA Direktor und Hausmeister ihrer Grundschule erschießt, einen Polizisten und 8 Mitschülerinnen schwer verletzt. Und das alles nur, weil sie keine Montage mochte. I don't like Mondays. Am 28. Juli 1979 ist dieser Song mit den Boomtown Rats erschienen.

Ganz verträumt, die Everly Brothers, All I Have To Do Is Dream. Hier ist MDR Sachsen. Erst ging's ganz nach oben, dann tief nach unten, aber die Berliner Band Rainbirds ist nach einer Pause dann wieder da. Der Anfang, 1986 entstand die Band um Sängerin Katharina Frank in West-Berlin. Nach dem Sieg bei einem Rockwettbewerb des Landes gibt's einen Schallplattenvertrag und das erste Album wird hochgelobt, darunter der Superhit Blueprint, und den hören wir gleich. Und nach Differenzen ist es dann zum Ende der Band gekommen, aber Katharina Frank hat dann gleich im Duo wieder weitergemacht und mittlerweile gibt es wieder die Band richtig und auch eine Tournee hat gerade stattgefunden oder läuft gerade noch so zum 40-jährigen Bandjubiläum. Und heute hat Katharina Frank übrigens Geburtstag, sie wird 63 und hier ist sie mit ihren Rainbirds. Zu Hause ist sie übrigens im brandenburgischen in der brandenburgischen Fontanestadt Neuruppin. Und hier ist sie mit ihrer Band und Blueprint.

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1: Und jetzt schauen wir noch auf die Aussichten.
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1: In der Nacht leicht bewölkt, klar und trocken. Die Tiefstwerte, die liegen zwischen 16 und 8 Grad. Nochmal schön durchlüften. Morgen geht es mit einer Mischung aus Sonne und Wolken in den Tag hinein. Die Wolken ziehen sich nach und nach Richtung Elbtal und Oberlausitz zurück. Und vom Vogtland her wird es immer sonniger. Es bleibt trocken. Und wir erwarten 30 bis 34 Grad.
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3: Mit Andreas Kalb. Schönen Abend. Nach dem Anschlag auf den CSD in Berlin hat sich Bundesinnenminister Dobrindt für eine Präventivhaft für sogenannte Gefährder ausgesprochen. Nach seinen Angaben laufen bereits Gespräche mit dem Koalitionspartner SPD, um einen entsprechenden Gesetzentwurf auf den Weg zu bringen. Dobrindt betonte, man müsse künftig verhindern, dass Gefährder, die kurz vor einer Verurteilung stehen, auf Bewährung freigelassen werden. Die Anwendung des Jugendstrafrechts bei erwachsenen Gefährdern sieht er ebenfalls skeptisch. Eine Verschärfung des Gesetzes hatte auch Sachsens Justizministerin Geiert gefordert. Wie sie sich das vorstellt, weiß MDR Sachsen-Politikchefin Uta Diku.
4: Sie fordert eine Umkehr des bisherigen Prinzips. Für Heranwachsende solle grundsätzlich das Erwachsenenstrafrecht gelten. Jugendstrafrecht müsse die begründungsbedürftige Ausnahme sein, nicht der Regelfall, so Justizministerin Geiert. Wer die notwendige Reife besitze, schwerste Straftaten zu begehen, müsse grundsätzlich auch die strafrechtliche Verantwortung nach dem Erwachsenenstrafrecht tragen. Die derzeitigen Regelungen würden der Realität schwerer Gewalttaten junger Täter häufig nicht mehr gerecht. Wenngleich der Erziehungsgedanke richtig und wichtig bleibe, dürfe er nicht dazu führen, dass notwendige und konsequente Reaktionen des Rechtsstaats ausblieben oder unnötig bürokratisch erschwert würden, so Justizministerin Geiert.
3: Sachsens Umweltminister von Breitenbuch ist besorgt wegen der anhaltenden Trockenheit im Freistaat. Nach Angaben des Landesumweltamtes liegen 60% der Pegel in Sachsen im Niedrigwasserbereich. Bei den Grundwassermessstellen melden 85% Niedrigwasser. Von Breitenbuch sagte, die Dürre sei kein kurzfristiges Ereignis, sondern eine strukturelle Herausforderung. Der Regen vom Wochenende täusche über die tatsächliche Lage hinweg. Flüsse und Grundwasser seien auf historisch niedrigem Niveau. Der CDU-Politiker mahnte zu einem sorgsamen Umgang mit Wasser. Jeder nicht verbrauchte Liter helfe, die Versorgung zu sichern. Immer mehr junge Menschen in Sachsen machen eine duale Berufsausbildung. Wie das Statistische Landesamt mitteilte, hatten Ende des letzten Jahres über 52.000 Auszubildende einen entsprechenden Lehrvertrag. Das waren etwa 650 mehr als ein Jahr zuvor. Am beliebtesten waren die Berufe Kfz-Mechatroniker, Verkäufer sowie Einzelhandelskauffrau. Besonders stark stieg die Anzahl der ausländischen Auszubildenden mit einem Plus von 23%. Hier war Vietnam das häufigste Herkunftsland. Der Flughafen Leipzig-Halle gehört weiter zu den sichersten Flughäfen Deutschlands. Zu diesem Ergebnis kommt eine Auswertung der Pilotengewerkschaft Cockpit. Dabei landete Leipzig auf Platz 2. Im vergangenen Jahr hatte der Flughafen noch die Spitzenposition belegt. Diese ging nun nach München. Entscheidendes Kriterium waren Lichtanlagen an den Zufahrten der Start- und Landebahn. In den Augen der Piloten sind diese ein wichtiges Hilfsmittel, um Zusammenstöße zwischen Flugzeugen und Fahrzeugen zu vermeiden. Das waren Nachrichten von MDR Sachsen. 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
1: MDR Sachsen-Verkehrsservice, A4 Richtung Görlitz zwischen Ohorn und Burkau stockender Verkehr. Nach Unfällen sind gesperrt im Erzgebirgskreis die Straße zwischen Königswalde und der B95 und im Vogtlandkreis die Straße zwischen Netschkau und Eichmühle. Stadtverkehr Leipzig in der Maximilianallee stadteinwärts Stau und stockender Verkehr, das bringt eine Wartezeit von 10 Minuten mit sich. Wir sind bei den Blitzern. Aktuell befinden die sich auf der A4 Frankfurt Richtung Dresden zwischen Wüstenbrand und Limbach-Oberfrohna, auf der A38 Richtung Göttingen zwischen Leuna und Merseburg Süd, dann auch auf der B95 am Ortsausgang Annaberg-Buchholz Richtung Oberwiesenthal, außerdem auf der Chemnitz in der Chemnitztalstraße Höhe Glöser Straße in beiden Richtungen und in Dresden in der Gartenstraße stadteinwärts. Sie haben noch was für uns? Sagen Sie Bescheid. 0800 637 5637. 0800 637 5637. Schnell und aktuell, dank Ihrer Mithilfe, der MDR Sachsen Verkehrsservice. Kommen Sie gut an.
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1: Ich wünsche Ihnen einen schönen guten Abend und jetzt sorgen Racy für Stimmung. Hier sind Sie mit Some Girls.

Es geht ihm gut im Westernhang. Ich hoffe, Sie können da auch einstimmen. Es geht mir gut, hier bei uns gehört beim MDR Sachsenradio. Und jetzt geht es genau 20 Jahre zurück ins Jahr 2006. Damals schrieben die Plain White Tees einen Song, der bis heute ein absoluter Liebling für laue Sommernächte ist. Die Rede ist von einer herzergreifenden Akustikballade über ganz viel Sehnsucht und die ganz große Liebe auf Distanz. Manchmal hat man ja Abstand. Wussten Sie eigentlich, dass die besungene Delilah eine echte US-Leichtathletin ist, die den Sänger damals leider eiskalt abblitzen ließ? Ja, geholfen hat es ihr nichts, denn die bittersüße Hymne ging weltweit direkt an die Spitze der Charts. Hier sind die Plain White Tees und Hey There, Delilah.

Das waren sie, die Plain White Tees, und wir haben gerade ja noch eine Meldung reinbekommen, und zwar vom MDR Sachsen Verkehrsdienst. Vorsicht auf der A4 Richtung Frankfurt in Höhe Merane liegt ein Metallteil auf der linken Fahrspur. Ich wiederhole, auf der A4 Richtung Frankfurt in Höhe Merane ein Metallteil auf der linken Fahrspur. Bitte Vorsicht.

Rod Stewart und Baby Jane hier beim Sachsenradio MDR Sachsen. Und es gibt einen Hit von 1983 und zwar Pat Benatar aus den USA mit ihrem dramatischen Hit Love is a Battlefield. Und dieser Song beschreibt die Liebe sozusagen als ein Schlachtfeld, auf dem sich die Partner zwischen tiefem Herzschmerz und auch intensiver Leidenschaft bewegen. Musikalisch thematisiert der Song die Konflikte und Unsicherheiten und den harten Kampf junger Menschen um eine funktionierende Beziehung. Und auch wir im Alter haben da manchmal noch so unsere Probleme und kämpfen auch um eine Beziehung. In Deutschland avancierte übrigens diese Nummer zum größten Charterfolg der Künstlerin und sie kam bis auf Platz 3 unserer Single-Charts. Und wer glaubt, die 70-Jährige hat sich zur Ruhe gesetzt? Nein, nein, die ist gerade auf Tournee und zwar mit ihrem Ehemann Neil Giraldo und mit Bryan Adams und die treten auf am 31. Juli zum Beispiel in New Orleans und einen Tag später in North Little Rock. Und hier ist Pat Benatar, Love is a Battlefield.

drückt die Eins. Annette Louisanne hier beim Sachsenradio MDR Sachsen. Und jetzt kommt der weltweite Hit Guilty aus dem Jahre 1980, gesungen von Barbara Streisand und Barry Gibb. Das Lied beschreibt eine unerschütterliche Kraft zweier Liebender, für die es kein Verbrechen oder Grund zur Schuld ist, bedingungslos zueinander zu stehen. Also zu dieser hochkarätigen Zusammenarbeit kam es übrigens, nachdem Barbara Streisand von dem enormen Erfolg der Bee Gees total fasziniert war und Barry Gibb gezielt gebeten hat, ein komplettes Album für sie zu schreiben und zu produzieren. Und Barry war aus dem Häuschen. Er willigte begeistert ein, komponierte die Songs und steuerte schließlich für das Titelalbum sogar den unverkennbaren Begleitgesang bei. Das Ergebnis war eine der erfolgreichsten Pop-Kooperationen der Musikgeschichte, die dem Duo dann auch im Folgejahr 1981 einen Grammy beschert hat. Barbara und Barry Guilty.

Depeche Mode beim MDR Sachsen Radio. Die Single Enjoy the Silence war meine allererste CD, die ich mir gekauft habe. Steht noch im Regal zu Hause mit der Nummer 00001. Wir blicken jetzt zurück auf den 28. Juli des Jahres 1966, an dem das legendäre Beatles-Album Revolver offiziell in Deutschland veröffentlicht wurde. Auf diesem Meilenstein der Musikgeschichte befindet sich auch die tiefgründige und der süße Streicherballade Eleanor Rigby. Neben der revolutionären Musik sorgte damals vor allem das kunstvolle Albumcover für weltweites Aufsehen. Gestaltet wurde die berühmte Schwarz-Weiß-Collage von dem deutschen Grafiker und Musiker Klaus Voormann, einem engen Freund der Band aus ihren Hamburger Tagen. Ja, und für dieses visuelle Meisterwerk erhielt Voormann im Folgejahr sogar als erster Deutscher einen Grammy in der Kategorie für das beste Albumcover. Die Beatles.

Vor genau 60 Jahren veröffentlicht das Album Revolver mit diesem eben gehörten Titel, und in den USA und Großbritannien war dann eine Woche später die Veröffentlichung dran. Das waren die Musikgeschichten. Beim MDR Sachsenradio geht's weiter mit dem ARD-Abend aus Magdeburg. Ich bin Frank-Michael Bauer. Schönen Abend noch. Ja, und nach den Nachrichten übernimmt dann mein Kollege André Holst.

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1: Um 20 Uhr mit Andreas Kalb. Nach dem Anschlag auf den CSD in Berlin hat sich Bundesinnenminister Dobrindt für eine Präventivhaft für Gefährder ausgesprochen. Nach seinen Angaben laufen Gespräche mit dem Koalitionspartner SPD, um einen entsprechenden Gesetzentwurf auf den Weg zu bringen. Dobrindt betonte, man müsse künftig verhindern, dass Gefährder, die kurz vor einer Verurteilung stehen, auf Bewährung freigelassen werden. Die Anwendung des Jugendstrafrechts bei erwachsenen Gefährdern sieht er ebenfalls kritisch. Zustimmung erhielt Dobrindt von Sachsens Justizministerin Geiert, die wiederholt eine Verschärfung des Jugendstrafrechts gefordert hatte. Vom Flughafen Leipzig-Halle ist am Morgen ein Abschiebeflug nach Afghanistan gestartet. An Bord befanden sich insgesamt 31 Personen. Dazu sagte Sachsens Innenminister Armin Schuster, MDR Sachsen.
2: Das sind Straftäter, beispielsweise aus Sachsen zwei, aus dem Landkreis Zwickau. Das sind Mehrfach- und Intensivstraftäter, also die mehrfach gefährliche Körperverletzungsdelikte hatten, Einsaßen in der Justizvollzugsanstalt. Dann geht es um Betäubungsmittelhandel, tätliche Angriffe etc. Und wir bauen darauf, dass das jetzt so intensiviert wird, wie es der Bundesinnenminister gesagt hat, dass wir nach Afghanistan diese Abschiebeflüge verstetigen.
1: Am Flughafen hatten etwa 260 Menschen gegen die Abschiebung protestiert. In Sachsen lebten Ende Juni mehr als 500 ausreisepflichtige Afghanen. Nach massiven Anwohnerbeschwerden wird ein Windrad in Oberwiera im Landkreis Zwickau zurückgebaut. Nach Betreiberangaben sind die Rotorblätter bereits demontiert. Nun stehen nur noch der knapp 170 Meter hohe Turm samt Maschinenhaus. Das 10 Millionen Euro teure Windrad war Ende 2023 in Betrieb gegangen und galt damals als höchste Windkraftanlage Sachsens. Schon kurz darauf häuften sich Beschwerden von Anwohnern. Sie beklagten einen permanenten Brummton. Weil auch ein Wechsel des Getriebes keine Besserung brachte, wurde ein Abbau der Anlage vereinbart. Immer mehr junge Menschen in Sachsen machen eine duale Berufsausbildung. Wie das Statistische Landesamt mitteilte, hatten Ende des letzten Jahres über 52.000 Auszubildende einen entsprechenden Lehrvertrag. Das waren etwa 650 mehr als ein Jahr zuvor. Am beliebtesten waren die Berufe Kfz-Mechatroniker, Verkäufer sowie Einzelhandelskauffrau. Besonders stark stieg die Anzahl der ausländischen Auszubildenden mit einem Plus von 23%. Hier war Vietnam das häufigste Herkunftsland. Die FIFA will kommerzielle Rechte an Fußball-Weltmeisterschaften an private Investoren verkaufen. Der Verband will damit bis zu 4 Milliarden Dollar einnehmen. Künftige Turniere sollen demnach unter dem Dach eines neuen Unternehmens organisiert werden, dessen Mehrheitseigentümer die FIFA wäre. Die Europäische Fußballunion reagierte mit scharfer Kritik auf die Pläne. Ein Sprecher erklärte, Seele und Führung des Fußballs seien keine Handelsware. Das Wetter. In der Nacht bleibt es trocken bei Tiefstwerten bis 8 Grad. Morgen gibt es eine Mischung aus Sonne und Wolken bei 34 Grad.
3: Hier ist der Verkehrsservice für den ARD-Abend. Hallo an alle unterwegs. Ich habe eine Meldung von der A2 Richtung Berlin. Zwischen Allerengersleben und Bornstedt gibt es 7 Kilometer Stau nach einem Unfall. Da brauchen Sie 20 Minuten länger. Dann die A2 Richtung Hannover. Zwischen Bornstedt und Allersleben nach einem Unfall gesperrt. Derzeit staut es sich und die letzte freie Abfahrt ist Oechsleben. Dann habe ich hier noch die A29 Wilhelmshaven Richtung Oldenburg. Ist zwischen Kreuz Oldenburg Nord und Oldenburg Umstädte bis ca. 5 Uhr am frühen Morgen gesperrt. Ja, und damit weiterhin eine gute Fahrt durch den Abend.
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3: Heute mit André Holst und dem Boss. Born in the USA, hier ist Bruce Springsteen. Ich wünsche Ihnen einen schönen guten Abend.

Scott McKenzie und San Francisco hier im ARD-Abend. Schön, dass Sie dabei sind. Machen wir es uns gemütlich. Sommerferien, viele sind unterwegs. Lassen Sie es sich gut gehen, ob im Garten, im Badesee oder in den wunderschönen Gebirgen oder vielleicht auch irgendwo zwischen Nord- und Ostsee. Grüße sind auch reingekommen. Per Mail ist das überhaupt gar kein Problem. ard-abend@mdr.de und da habe ich jetzt schon ein tolles Foto gekriegt. Und zwar von Frank, von Inge, von Andreas. Die sind nämlich fleißig am Grillen, irgendwie in Hamburg, Harburg, Fischbeck. Und das Gemeine ist, die haben schon alles aufgegessen. Nur aufgegessenen Teller habe ich auf diesem Foto gesehen, aber auf jeden Fall ist noch ein bisschen Wein da, ein paar Getränke, die lassen es sich gut gehen. Lassen es sie sich auch gut gehen hier mit dem ARD-Abend und Musik von Annie Lennox. Why?

0: You can call me Al. Mr. Simon vom Feinsten der Abend. Schön, dass Sie bei uns sind. Wir haben 20.21 Uhr und ich freue mich jetzt auf einen Klassiker, der einfach mal ein bisschen aufgebrezelt wurde. Das Motto war damals, wir nehmen den Klassiker, machen ihn gefährlich. Die Idee ist absolut schon mal ganz gut grundsätzlich. Jetzt gibt's Jolene in der Boss Hoss Version. Das ist so quasi Dolly Parton nach zwei Espresso und einem Roadtrip durch Texas. Und die Common Lilits, die steuern noch so ein bisschen Folklitz darüber. Und zack, schon trägt das Song Cowboystiefel.
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0: Die Bosshaus-Version von Jolene. Am Dienstagabendchen da. Wunderschönen Sendung ARD-Abend. Sie können mailen unter ard-abend@mdr.de und einfach mal diese Hits und den Soundtrack für diesen Abend genießen. Wie der Titel, der jetzt kommt, Barry White, You See the Trouble With Me. Das ist ein Song, in der einfach Barry so klingt, als hätte er gerade gemerkt, dass Liebe zwar schön ist, aber eben auch ein Vollzeitjob ist, ne? Nur ohne Urlaubstage.
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8: Und jetzt gucke ich mal, was der Verkehrsservice macht hier für diesen ARD-Abend, denn es ist ein bisschen was los auf den Straßen. A2 Richtung Berlin. Zwischen Allerengersleben und Bornstedt gibt es 7 Kilometer Stau nach einem Unfall. Da brauchen Sie 20 Minuten länger. A2 Richtung Hannover zwischen Irxleben und Bornstedt nach einem Unfall gesperrt. Derzeit staut es sich bis Kreuz Magdeburg. Ups, da brauchen Sie Geduld. Und dann 29 Wilhelmshaven Richtung Oldenburg ist zwischen Kreuz Oldenburg Nord und Oldenburg Ohmstede bis morgen 5 Uhr gesperrt. Das war's. Damit weiter hin. Gute Fahrt durch den Abend.
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8: Der Tag geht. André Holst kommt. Und mit ihm Musik von Genesis. Jesus, he knows me.

Dieses He Knows Me Genesis hier im ARD-Abend. 20.34 Uhr haben wir es mittlerweile und ich hoffe, Sie machen es sich gemütlich, genießen diesen Sommerabend und dabei ein bisschen Musi im Radio, vielleicht auch ein passender Drink, ein Schlückchen Sommerwein, den kann ich Ihnen jetzt akustisch geben. Hier ist The Summer Wind.

Ein Schlückchen Summer Wine hier am Dienstagabend in der wunderschönen Sendung ARD Abend. Ich will mal ARD Hitnacht sagen, aber die gibt's erst ein bisschen später. Nein, wir sind am Abend, ob beim Grillen, ob irgendwo im Garten, wo immer Sie uns hören, genießen Sie den Soundtrack für diesen Abend. Und ich muss wirklich sagen, ich habe mich gefreut, denn diese ganze Zeit ist also ein bisschen das Gefühl am Abend ein ganz besonderes Gefühl. Die Sonne, ja, die hat so einen kleinen Sonnenschutz hier im Funkhaus. Ich kann zwar ahnen, dass sie dahinter noch ist, sie ist auch noch da, aber ich muss sagen, sie würde es mir schwer machen, geradeaus zu gucken. Nicht wegen des Sommerweins, sondern einfach, weil sie mich blendet. Wenn sie mit dem Auto unterwegs sind, da haben sie es einfacher. Sichtschutz runter und schon klappt das. Max aus Dresden hat sich gemeldet. Der ist nämlich gerade mit der Familie in den Ferien auf Rügen. Er hat geschrieben, herzliche Grüße von der Ostsee. Wir hören euch und wir freuen uns. Denn mit dem ARD-Abend kommt Energie rein, die man einfach nicht ablehnen sollte. Freut mich sehr. Und wenn Sie auch schreiben möchten, gerne ard-abend@mdr.de.

2016 Billy Idol im ARD-Abend. Der Soundtrack für den Abend. Wir haben es 20.43 Uhr und ich habe eben noch ein bisschen gesappelt, so rund um die Sonne rum. Und was ist passiert? Oh, los hoch, Sonne ist weitergezogen. Das heißt, der Konflikt konnte diplomatisch gelöst werden. Ha, so ist das einfach mal. Sicht wieder vorhanden, Netzhaut erhalten. Einen schönen Abend.

Horse with No Name. Eine Sonne mit Feierabend, könnte man noch sagen. Hier ist der ARD-Abend aus Magdeburg vom MDR. Schön, dass Sie bei uns sind. Und heute, am 28. Juli, gibt es natürlich auch Geburtstagskinder. Das Team des ARD-Abend wünscht allen Geburtstagskindern alles Gute, viel Glück für das neue Lebensjahr und immer ganz viel Radio in den Ohren. Und Sie sind ja auch in prominenter Gesellschaft. Denn Veronika Fischer wird heute 75 und beweist seit Jahrzehnten, dass man Energie nicht messen muss, wenn man sie einfach ausstrahlt. Veronika Fischer ist die Frau, die zeigt, dass Leben nicht nur passiert, sondern klingt. Manche Songs altern, Veronika dagegen nicht. 75 und immer noch ein Gefühl wie das Leben. Happy Birthday.

0: Happy Birthday, Veronika Fischer hier im ARD-Abend. Und jetzt machen wir den Balladenladen nochmal kurz auf. Please forgive me. Bryan Adams, ne? So das musikalische Äquivalent von Blumen an der Tankstelle kaufen.
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1: Um 21 Uhr mit Andreas Kalb. Nach dem Anschlag auf den CSD in Berlin hat sich Bundesinnenminister Dobrindt für eine Präventivhaft für Gefährder ausgesprochen. Nach seinen Angaben laufen Gespräche mit dem Koalitionspartner SPD, um einen entsprechenden Gesetzentwurf auf den Weg zu bringen. Dobrindt betonte, man müsse künftig verhindern, dass Gefährder, die kurz vor einer Verurteilung stehen, auf Bewährung freigelassen werden. Die Anwendung des Jugendstrafrechts bei erwachsenen Gefährdern sieht er ebenfalls kritisch. Zustimmung erhielt Dobrindt von Sachsens Justizministerin Geiert, die wiederholt eine Verschärfung des Jugendstrafrechts gefordert hatte. In Sachsens Wäldern hat die jährliche Bodenschutzkalkung begonnen. Wie der Sachsenforst mitteilte, werden bis Oktober rund 21.000 Tonnen Magnesiumkalk mit Hubschraubern ausgebracht. Damit werden saure Böden in den Mittelgebirgen behandelt. Sie sind eine Folge der jahrzehntelangen Luftverschmutzung durch Industrieabgase. In diesem Jahr werden rund 7.000 Hektar Wald gekalkt, unter anderem in der Sächsischen Schweiz. Während der Hubschraubereinsätze dürfen betroffene Waldgebiete aus Sicherheitsgründen nicht betreten werden. Sächsische Waldböden werden seit 40 Jahren mit Kalk behandelt. In Obervira im Landkreis Zwickau wird eines der größten Windräder Sachsens zurückgebaut. Nach Betreiberangaben sind 3 Rotorblätter bereits demontiert. Grund für den Schritt sind massive Beschwerden der Anwohner wegen Lärmbelästigung. Der Bürgermeister von Obervira, Holger Quellmals, sagte MDR Sachsen:
2: Erstmal ist es einmalig, dass ein Windrad solche Geräusche erzeugt. Das ist untypisch. Und die zweite Besonderheit ist, dass dann es dazu kommt, dass es zurückgebaut wird. Und dann ist eben das Glück, dass eben der Investor nicht sonst wo in Europa oder wo sitzt, sondern im Nachbarort nur 2 Kilometer oder nicht mal 2 Kilometer davon entfernt wohnt und gehandelt hat. Das Zeichen ist für mich ganz klar, auch für alle anderen Windradanlagen, die irgendwo errichtet werden oder die errichtet worden sind, wenn es zu Problemen kommt, ist selbst so eine große Firma, so eine renommierte Firma bereit, bis zum Äußersten zu gehen und es im dümmsten Fall zurückzubauen.
1: Das 10 Millionen Euro teure Windrad war Ende 2023 in Betrieb gegangen und galt damals als größte Windkraftanlage Sachsens. Der Flughafen Leipzig-Halle gehört weiter zu den sichersten Flughäfen Deutschlands. Zu diesem Ergebnis kommt eine Auswertung der Pilotengewerkschaft Cockpit. Dabei landete Leipzig auf Platz 2. Im vergangenen Jahr hatte der Flughafen noch die Spitzenposition belegt. Diese ging nun nach München. Entscheidendes Kriterium waren Lichtanlagen an den Zufahrten der Start- und Landebahnen. In den Augen der Piloten sind diese ein wichtiges Hilfsmittel, um Zusammenstöße zwischen Flugzeugen und Fahrzeugen zu vermeiden. Das Wetter. In der Nacht bleibt es trocken bei Tiefstwerten bis 8 Grad. Morgen gibt es eine Mischung aus Sonne und Wolken. Es bleibt aber trocken bei Höchstwerten bis 34 Grad. Am Donnerstag klettern die Temperaturen bei viel Sonnenschein bis auf 38 Grad.
3: Hier ist der Verkehrsservice in dem ARD. Ich will mir ARD-Nacht sagen. Nein, der Verkehrsservice für den ARD-Abend. So, A2 Richtung Berlin zwischen Allerengsleben und Bornstedt. Da haben wir 7 Kilometer Stau nach einem Unfall. Da brauchen Sie 20 Minuten länger. Dann A2 Richtung Hannover ist zwischen Irxleben und Bornstedt nach einem Unfall gesperrt. Derzeit staut es sich bis Kreuz Magdeburg. Dann habe ich hier die A9 im Blick, Berlin-München. Da kommt es zwischen Bad Berneck, Himmelkorn und Dreieck Bayreuth, Kulmbach. Bis morgen 6 Uhr zu kurzfristigen Sperrungen. Da sind Bauarbeiten. Dann die A29 Wilhelmshaven Richtung Oldenburg ist zwischen Kreuz Oldenburg Nord und Oldenburg Umstätte gesperrt bis 5. Dann habe ich hier die A40 Duisburg-Essen ist zwischen Mülheim, Winkhausen und Dreieck Essen-Ost wegen Bauarbeiten bis Donnerstagmorgen gesperrt. Und A2 Richtung Berlin zwischen Alsleben und Bornstedt Stau an der geräumten Unfallstelle. Da sind sie relativ flott in 10 Minuten wieder durch.
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3: Vom MDR aus Magdeburg, mein Name ist André Holst, sabbernde Schnatterschnute am Dienstagabend, warm, weich und nicht ganz dicht.

Step by Step, Whitney Houston hier im ARD-Abend aus Magdeburg. Und großes Dankeschön für die Grüße, die zwischendurch immer wieder reinkommen. Viele sind am Grillen, genießen diesen Abend und lassen sich den Soundtrack zum Abend einfach mal in die Ohren sausen. Und wir sind mittendrin im Sommerferien-Hotspot schon. Ich sehe es auch hier auf dem Weg, auf dem Bild und dem Weg zur A2, wenn Stoßstange an Stoßstange die Autobahn schön machen, ne? Und die Schüler lernen, wie eine perfekte Rettungsgasse auszusehen hat. Dann sind wir im Sommer. In den Sommerferien alle auf einmal, nach Möglichkeit, dann ist viel los auf den Straßen. Und ich würde auch gern wissen, wie Sie bislang durch den Sommer gekommen sind. Was machen Sie heute Abend? Wenn Sie Lust haben, schreiben Sie mir ard-abend@mdr.de.

0: ARD-Abend am Sommerabend am Dienstag, 28. Juni. Und das war eben Michael Patrick Kelly. Und frag mich, haben Sie eigentlich alles verstanden, was der da gesungen hat? Verstehen Sie sowieso alles, was hier im Radio gespielt wird? Wenn nicht, kein Problem, da haben wir nämlich was für Sie.
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0: Jetzt mit dem Hitversteher und Peter Hofmann.
2: Die Gruppe Slade gehört zu den Glamrockern der ersten Stunde. Anfang der 70er Jahre glitzern, rocken und stürmen die Jungs um Noddy Holder die Charts. Ende der 70er scheint ihre Zeit dann vorbei. Fast jedenfalls. Denn 1983 entsteht aus einer Laune im Proberaum heraus ein schlichter kleiner Song. Er klingt fast schon zu einfach, um ein Hit zu werden, geschweige denn eine Hymne. Er heißt My Oh My. Das kann man mit Owe Owe übersetzen. Besser passt vielleicht das bayerische Ja Mai oder My Oh My, das man so sagt, um Aussagen zu bekräftigen. 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
7: Hier ist der Verkehrsservice für den ARD-Abend. Hallo an alle unterwegs. 21.30 Uhr haben wir es und ich habe hier die A2 im Blick Richtung Berlin zwischen Allerengersleben und Eilsleben. Da gibt es Stau an der geräumten Unfallstelle. Dann A2 Richtung Hannover zwischen Irxleben und Bornstedt. Nach einem Unfall die Sperrung, Stau bis Kreuz Magdeburg. Und auf der A9 Berlin-München, da kommt es zwischen Bad Berneck und Himmelkron und Dreieck Bayreuth-Kulmbach bis morgen 6 Uhr zu kurzfristigen Sperrungen wegen Bauarbeiten. Hier habe ich die A29 Wilhelmshaven Richtung Oldenburg, ist zwischen Kreuz Oldenburg Nord und Oldenburg Umstede bis morgen früh 5 Uhr gesperrt. Und die A40 Duisburg-Essen ist zwischen Mülheim-Winkhausen und Dreieck Essen-Ost wegen Bauarbeiten bis Donnerstagmorgen

Ich und ich. Nichts bringt mich runter. Ich hoffe, Sie kommen ein bisschen runter nach diesem schönen Tag. ARD-Abend hier vom MDR aus Magdeburg. Und ich habe da eine Mail gekriegt, freue ich mich, von Heidi nämlich. Moin, schreibt sie aus Bad Oldesloe. Das sind Grüße aus dem hohen Norden, schicke ich mal von der Elbe hoch an die andere Ecke der Elbe, ne? Richtung Hamburg nämlich. Sie wünscht einen schönen Tag und sagt und schreibt auch, dass sie einen Tag in Hamburg hatte. Jetzt ganz gemütlich auf ihrer Terrasse bei einem Gin Tonic sitzt. Das ist was Feines. Urlaub hat sie gemacht, die Udo Lindenberg-Ausstellung Udo Versum sich in aller Ruhe angeguckt und jetzt gemütlich den ARD-Abend genießen. Heidi, das bezeichne ich einfach mal als Lebensfreude. Ganz viel Spaß noch mit uns und jetzt möchte ich auch noch ein bisschen gelassene Musik spielen. Ne? Ganz gelassen. Ne? Hier sind die Beatles, das Letzte. Na, mehr oder weniger, was sie damals gemacht haben im Jahre 1970, bevor es dann auseinanderging. Let it be.

0: Das war der Moment, in dem die Beatles sagten, lass mal gut sein. Ja, und alle hörten dann auch tatsächlich auf. So eben geht Musikgeschichte.
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0: Was für eine Stimme. Eine Frau, die Musikgeschichte geschrieben hat. ARD-Abend, 21 Uhr, mittlerweile 47. Und da ist eine Mail von Jessica gekommen. Da habe ich mich gefreut. Erstmal großes Dankeschön. Jessica schreibt nämlich, liebes Radioteam, ich trete heute Abend meine letzte Nachtschicht an und sende viele Grüße aus Dresden. Grüße zurück. Die schreibt, die Autofahrt zur Arbeitsstelle war heute Abend ganz besonders. Der Mond schien unglaublich schön und war riesengroß. Es war ein tolles Erlebnis und ich wünsche allen einen angenehmen Abend und freue mich, diesen Moment zu teilen. Danke für die Grüße.
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MD. Hier war der Abend. Eine Mail ist gekommen. Moin André, Sie wissen ja, zweimal Moin erst nach 22 Uhr und einmal Moin wird meist nicht verstanden. Es könnte am Oldesloer Korn liegen. Da grüße ich jetzt mal ganz herzlich den Norden Schleswig-Holstein auf jeden Fall. Herzlichen Dank für die kurzweilige Unterhaltung, schreiben die beiden. Ganz herzliche Grüße an die gesamte Radiofamilie in Deutschland, alle, die uns hören. Besonders auch an die Hörerinnen aus Bad Oldesloe von Iris und Mario. Aus Lengerich in Westfalen. Da kann man mal sehen, wo man uns überall hört. Das finde ich sehr, sehr spannend. Und ich habe mich natürlich auch ganz doll darüber gefreut. Ich bin beruhigt. Ich dachte schon, meine Technik hätte einen Aussetzer. Dabei lag es offenbar nur am norddeutschen Sicherheitsabstand zwischen zwei Moin. Nun, wenn man unterwegs ist in Schleswig-Holstein, zum Beispiel auf der Insel Sylt, kenne ich auch. Ja, wenn man da ins Geschäft kommt, da sagen einige Leute auch Moin Moin oder Moin. Schöner ist es, wenn man geht. Dann sagt man in Hamburg nicht mehr Moin Moin, sondern nur Tschüss. Und einmal Tschüss reicht völlig. Und hier habe ich jetzt auch Billy Joel. We Didn't Start the Fire. Ein sehr cooler Song. Im ARD-Abend um 21.52 Uhr. Gleich gibt's die Nachrichten. Und ich freue mich auf eine weitere Stunde mit Ihnen hier am Dienstagabend.

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1: Um 22 Uhr mit Andreas Kalb. Nach dem Anschlag auf den CSD in Berlin hat sich Bundesinnenminister Dobrindt für eine Präventivhaft für Gefährder ausgesprochen. Nach seinen Angaben laufen Gespräche mit dem Koalitionspartner SPD, um einen entsprechenden Gesetzentwurf auf den Weg zu bringen. Dobrindt betonte, man müsse künftig verhindern, dass Gefährder, die kurz vor einer Verurteilung stehen, auf Bewährung freigelassen werden. Die Anwendung des Jugendstrafrechts bei Erwachsenengefährdern sieht er ebenfalls kritisch. Zustimmung erhielt Dobrindt von Sachsens Justizministerin Geiert, die wiederholt eine Verschärfung des Jugendstrafrechts gefordert hatte. Sachsens Umweltminister von Breitenbuch ist besorgt wegen der anhaltenden Trockenheit im Freistaat. Nach Angaben des Landesumweltamtes liegen 60% der Pegel in Sachsen im Niedrigwasserbereich. Bei den Grundwassermessstellen melden 85% Niedrigwasser. Von Breitenbuch sagte, die Dürre sei kein kurzfristiges Ereignis, sondern eine strukturelle Herausforderung. Der Regen vom Wochenende täusche über die tatsächliche Lage hinweg. Flüsse und Grundwasser seien auf historisch niedrigem Niveau. Der CDU-Politiker mahnte zu einem sorgsamen Umgang mit Wasser. Jeder nicht verbrauchte Liter helfe, die Versorgung zu sichern. Nach massiven Anwohnerbeschwerden wird ein Windrad in Oberwiera im Landkreis Zwickau zurückgebaut. Nach Betreiberangaben sind die Rotorblätter bereits demontiert. Nun stehen nur noch der knapp 170 Meter hohe Turm samt Maschinenhaus. Das 10 Millionen Euro teure Windrad war Ende 2023 in Betrieb gegangen und galt damals als höchste Windkraftanlage Sachsen. Schon kurz darauf häuften sich Beschwerden von Anwohnern. Sie beklagten einen permanenten Brummton. Weil auch ein Wechsel des Getriebes keine Besserung brachte, wurde ein Abbau der Anlage vereinbart. Beim Netzwerk Ersthelfer Südwestsachsen haben sich innerhalb eines Jahres 1000 Menschen registriert. Das meldet der Rettungszweckverband, der die Initiative ins Leben gerufen hat. Die Ersthelfer werden über eine App alarmiert, wenn es in ihrem Umfeld einen medizinischen Notfall gibt, wie Verbandschef Jens Leistner am MDR Sachsen sagte.
2: Das Ziel ist also bei einem Herz-Kreislauf-Stillstand, wo es um jede Minute ankommt, soll also schnellstmöglich ein Ersthelfer die Herzdruckmassage durchführen, bis der Rettungsdienst eintrifft. Das heißt also, jeder, der einen erfolgreichen Erste-Hilfe-Kurs absolviert hat, ist hier aufgerufen mitzumachen. Wenn jetzt ein medizinischer Notfall eintrifft, dann werden alle Ersthelfer alarmiert, die sich in einen Radius von 7 Fahrkilometern um diesen Notfallort befinden. Und die 3 optimal gelegensten Ersthelfer, die werden dann registriert, auch unter Leitstelle, und fahren dann zum Einsatzort.
1: Freiwillige können sich weiter beim Rettungszweckverband melden. Das Wetter. In der Nacht bleibt es trocken bei Tiefstwerten bis 8 Grad. Morgen gibt es eine Mischung aus Sonne und Wolken. Es bleibt aber trocken bei Höchstwerten bis 34 Grad. Am Donnerstag klettern die Temperaturen bei viel Sonnenschein bis auf 38 Grad.
3: Hier ist der Verkehrsservice für den ARD-Abend. Ich habe eine Meldung von der A2 Richtung Hannover, zwischen Irxleben und Bornstedt nach einem Unfall gesperrt. Da gibt es Stau bis Kreuz Magdeburg. Auf der A9 Berlin-München kommt es zwischen Bad Berneck, Himmelkron und Dreieck bei Reut-Kulmbach bis morgen 6 Uhr zu kurzfristigen Sperrungen wegen Bauarbeiten. A29 Wilhelmshaven Richtung Oldenburg ist zwischen Kreuz Oldenburg-Nord und Oldenburg-Umstede bis morgen gesperrt. Und A40 Duisburg-Essen ist zwischen Mühlheim, Winkhausen und Dreieck Essen-Ost in beiden Richtungen bis Donnerstag wegen Bauarbeiten gesperrt. Das war's. Weiterhin eine gute Fahrt durch den Dienstagabend.
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3: Der Tag geht, André Holst kommt. Und mit die Musik vom Feinsten. Ein Klassiker. London Beat, A Better Love. Schönen Dienstagabend für Sie.

Harry Nilsson und Without You im ARD-Abend. Wir haben es 9:12 und eine Mail, die möchte ich mir noch vorknöpfen. Da schreiben nämlich Margret und Gerd, hallo nach Magdeburg, liebe Grüße vom Ratzeburger See in Schleswig-Holstein. Und ihr zwei, ich muss euch sagen, kenne ich natürlich als gebürtiger Lübecker von der Wagnitz mit dem Schiff. Hui, geht's rauf auf dem Ratzeburger See. Das kann schon richtig toll sein. Und die beiden schreiben weiter, wir können uns vorstellen, jetzt an der Elbe in Magdeburg-Buckau beim Mückenwirt zu sitzen. Das ist schön hier. Wir kennen das Lokal von einer Elbtour vor einigen Jahren. Wir genießen allerdings jetzt diesen Abend bei einem Gläschen Wein am Ratzeburger See, Margret und Gerd, und genießen vor allem auch die Musik im ARD-Abend. Das ist schon mal was sehr, sehr Schönes. Ja, und Grüße zurück an den Ratzeburger See. Denn wenn die Aussicht stimmt und der Wein schmeckt, dann kann selbst der schönste Platz an der Elbe mal Konkurrenz bekommen. Und wobei der Mückenwirt seinen Namen wahrscheinlich auch noch eine größere Abendgesellschaft hat. Der ist nämlich manchmal voller Mücken.

Dietmar aus Köln hört uns, das ist ganz interessant, in Kiel, auch in Schleswig-Holstein, geht so viel Norden hoch. Und wir grüßen natürlich auch alle, die uns über den Westdeutschen Rundfunk hören. Und ich habe festgestellt, wenn wir mal so ein bisschen nordisch bleiben, ne, wenn bei mir am späten Abend der kleine Hunger kommt, dann gibt es kein Halten mehr. Ne? Was geht gerade in der Sommerferienzeit? Nordseenebelkrabben aus dem hohen Norden, das ist was Feines. Nordseekrabben auf Schwarzbrot mit so viel Knoblauchsauerrahm wie möglich. Das nicht nur die Sicht auf den Teller, sondern auch auf das ganze Umfeld neblig wird.

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4: Hier ist der Verkehrsservice für den ARD-Abend. Hallo an alle unterwegs. Ich habe eine Meldung von der A2 Richtung Hannover. Zwischen Kreuz Magdeburg und Bornstedt gibt es Stau. Dann auf der A9 Berlin-München. Da kommt es zwischen Bad Berneck, Hemelkronen und Dreieck Bayreuth-Kulmbach bis morgen 6 Uhr zu kurzfristigen Sperrungen wegen Bauarbeiten. Und die A29 Wilhelmshaven Richtung Oldenburg ist zwischen Kreuz Oldenburg-Nord und Oldenburg-Umstede bis morgen gesperrt. Und A40 Duisburg-Essen ist zwischen Mülheim, Winkhausen und Dreieck Essen-Ost in Bayreuth. Richtung Dienstag früh wegen Bauarbeiten gesperrt. Das war's. Weiterhin eine gute Fahrt. Kommen Sie gut durch diesen Montag, Dienstag. Ja, haha, Dienstagabend.
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4: Der Tag geht, André Holst kommt. Und mit ihm rockige Musik von Queen. Friends will be friends.

Sir Cliff Richard mit We Don't Talk Anymore im ARD-Abend am Dienstag, 22.41 Uhr haben wir es mittlerweile. Und wir müssen dieser Frage mal auf die Spur kommen, wer eigentlich wird nun der nächste James Bond? Ich meine, wir wissen ja, Daniel wird es nie wieder tun. Es gibt ja Gerüchte und auch schon Ankündigungen. Aber ganz ehrlich, ich habe noch einen eigenen Kandidat. Für mich der beste Bond aller Zeiten für die Zukunft, unser Sandmännchen. Ja, die haben richtig gehört. Warum das Sandmännchen tatsächlich der perfekte Bond wäre, ganz klar. Reife. Das ist ein ganz wichtiger Aspekt. Seit 59 im Dienst, länger als jeder Bond, dienstältester Geheimagent Europas, kann man sagen. Dann ist das Sandmännchen ja auch asexuell. Ne? Keine Ablenkung durch die Bond-Girls oder Bond-Boys. Ne? Keine Skandale, nur Missionen und Sand. Fahrzeugbeherrschung, das Sandmännchen fährt und fliegt, alles. Raketen, Autos, Dampfer, UFOs, Hubschrauber, Mondfahrzeuge. Ja, und Q wäre arbeitslos. Mein Name ist Männchen, Sandmännchen, das hätte was. Geschüttelt, nicht gerührt. Nein, bei mir wird nur gestreut. Und der Soundtrack passt trotzdem. Tina Turner, GoldenEye. Einen schönen Dienstagabend wünsche ich Ihnen hier im ARD-Abend.

I Engineer Animotion hier im ARD-Abend. Wir haben es 10 vor mittlerweile, 10 vor 11. Jetzt sage ich nochmal ganz schnell, Ausziehen, ne? Mit Joe Cocker. Im Grunde der musikalische Freifahrtschein fürs Ausziehen. Mehr braucht's gar nicht. Hauptsache, Sie behalten den Hut auf.

Genug jetzt mit Strip, Strip, Strip. Ich sag tschüss, tschüss, tschüss. Das war der ARD-Abend aus Magdeburg vom MDR. Sie kriegen hier gleich die ARD-Nacht auf die Ohren. Ganz viel Spaß dabei. Bleiben Sie bei uns, denn auch dann gibt es den Soundtrack für die Nacht. Tschüss, bis morgen Abend. Komm, wir

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1: Um 23 Uhr mit Martin Wilhelmi. US-Präsident Trump hat heute den ukrainischen Präsidenten Selenskyj und anschließend Israels Ministerpräsidenten Netanyahu in Washington empfangen. Nach Angaben des Weißen Hauses verliefen beide Treffen positiv und produktiv. Aus der NDR-Nachrichtenredaktion Konstanze Semidey.
2: Laut Netanyahu war es eines der besten Gespräche, die er je mit Trump geführt habe. Beide hätten das Ziel, dass der Iran keine Atomwaffen baut. Während des Iran-Krieges soll es immer wieder Meinungsverschiedenheiten gegeben haben. Offenbar wollte Israel den Krieg fortsetzen, während Trump auf eine diplomatische Lösung drängte. Vorher hatte Trump den ukrainischen Präsidenten Selenskyj empfangen. Selenskyj teilte im Anschluss des Gesprächs mit, es sei darum gegangen, wie die ukrainische Flugabwehr gegen russische Raketenangriffe gestärkt werden könnte.
1: Nach dem Anschlag am Rande des CSD in Berlin haben die Ermittler ein Bekennervideo auf einem Handy entdeckt. Laut Bundesanwaltschaft wurde das Handy in dem Tatfahrzeug gefunden. Nach Informationen des RBB zeigt es einen vermummten Mann, der sich als Kämpfer des IS zu erkennen gibt und einen Treueschwur leistet. Die Ermittler gehen mit sehr großer Wahrscheinlichkeit davon aus, dass es sich um den Tatverdächtigen handelt. Aus dem Harz starten zwei Löschflugzeuge nach Frankreich, um dort gegen die Waldbrände eingesetzt zu werden. Das im Landkreis Harz stationierte Flugzeug und eine baugleiche Maschine aus Polen sollen von Ballenstedt in Sachsen-Anhalt aus in die Region Bordeaux fliegen. Nach Angaben der örtlichen Feuerwehr sollen beide Flugzeuge morgen früh starten. Der Landkreis Harz ist die einzige Kommune in Deutschland, die ein eigenes Löschflugzeug für die Bekämpfung von Waldbränden gemietet hat. Durch die Hitzewelle im Juni sind in Deutschland so viele Getränke und Eis verkauft worden wie seit 2023 nicht mehr. Das geht aus Zahlen hervor, die das Statistische Bundesamt jetzt veröffentlicht hat. Aus Wiesbaden, Jutta Nieswand.
3: So wurden 77% mehr Stilles und 63% mehr Sprudelwasser verkauft. Während der Woche mit Extremtemperaturen um 40 Grad Celsius wurden außerdem 90% mehr Eis in den Supermärkten verkauft. Neben Wasser und Eis wurden auch bei anderen Getränken Rekordmarken erreicht, wie bei Biermischgetränken, alkoholfreiem Bier und Limonaden. Auch Cola wurde deutlich mehr verkauft, der Absatz erreichte hier aber keinen Höchststand. Für die angegebenen Werte wurden die Scannerdaten in großen Supermarktketten ausgewertet.
1: Das waren die Nachrichten. Noch ein Blick auf das Wetter in Deutschland. In der kommenden Nacht bleibt es meist trocken bei Tiefsttemperaturen von 19 bis 12 Grad. Morgen dann viel Sonnenschein, im Nordosten einige Wolkenfelder, an den Alpen später Gewitter. Die Höchsttemperaturen 24 Grad auf den nordfriesischen Inseln und bis 38 Grad am Oberrhein. Und noch ein Blick zur Uhr. Es ist 23.03 Uhr.
4: Und von hier ein Gruß an alle, die gerade unterwegs sind, mit dem Verkehrsservice in der ARD-Hitnacht. A1 Hamburg-Lübeck. Auf der Norderelbbrücke kommt es in beiden Richtungen mehrfach zu kurzfristigen Sperrungen wegen eines Schwertransports. A2 Berlin Richtung Hannover zwischen Kreuz, Magdeburg und Bornstedt zurzeit 5 Kilometer Stau. Die A4 Köln Richtung Aachen ist zwischen Kreuz Köln-West und Frechen-Nord nach einem Unfall gesperrt. Die A29 Wilhelmshaven Richtung Oldenburg ist zwischen Kreuz Oldenburg-Nord und Oldenburg-Umstede wegen Brückenbauarbeiten noch bis etwa 5 Uhr gesperrt. Die A40 Duisburg-Essen ist zwischen Mülheim an der Ruhr, Winkhausen und Dreieck Essen-Ost wegen Bauarbeiten in beiden Richtungen bis Donnerstag früh gesperrt. Und die A45 Dortmund-Gießen zwischen Schwerte-Ergste und Hagen-Süd kommt es durch dichten Rauch zu extremer Sichtbeeinträchtigung. Bitte Vorsicht zwischen Schwerte-Ergste und Hagen-Süd. Allen unterwegs eine gute und sichere Fahrt. Kommen Sie gut an Ihr Ziel.
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4: Und wir sind bereit für die Nacht, wollen mit Ihnen durch die Hits vergangener Jahrzehnte ziehen und für so einige Erinnerungen sorgen. Willkommen aus dem Dresdner Funkhaus mit Heiko Horsch im Studio. Ich grüße Sie. Schönen guten Abend.

Jolene. Da ist ihr doch wirklich ein genialer Hit gelungen, oder? Dolly Parton, gerade gehört hier in der ARD-Hitnacht. Anfang des Jahres ist sie ja 80 geworden. Und dieser Song Jolene hat Dolly Parton auch selbst geschrieben. 1973 war das, stand in den Country-Charts auch ganz oben. Und es haben auch eine Menge ihrer Kollegen daran Gefallen gefunden und diesen Song gecovert. Über 40 Jahre nach dem Original haben auch Boss Hoss und die Common Linnets diese eine Coverversion aufgenommen und auch in die Charts bringen können. Sie sagten damals zum Originaltitel, es ist ein Welthit für die Ewigkeit, den man eigentlich gar nicht besser machen kann. Und wir geben auch weiter unser Bestes mit der Musikauswahl hier in der ARD-Hitnacht, damit Sie diesen Dienstag auch gut ausklingen lassen können. Ich hoffe, der Tag war für Sie erfolgreich. Sie hatten einfach einen guten Tag. Jetzt geht's in die 80er mit Starship. Gleich mit ihrer ersten Single-Veröffentlichung gelang ihr ja der erste Nummer-1-Hit, den sie auch bis heute auf die Bühne bringen. We Built This City, Starship.

23.12 Uhr muss ich schon wieder unterbrechen. Den fangen wir gleich nochmal an, den Titel. Ein wichtiger Hinweis aus unserer Verkehrsredaktion, ein Gefahrenhinweis. Ein Falschfahrer, bitte Vorsicht auf der B85 Amberg-Kamm. Zwischen Untertraubenbach und Knotenkamm West kommt Ihnen ein Falschfahrer entgegen. Fahren Sie bitte äußerst rechts und überholen Sie nicht. Auf der B85 Amberg-Kamm zwischen Untertraubenbach und Knotenkamm West ist ein Falschfahrer unterwegs. Vorsicht in beiden Richtungen.

23.22 Uhr, hier nochmal der Verkehrsservice. Immer noch aktuell die Gefahrenmeldung der Falschfahrer auf der B85 Amberg-Kamm. Zwischen Unterdraubenbach und Knotenkamm-West kommt Ihnen ein Falschfahrer entgegen. Fahren Sie bitte äußerst rechts und überholen Sie nicht. Auf der B85 Kamberg-Kamm, Amberg-Kamm, zwischen Unterdraubenbach und Knotenkamm-West ist ein Falschfahrer unterwegs. Bitte Vorsicht in beiden Richtungen.

0: bis zum letzten Ton. Ihre Musikgeschichte zog sich ja auch durch mehrere Jahrzehnte. Simon & Garfunkel, gerade gehört. Schieben wir die privaten Differenzen der beiden beiseite. Was sie so auf Platte und auf die Bühne gebracht haben, das sind und bleiben doch Meilensteine in der Musikgeschichte. Für sie selbst bleibt ja sicher auch ihr Konzert vor 45 Jahren in guter Erinnerung. Damals sollte ja in New York der Central Park geschlossen werden. Es war kein Geld für die Pflege da und da entschlossen sich mehrere Künstler, ein Benefizkonzert zu veranstalten. Und für Simon & Garfunkel war das die Gelegenheit, sich nach einigen Jahren Funkstelle zwischen den beiden wieder zu vereinen und ihre Karriere fortzusetzen. Ein Riesenerfolg, über 500.000 Zuschauer sahen das Konzert und schmückten gerade bei diesem Song des Sound of Silence mit tausenden brennenden Feuerzeugen. Das war doch Gänsehaut pur, oder? Tja, haben Sie schon mal was vom Tag des Kaffeesatzes gehört? Ich denke, jetzt werden viele sagen, hey, was soll der Kaffeesatz? Der Kaffee ist mir viel lieber. Das ist wohl wahr, für die meisten geht ja ohne Kaffee gar nichts, besonders am Morgen. Aber auch der Kaffeesatz hat bei vielen eine wertvolle Bedeutung, zum Beispiel als Dünger für viele Pflanzen, Schneckenabwehr im Garten, ganz wichtig. In Kosmetikprodukten soll er genutzt werden oder auch in verschiedenen Rezepten. Ich kenne da zwar keine Rezepte, aber Sie können mir ja gerne mal schreiben, was für Sie, für was Sie den Kaffeesatz so verwenden. Muss ja ein tolles Mittel sein, sonst hätte er nicht vor 5 Jahren einen extra Aktionstag verdient. Und der ist heute an diesem 28. Juli.
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Kurz nach 11:30 hier der aktuelle Verkehrsservice in der ARD-Hitnacht. Die gute Nachricht zuerst, eine Entwarnung für die B85 Amberg

0: ist zwischen Mülheim an der Ruhr, Wienkhausen und Dreieck Essen-Ost wegen Bauarbeiten in beiden Richtungen bis Donnerstag früh gesperrt und A45 Dortmund-Gießen zwischen Schwerte-Ergste und Hagen-Süd kommt es durch dichten Rauch zu extremer Sichtbeeinträchtigung. Bitte fahren Sie hier besonders vorsichtig. Allen unterwegs, gute Fahrt. Kommen Sie hoffentlich entspannt an Ihr Ziel.
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Taylor Swift hier in der ARD-Hitnacht. Derzeit die angesagteste Sängerin, aber was heißt hier derzeit? Schon seit 20 Jahren bringt sie doch wirklich jedes Album an die Spitze der Charts. 2006 kam nämlich ihr erstes Album und verkaufte sich gleich mal über 9 Millionen Mal. Insgesamt hat sie schon über 200 Millionen Platten verkauft und sie ist die am meisten gestreamte Künstlerin auf Spotify. Und natürlich ist auch ihr Privatleben von großem Interesse für die Fans. Ein Riesenspektakel zum Beispiel ihre Hochzeit Anfang des Monats in New York. Das dürfte ja auch mehrere Millionen Dollar gekostet haben. Und die Stadt New York verlangte 160.000 Dollar für die weiträumige Absperrung und die zahlreichen Polizisten, die nur für diese Hochzeit im Einsatz waren. Naja, Sorgen müssen wir uns da nicht machen. Das nimmt sie ganz locker aus der Portokasse, oder? Sie soll ja mit einem Vermögen von rund 2 Milliarden Dollar die reichste Musikerin

0: Blondie hier in der ARD nachts. Heute Tag des Kaffeesatzes und ich lese in Ihren Mails, Sie verwenden den Kaffeesatz sehr vielfältig. Was ich noch nicht wusste, Kaffeesatz kann man als Holzpflegemittel verwenden. Jessica aus Cottbus schreibt hier, wenn sich im Holz bei den Möbeln schon ein paar Kratzer zeigen, bekommt man das Möbelstück durch Einreiben mit Kaffeesatz wieder schön. Aber Vorsicht, nur bei dunklen Möbelstücken verwenden, sonst wird aus dem Kratzer ein dunkler Fleck. Ja, prima, wieder was gelernt. Vielen Dank, Jessica. Und Frau Zumpe aus Bautzen schrieb hier, bei mir wird kein Kaffeesatz weggeschmissen. Ich sammle ihn und der kommt bei mir im Garten auf den Kompost. Dadurch habe ich viel mehr Regenwürmer im Kompost und die sind ja bekanntlich gut für die Zersetzung der Abfälle. Recht hat sie. Also der Kaffeesatz hat auch zu Recht einen extra Aktionstag verdient, finde ich auch. Vielen Dank für Ihre zahlreichen Mails schon mal und Grüße. Viele lassen ja den Tag auch ausklingen gerade und starten in ihre wohlverdiente Nachtruhe. So wie auch Iris und Mario aus Lengerich in Westfalen. Sie freuen sich aber schon auf morgen. Ja, denn morgen Abend wird gegrillt, ganz gut bei Ihnen. Es gibt Würstchen, Kotelett, bunten Salat und Kräuterbaguette. Ja, es sind so die kleinen Freuden, die einen dann schon auf den nächsten Tag vorbereiten und natürlich auch für eine angenehme Nachtruhe sorgen. Das wünschen wir Ihnen natürlich hier aus dem Dresdner Funkhaus von der ARD Hitnacht. Und da passt doch auch dieser Titel ganz gut hinten dran von Johannes Oerding. An guten Tagen.
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23.52 Uhr, hier der Verkehrsservice. Eine weitere Gefahrenmeldung. Achtung, ein Falschfahrer auf der A93 Weiden-Regensburg zwischen Naburg und Regenstauf. Kommt Ihnen ein Falschfahrer entgegen, fahren Sie bitte äußerst rechts und überholen Sie nicht. Auf der A93 Weiden-Regensburg zwischen Naburg und Regenstauf ist ein Falschfahrer unterwegs. Vorsicht in beiden Richtungen.

23.56 Uhr. Hier nochmal der Gefahrenhinweis. Achtung, ein Falschfahrer auf der A93 Weiden-Regensburg. Zwischen Nabburg und Regenstauf kommt Ihnen ein Falschfahrer entgegen. Fahren Sie bitte äußerst rechts und überholen Sie nicht. Vorsicht, zwischen Nabburg und Regenstauf. Ein Falschfahrer. Vorsicht in beiden Richtungen.

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1: Um 0 Uhr Mitternacht mit Olaf Knapp. US-Präsident Trump hat heute den ukrainischen Präsidenten Zelensky und anschließend Israels Ministerpräsidenten Netanyahu in Washington empfangen. Nach Angaben des Weißen Hauses verliefen beide Treffen positiv und produktiv. Aus der Nachrichtenredaktion Constanze Semidey.
2: Laut Netanyahu war es eines der besten Gespräche, die er je mit Trump geführt habe. Beide hätten das Ziel, dass der Iran keine Atomwaffen baut. Während des Iran-Krieges soll es immer wieder Meinungsverschiedenheiten gegeben haben. Offenbar wollte Israel den Krieg fortsetzen, während Trump auf eine diplomatische Lösung drängte. Vorher hatte Trump den ukrainischen Präsidenten Zelensky empfangen. Zelensky teilte im Anschluss des Gesprächs mit, es sei darum gegangen, wie die ukrainische Flugabwehr gegen russische Raketenangriffe gestärkt werden könnte.
1: Nach dem Anschlag am Rande des CSDs in Berlin haben die Ermittler ein Bekennervideo auf einem Mobiltelefon entdeckt. Laut Bundesanwaltschaft wurde das Handy im Tatfahrzeug gefunden. Nach Informationen des RBB zeigt das Video einen vermummten Mann, der sich als Kämpfer des IS zu erkennen gibt und einen Treueschwur leistet. Die Ermittler gehen davon aus, dass es sich um den Tatverdächtigen handelt. Aus dem Harz starten zwei Löschflugzeuge nach Frankreich, um dort gegen die Waldbrände eingesetzt zu werden. Das im Landkreis Harz stationierte Flugzeug und eine baugleiche Maschine aus Polen sollen von Ballenstedt in Sachsen-Anhalt aus in die Region Bordeaux fliegen. Nach Angaben der örtlichen Feuerwehr sollen beide Flugzeuge morgen früh starten. FIFA-Chef Infantino will noch mehr Geld aus der Fußball-WM herausholen. Dafür will er Anteile am Turnier an private Investoren veräußern. Aus der Sportredaktion Tom Gerntke.
3: Gegründet werden soll eine Tochtergesellschaft, die unter der alleinigen Kontrolle der FIFA stehen wird. Laut Medienberichten plant der Weltverband davon, einen Anteil von 20-30% zu verkaufen. Vorläufige Vereinbarungen über die Bedingungen des Deals sollen bereits unterzeichnet worden sein. Die FIFA will, so heißt es in einer offiziellen Mitteilung, mit dem Deal mehr als 4 Milliarden Dollar einnehmen. Kritik daran gibt es von der UEFA, dem Europäischen Fußballverband. Mit den Plänen der FIFA sei eine Grenze überschritten, denn, Zitat, keiner von uns besitzt den Fußball.
1: Das Wetter in Deutschland. In der Nacht ist es überall trocken, bei Tiefstwerten von 19 bis minimal 12 Grad. Am Tage viel Sonnenschein, an den Alpen später Gewitter. Höchstwerte 24 Grad auf den Nordseeinseln, auf den nordfriesischen Inseln bis 38 Grad am Oberrhein. Am Donnerstag oft sonnig, von Südwesten her dann teils kräftige Gewitter bei 25 bis vereinzelt maximal 40 Grad. Es ist 0:03 Uhr.
4: Und hier der Verkehrsservice in der ARD-Hitnacht. Immer noch aktuell der Falschfahrer auf der A93 Weiden-Regensburg zwischen Nabburg und Regenstauf. Kommt Ihnen ein Falschfahrer entgegen, fahren Sie bitte äußerst rechts und überholen Sie nicht. Auf der A93 Weiden-Regensburg zwischen Nabburg und Regenstauf. Ein Falschfahrer, Vorsicht in beiden Richtungen. A45 Dortmund-Gießen zwischen Schwerte-Ergste und Hagen-Süd kommt es durch dichten Rauch zu extremer Sichtbeeinträchtigung. Bitte fahren Sie hier auch besonders vorsichtig. A1 Hamburg-Lübeck auf der Norderelbbrücke kommt es in beiden Richtungen mehrfach zu kurzfristigen Sperrungen wegen eines Schwertransports. A2 Berlin Richtung Hannover zwischen Kreuz Magdeburg und Bornstedt zurzeit 2 Kilometer Stau. Die A29 Wilhelmshaven Richtung Oldenburg ist zwischen Kreuz Oldenburg Nord und Oldenburg Umstede wegen Brückenbauarbeiten noch bis etwa 5 Uhr gesperrt. Die A40 Duisburg-Essen ist zwischen Mülheim an der Ruhr, Winkhausen und Dreieck Essen-Ost wegen Bauarbeiten in beiden Richtungen bis Donnerstag früh gesperrt. Und die A81 Würzburg Richtung Heilbronn ist zwischen Neuenstadt und Kreuz-Weinsberg wegen Reinigungsarbeiten gesperrt. Allen unterwegs eine gute und sichere Fahrt.
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4: Der Mittwoch ist noch jung, starten wir ihn mit den größten Hits der Musikgeschichte, einen Teil zumindest. In all den Jahrzehnten sind ja so viele entstanden und wir können sozusagen aus dem Vollen schöpfen. Hier aus dem Dresdner Funkhaus mit Heiko Asch im Studio. Ich grüße Sie.

0:10 Uhr, hier der Verkehrsservice mit einer guten Nachricht. Eine Entwarnung auf der A93 Weiden Regensburg zwischen Naburg und Regenstauf. Ist kein Falschfahrer mehr unterwegs. Wir wünschen allen gute Fahrt.

Supertramp hier in der ARD-Hitnacht. Vor allem in den 70er und 80er Jahren konnten sie ja so richtig abräumen. Und viele ihrer Songs haben ja auch das Prädikat zeitlos verdient. Die Bandkarriere war ja schon vor 15 Jahren zu Ende. Der Sänger Rick Davies trat aber dann auch in den Folgejahren immer mal wieder mit einigen Bandmitgliedern von Supertramp auf. Im September jährt sich sein Todestag nun auch schon zum ersten Mal. Und jetzt bei uns Mr. Big, eine amerikanische Hardrock-Band mit ihrem Debütalbum Ende der 80er Jahre. Da wurden sie schon mal in Großbritannien und Amerika bekannt. Und schon mit dem zweiten Album konnten sie dann ihre Erfolge nahezu in ganz Europa ausbauen, auch in Deutschland. Ihr bekanntester Song ist To Be With You vom Anfang der 90er Jahre, habe ich jetzt dabei. Ihr einziger Nummer 1-Hit.

Bruce Springsteen hier in der ARD-Hitnacht. Seine Karriere lässt ja auch keine Wünsche offen. Den begehrten Oscarpreis hat er schon Mitte der 90er Jahre erhalten und sage und schreibe 20 Mal den Grammy-Preis. Und er macht ja heute noch seine Konzerte zum Erlebnis. Den ganzen Mai war er unterwegs und begeistert ja auch schon längst mehrere Generationen. Und in mehreren Generationen bekannt ist auch ein Song, der schon 60 Jahre auf dem Buckel hat. Und den spiele ich mal ganz kurz an. Tja, haben Sie ihn schon erkannt? Machen wir daraus gleich mal ein kleines Rätsel. Spielen werde ich den Song dann erst in der zweiten halben Stunde. Und Sie können mir ja schon mal den Titelnamen verraten, vielleicht auch sogar noch den Bandnamen. ard-hitnacht@mdr.de. Aus der Vergangenheit weiß ich ja, für Sie ist kein Rätsel zu schwer. Schauen wir mal, ob das heute auch wieder so klappt. Also Ohren gespitzt, hier noch einmal. Tja, das war sehr kurz, oder? Welchen Titel suchen wir? Den gibt es dann in dieser Stunde noch in der zweiten halben Stunde in voller Länge und Schönheit. ard-hitnacht@mdr.de.

Kurz nach 12:30, hier der aktuelle Verkehrsservice in der ARD-Hitnacht. A1 Hamburg-Lübeck. Auf der Norderelbbrücke kommt es in beiden Richtungen mehrfach zu kurzfristigen Sperrungen wegen eines Schwertransports. Die A29 Wilhelmshaven Richtung Oldenburg ist zwischen Kreuz Oldenburg Nord und Oldenburg Umstede wegen Brückenbauarbeiten noch bis etwa 5 Uhr gesperrt. Die A40 Duisburg-Essen ist zwischen Mülheim an der Ruhr, Winkhausen und Dreieck Essen-Ost

Unverkennbar. Jennifer Rush hier in der ARD-Hitnacht. 25 Lovers. Na, damals in den 80ern, da hätten sie wohl Tausende am liebsten geheiratet, oder? Das war ihr erster Song, mit dem sie sich in Deutschland in den Charts platzieren konnte. Ja, und dann ging es ja Schlag auf Schlag mit so unvergessenen Hits wie Ring of Ice, The Power of Love oder auch Destiny. Und es ist noch gar nicht so lange her, dass Jennifer Rush nach langer Zeit wieder mal im Fernsehen zu sehen war. Vielleicht haben Sie es auch gesehen, die MDR-Talkshow Riverboat. Und da staunten ihre Fans nicht schlecht, als sie sagte, dass sie an einer neuen Platte, an neuen Songs arbeitet und dass wir bald wieder was Neues von ihr hören werden. Na, leicht wird es ja nicht, denke ich mir so, denn in den 80er Jahren hat sie die Maßstäbe ganz schön hochgesetzt. Und jetzt eine Band aus Freiburg. Dort wurde die Band Reman Ende der 90er Jahre gegründet. Musikalischer Kopf der Band ist der Ire Rhea Garvey. Und der strebte ja damals 2012 schon eine Solo-Karriere an. 5 Alben haben sie damals produziert und mehrfach auch mit Gold und Platin gewürdigt. Und die erfolgreichste Single war auch gleich ihre erste. Supergirl, 26 Jahre ist das her. Die

0: Aus den 80ern, fresh, cool in the gang. Und damit kommen wir doch jetzt in die 60er. Na klar, mit dem Song, den ich in der ersten halben Stunde schon mal kurz angespielt hatte. Und ja, wie ich es schon geahnt hatte, ich kann, glaube ich, den Ausschnitt noch so kurz wählen. Sie haben die richtige Lösung. Unglaublich. Hier noch einmal. Ja. Schon markant, dieser ganz kurze Ausschnitt ist ja nicht mal eine Sekunde, aber sie sind auch wirklich alle drauf gekommen. Ist unglaublich, hier mal eine etwas längere Version. Ja, das ist doch klar, oder? Monday, Monday. Genau, der Titel und alles, was ich gelesen habe, die richtige Lösung. Ich muss ehrlich sagen, ich bin noch gar nicht mit allen Mails durch, die sie mir geschickt haben. An dieser Stelle erstmal ein herzliches Dankeschön für die zahlreichen Mails mitten in der Nacht. Unglaublich. Mike aus Eisenberg in Thüringen hat geschrieben. Heidi grüßt uns aus Oberbayern. Richtige Lösung. Frank aus Bremen-Burg. Und Nadine hört uns hier über Bremen 1. Monday, Monday steht auch hier in der Mail von Winfried aus Mainz. Karl-Heinz aus Erlangen auch die richtige Lösung. Und hier haben es aus der Notaufnahme Laura, Lena und Alexa geschrieben. Und da wünschen wir doch weiter eine entspannte Nacht. Danke für die Mail. Und Monika aus Baden-Württemberg hört uns über SWR 1 auch die richtige Lösung. Rainer aus Celle, Heike aus Kreuztal. Und hier hat uns wer geschickt? Die Petra. Petra aus dem lieblichen Laubertal. Und das Beste, schon bald ist Mittwoch. Vom abgeleitet von Monday Monday. Genau, längst vorbei. Sven aus Freising hat uns auch die richtige Lösung geschickt. Angelika über NDR 1 hört sie uns. Und Manuel sei auch noch genannt aus Dannenberg im Namen von allen. Manuel schreibt hier noch, sofort erkannt, eine einzigartige Melodie am Anfang. Ich muss mir noch irgendwas überlegen, wo ich das noch ein bisschen schwieriger machen kann. Auf alle Fälle ein herzliches Dankeschön an alle, die mitgemacht haben. Wir sind ja heute wieder eine tolle Radiofamilie, finde ich, oder?
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0: Und hier der Song in voller Länge und Schönheit. Monday, Monday. Bloß gut, dass der schon vorbei ist. Es geht aufs Wochenende zu. Hier sind die Mamas und die Papas.

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1: Um 1 Uhr mit Olaf Knapp. US-Präsident Trump hat heute den ukrainischen Präsidenten Zelensky und anschließend Israels Ministerpräsidenten Netanyahu in Washington empfangen. Nach Angaben des Weißen Hauses verliefen beide Treffen positiv und produktiv. Aus der Nachrichtenredaktion Konstanze Semidey.
2: Laut Netanyahu war es eines der besten Gespräche, die er je mit Trump geführt habe. Beide hätten das Ziel, dass der Iran keine Atomwaffen baut. Während des Iran-Krieges soll es immer wieder Meinungsverschiedenheiten gegeben haben. Offenbar wollte Israel den Krieg fortsetzen, während Trump auf eine diplomatische Lösung drängte. Vorher hatte Trump den ukrainischen Präsidenten Zelensky empfangen. Zelensky teilte im Anschluss des Gesprächs mit, es sei darum gegangen, wie die ukrainische Flugabwehr gegen russische Raketenangriffe gestärkt werden könnte.
1: In den Waldbrandgebieten im Südwesten Frankreichs bleibt die Lage angespannt. Laut Behörden konnten zwar in einigen Orten Menschen in ihre Häuser und Urlaubsunterkünfte zurückkehren, allerdings verschärft sich die Lage in der Nähe der Großstadt Bordeaux wieder. Aus Paris Caroline Düller.
3: Es ist das Szenario, das die Einsatzkräfte befürchtet hatten. Nachdem die beiden vergangenen Nächte verhältnismäßig ruhig waren, gewinnt der verheerende Waldbrand bei Bordeaux wieder an Intensität. Laut Präfektur sind am Nachmittag mehrere Brandherde erneut aufgeflammt, unter anderem bei Lèche-Cap-Ferré und Marche-Prime. Temperaturen an die 40 Grad und wechselnde Winde erschweren den Einsatzkräften die Arbeit. Am Vormittag hatte die Präfektur außerdem angeordnet, die Campingplätze rund um den beliebten Surfort Lacanau vollständig zu räumen.
1: Nach dem Anschlag am Rande des CSDs in Berlin haben die Ermittler ein Bekennervideo auf einem Mobiltelefon entdeckt. Laut Bundesanwaltschaft wurde das Handy im Tatfahrzeug gefunden. Nach Informationen des RBB zeigt das Video einen vermummten Mann, der sich als Kämpfer des IS zu erkennen gibt. Die Ermittler gehen davon aus, dass es sich um den Tatverdächtigen handelt. Die bevorstehende Bundesliga-Saison dürfte die letzte für Bayern Münchens Torwart Manuel Neuer sein. Am Rande des Trainingslagers am Tegernsee sagte der 40-Jährige, es sehe stark danach aus, dass er aufhört. Der langjährige Nationaltorhüter und Weltmeister von 2014 steht jetzt vor seiner 21. Saison als Fußballprofi. Das Wetter in Deutschland. Nachts überall trocken bei Tiefstwerten von 19 bis 12 Grad. Am Tage viel Sonnenschein, an den Alpen später Gewitter. Höchstwerte 24 Grad auf den Nordseeinseln bis 38 Grad am Oberrhein. Am Donnerstag dann wird es oft sonnig, von Südwesten her teils kräftige Gewitter bei 25 bis maximal vereinzelt 40 Grad. Es ist gleich 1.03 Uhr.
4: Und hier der Verkehrsservice in der ARD-Hitnacht. A1 Hamburg-Lübeck. Auf der Norderelbbrücke kommt es in beiden Richtungen mehrfach zu kurzfristigen Sperrungen wegen eines Schwertransports. Die A29 Wilhelmshaven Richtung Oldenburg ist zwischen Kreuz Oldenburg Nord und Oldenburg Ohmstede wegen Brückenbauarbeiten noch bis etwa 5 Uhr gesperrt. Die A40 Duisburg-Essen ist zwischen Mülheim an der Ruhr Winkhausen und Dreieck Essen-Ost wegen Bauarbeiten in beiden Richtungen noch bis Donnerstag früh gesperrt. Und die A45 Dortmund-Gießen zwischen Schwerte-Ergste und Hagen-Süd kommt es durch dichten Rauch zu extremer Sichtbeeinträchtigung. Bitte fahren Sie hier besonders vorsichtig. Und damit allen unterwegs gute Fahrt, kommen Sie gut an Ihr Ziel.
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4: The Way to Your Heart, unser erster Song in dieser Stunde. Und da gibt es doch so einige Titel, die zu Herzen gehen. Passt ja auch so gut in diese Nacht. Live aus dem Funkhaus in Sachsen mit Heiko Rosch im Studio. Kommen Sie weiter gut durch die Nacht.

1:12 hier der Verkehrsservice mit einer Gefahrenmeldung. Vorsicht bitte auf der A57 Krefeld-Köln. Zwischen Köln-Woringen und Kurweiler werfen Personen Steine auf die Fahrbahn. Bitte Vorsicht zwischen Köln-Woringen und Kurweiler. Dort werfen Personen Steine auf die Fahrbahn.

Genesis. Hier in der ARD-Hitnacht. Die Band, die bleibt doch auch in guter Erinnerung. Haben sie doch auch so hervorragende Musiker hervorgebracht, wie zum Beispiel Peter Gabriel oder Phil Collins oder auch Mike Rutherford. Sie alle haben ja auch mit eigenen Projekten eine Weltkarriere machen können. Und jetzt bei uns Santa Esmeralda, eine französische Band. Eigentlich mehr als ein Studioprojekt damals aktiv geworden. Die Studiomusiker, die wechselten sehr häufig und groß rausgekommen sind sie ja dann 1977 mit dem Song Don't Let Me Be Misunderstood. Eigentlich eine Coverversion, denn das Original entstand schon Mitte der 60er Jahre. Aber erst mit Santa Esmeralda wurde der Song in einer Disco-Fassung so richtig bekannt und erfolgreich. Zum Beispiel in Deutschland stand dieser Song mehrere Wochen lang an der Spitze der Charts. Grund genug, auch bei uns dabei zu sein, hier in der

1.20 Uhr, hier nochmal der Verkehrsservice mit der Gefahrenmeldung. Vorsicht bitte auf der A57 Grefeld-Köln zwischen Köln-Worringen und Kurweiler. Werfen Personen Steine auf die Fahrbahn. Bitte Vorsicht zwischen Köln-Worringen und Kurweiler.

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0: Kurz nach 13:30 hier der aktuelle Verkehrsservice in der ARD-Hitnacht. Leider immer noch aktuell die Gefahrenmeldung. Vorsicht bitte auf der A57 Krefeld-Köln zwischen Köln-Wohringen und Kuhweiler werfen Personen Steine auf die Fahrbahn. A1 Hamburg-Lübeck. Auf der Norderelbbrücke kommt es in beiden Richtungen mehrfach zu kurzfristigen Sperrungen wegen eines Schwertransports. Die A29 Wilhelmshaven Richtung Oldenburg ist zwischen Kreuz Oldenburg Nord und Oldenburg Umstede wegen Brückenbauarbeiten noch bis etwa 5 Uhr gesperrt. Die A40 Duisburg Essen ist zwischen Mülheim an der Ruhr Winkhausen und Dreieck Essen Ost wegen Bauarbeiten in beiden Richtungen noch bis Donnerstag früh gesperrt. Und A45 Dortmund Gießen zwischen Schwerte Ärgste und Hagen Süd kommt es durch dichten Rauch zu extremer Sichtbeeinträchtigung. Bitte fahren Sie hier besonders vorsichtig. Allen unterwegs eine gute und hoffentlich auch entspannte Fahrt.
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1.37 Uhr, endlich wurde die Gefahrenmeldung aufgehoben. Betrifft die A57 Krefeld-Köln. Zwischen Köln-Wuhringen und Kurweiler besteht keine Gefahr mehr durch Steinewerfer. Also Ihnen weiter gute Fahrt, kommen Sie gut an Ihr Ziel.

Wir sind ja mittendrin in der ARD-Hitnacht. Unser Weg in den Mittwochmorgen hinein. Wie halten Sie sich in der Hitnacht über 7 Stunden wach und fit? Das werde ich immer wieder gefragt und das wird ja alle betreffen, die nachts auch gerade jetzt Schicht machen und in ihrer Nachtschicht sind und durchhalten müssen. Also ich persönlich trinke ja vor der Sendung Kaffee und während der Sendung dann Ingwertee. Und gestern war ja der Tag des Kaffeesatzes. Viele haben mir geschrieben, unglaublich, ein großes Dankeschön an alle, die hier geschrieben haben. Auf alle Fälle nicht wegschmeißen, den Kaffeesatz. Da waren sich alle einig und das schreibt hier auch Patricia. Patricia von der vorpommerschen Ostseeküste. Sie könnte ein schönes Peeling daraus machen. Und da hat sie auch gleich das Rezept geliefert. 4 Esslöffel Kaffeesatz, 2 Esslöffel Honig und 2 Esslöffel Oliven- oder Kokosöl. Alles gut verrühren und auf ein feuchtes Gesicht auftragen. Nach 15 Minuten dann warm abwaschen. Unbedingt nicht vergessen. Und den meisten Kaffeesatz bringt sie auf den Kompost im Garten. Für die Regenwürmer hat sie hier noch geschrieben. Aber eine tolle Idee mit diesem Peeling. Und dann hat uns auch noch Inge hier geschrieben. Von den Sanitärinstallationen, von was hat sie hier geschrieben? Na, von den Technikern hat sie hier gelernt. Kaffeesatz reinigt die Abflussrohre, also immer gut runterspülen, ersetzt aggressive Chemie, hat sie hier geschrieben. Gut, auch eine gute Idee. Also, nie wegschmeißen, aber am besten ist natürlich der Kaffee zum Wachbleiben oder auch die Musik. Jetzt was Ruhiges jetzt von Whitney Houston.

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1: Um 2 Uhr mit Olaf Knapp. US-Präsident Trump hat heute den ukrainischen Präsidenten Zelensky und anschließend Israels Ministerpräsidenten Netanyahu in Washington empfangen. Nach Angaben des Weißen Hauses verliefen beide Treffen positiv und produktiv. Aus der Nachrichtenredaktion Constanze Semidey.
2: Laut Netanyahu war es eines der besten Gespräche, die er je mit Trump geführt habe. Beide hätten das Ziel, dass der Iran keine Atomwaffen baut. Während des Iran-Krieges soll es immer wieder Meinungsverschiedenheiten gegeben haben. Offenbar wollte Israel den Krieg fortsetzen, während Trump auf eine diplomatische Lösung drängte. Vorher hatte Trump den ukrainischen Präsidenten Zelensky empfangen. Zelensky teilte im Anschluss des Gesprächs mit, es sei darum gegangen, wie die ukrainische Flugabwehr gegen russische Raketenangriffe gestärkt werden könnte.
1: In den Waldbrandgebieten im Südwesten Frankreichs bleibt die Lage angespannt. Die Lage in der Nähe der Großstadt Bordeaux verschärft sich wieder. Aus Paris, Caroline Düller.
3: Es ist das Szenario, das die Einsatzkräfte befürchtet hatten. Nachdem die beiden vergangenen Nächte verhältnismäßig ruhig waren, gewinnt der verheerende Waldbrand bei Bordeaux wieder an Intensität. Laut Präfektur sind am Nachmittag mehrere Brandherde erneut aufgeflammt, unter anderem bei Lèche-Cap-Ferré und Marche-Prime. Temperaturen an die 40 Grad und wechselnde Winde erschweren den Einsatzkräften die Arbeit. Am Vormittag hatte die Präfektur außerdem angeordnet, die Campingplätze rund um den beliebten Surfort Lacanau vollständig zu räumen.
1: Der Iran hat nach Angaben des US-Militärs mehrere ballistische Raketen auf amerikanische Streitkräfte im Nahen Osten abgefeuert. Alle Raketen seien erfolgreich abgefangen worden, teilte das zuständige Regionalkommando mit. Die US-Streitkräfte blieben wachsam und in höchster Einsatzbereitschaft, hieß es. Der Angriff hat eine kurze Phase ohne gegenseitige Angriffe beendet. Der Kabarettist Konrad Beikircher ist im Alter von 80 Jahren gestorben. Das meldet der WDR, bei dem er früher eine Radiokolumne hatte. Beikircher wurde in Südtirol geboren, lebt aber seit gut 60 Jahren in Bonn und war 40 Jahre lang eine zentrale Figur im politischen Kabarett. Sein großes Thema war die Sprache. Er parodierte häufig Dialekte, vor allem das Rheinische. Vor seiner Bühnenkarriere war er 15 Jahre lang Gefängnispsychologe in der JVA Siegburg. Das Wetter in Deutschland. Nachts überall trocken bei Tiefstwerten von 19 bis 12 Grad. Am Tage viel Sonnenschein, an den Alpen später Gewitter, 24 Grad auf den nordfriesischen Inseln bis 38 am Oberrhein. Donnerstag dann oft sonnig, von Südwesten her teils kräftige Gewitter bei 25 bis vereinzelt 40 Grad. Es ist 2.03 Uhr.
4: Und hier der Verkehrsservice in der ARD-Hitnacht. A1 Hamburg-Lübeck. Auf der Norderelbbrücke kommt es in beiden Richtungen mehrfach zu kurzfristigen Sperrungen wegen eines Schwertransports. Die A29 Wilhelmshaven Richtung Oldenburg ist zwischen Kreuz Oldenburg-Nord und Oldenburg-Ohmstede wegen Brückenbauarbeiten noch bis etwa 5 Uhr gesperrt. Die A40 Duisburg-Essen ist zwischen Mülheim an der Ruhr, Winkhausen und Dreieck Essen-Ost wegen Bauarbeiten in beiden Richtungen noch bis Donnerstag früh gesperrt. Und die A45 Dortmund-Gießen zwischen Schwerte, Ärgste und Hagen Süd kommt es durch dichten Rauch zu extremer Sichtbeeinträchtigung. Fahren Sie hier bitte besonders vorsichtig. Allen unterwegs eine gute und sichere Fahrt, damit Sie gut an Ihr Ziel kommen.
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4: Roxette eröffnet den musikalischen Reigen in dieser Stunde mit Sleeping in My Car und damit auch mal ein Gruß an alle Lkw-Fahrer, die gerade an irgendeinem Rastplatz ihre Pause machen müssen